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0: Kennt Ihr Vater Martin? Nein? Dann kommt mit mir in die große Stadt Marseille. An einer Straßenecke in der Altstadt steht eine kleine Holzhütte. Dort hat Vater Martin seine Werkstatt. In der Werkstatt wohnt er auch. Die Hütte ist sein Arbeitszimmer, sein Ess- und Schlafzimmer und auch die Küche. Jetzt sitzt er vor dem Fenster an seinem Arbeitstisch. Auf dem Tisch liegen viele, viele Schuhe. Schuhe in allen Größen. Denn Vater Martin ist Schuhmacher. Die Mütter sagen, nur wenn Vater Martin die Schuhe besohlt hat, dann halten sie und unsere Kinder können sie lange tragen. Der alte Schuhmacher sieht zufrieden aus. Das war nicht immer so. Die Nachbarn sagen, dass er früher oft traurig war. Denn vor vielen Jahren hat er seine Frau verloren. Auch einen Sohn hat er gehabt, der war Matrose. Aber er kam bei einem Schiffbruch ums Leben. Danach wurde Vater Martin ein stiller, ernster Mann. Aber seit einiger Zeit ist das anders. Die Leute sagen, der alte Martin ist fromm geworden. Er geht zu den Stunden. Dort wird gesungen und von Gott geredet. Seitdem lächeln seine Augen oft. Er geht auch nicht mehr in die Wirtschaft. Er bleibt lieber zu Hause und liest in einem großen Buch in der Bibel. Und manchmal brennt die Petroleumlampe in seiner Werkstatt bis tief in die Nacht hinein. Es ist heiliger Abend. Draußen ist es kalt und nass, aber in Vater Martins Werkstatt ist es behaglich warm. In dem kleinen Ofen knistert das Holzfeuer. Vater Martin hat seine Abendsuppe gegessen. Nun sitzt er in seinem alten Lehnstuhl. Vor ihm auf dem Tisch liegt die große Bibel.
1: Und sie gebar ihren ersten Sohn und wickelte ihn in Windeln und legte ihn in eine Krippe. Denn sie hatten sonst keinen Raum in der Herberge. Keinen Raum in der Herberge. Bei mir hätte es ein Eckchen gegeben für ihn. Ich bin ganz allein. Ich habe ja niemand mehr auf der Welt. Wenn ich mir vorstelle, es wäre heute zum ersten Mal Weihnachten, wenn heute Abend der Heiland käme, wenn er sich meine Hütte aussuchte, um darin zur Welt zu kommen. Aber was schenkte ich ihm dann? Die Weisen vom Morgenland gaben ihm Gold, Weihrauch und Myrrhe. Ich habe eigentlich nichts. Doch halt! Die kleinen Kinderschuhchen dort auf dem Brett, meine schönste Arbeit, die wären gerade das richtige Geschenk. Aber ach, was fantasiere ich denn da? Als ob der Heiland meine Hütte brauchte und meine Schuhchen.
0: Der alte Martin ist tief in Gedanken versunken. Draußen sieht man immer mehr Menschen auf der Straße, die noch die letzten Einkäufe für das Fest machen wollen. Aber Vater Martin sitzt unbeweglich in seinem Stuhl. Ist er eingeschlafen? Plötzlich hört er, wie ihn eine Stimme ruft. Martin.
1: Wer ist da?
0: Du möchtest mich bei dir empfangen? Nun, morgen komme ich bei dir vorbei. Schau nur immer eifrig auf die Straße und sieh, ob du mich erkennst. Martin reibt sich die Augen. Die Lampe ist verloschen. Jetzt schlägt es Mitternacht vom Kirchturm. Es ist Weihnachten.
1: Er war es, der Heiland. Er hat versprochen, bei mir vorbeizukommen. Ist es vielleicht nur ein Traum gewesen? Auf jeden Fall will ich auf ihn warten. Ich habe ihn noch nie gesehen. Aber sein Bild habe ich oft in den Kirchen gesehen. Sicher werde ich ihn erkennen.
0: Am nächsten Morgen steht Vater Martin schon früh auf. Draußen ist es noch dunkel. Doch die Lampe in der Werkstatt brennt lustig. Der Alte hat das Feuer schon wieder angefacht. Auf dem Ofen steht das Kaffeewasser. Nachdem er aufgeräumt hat, stellt er sich ans Fenster. Allmählich wird es hell draußen. Immer wieder schaut Vater Martin auf die Straße.
1: Der Straßenkehrer, der hat es nicht leicht bei der Kälte, der Arme. Für ihn ist heute kein Weihnachten. Ich will ihm eine Tasse Kaffee geben. Hey! Komm doch herein, mein Freund. Wärm dich ein bisschen.
2: Das lasse ich mir nicht zweimal sagen. Danke, danke. Man könnte meinen, man wäre in Sibirien, so kalt ist es.
1: Du trinkst doch sicher gerne eine Tasse heißen Kaffee, was?
2: Darauf sage ich nicht nein. Es gibt doch noch gute Menschen auf der Welt.
0: Der alte Schuster beeilt sich, seinen Gast zu bedienen. Dann stellt er sich wieder ans Fenster und schaut hinaus.
2: Was schaust du denn immer auf die Straße? Wartest du auf jemand?
1: Ja, ich warte auf meinen Meister.
2: Auf deinen Meister? Und ich habe immer gedacht, der Vater Martin wäre sein eigener Meister.
1: Ich meine einen anderen Meister.
2: Ah.
1: Er hat mir versprochen, heute irgendwann bei mir vorbeizukommen. Weißt du, wie er heißt? Das ist Jesus.
2: Ah, diesen Namen habe ich schon irgendwo einmal gehört. Wo wohnt er?
0: Nun erzählt Vater Martin, was ihm am Abend vorher passiert ist. Er sagt auch dem Straßenkehrer, wer Jesus ist und wozu er gekommen ist.
2: Und jetzt wartest du auf ihn? Ich glaube kaum, dass er kommt. Aber das ist egal. Du hast mir von ihm erzählt und ich möchte gern mehr über ihn wissen. Kannst du mir ein Buch über ihn beschaffen?
1: Das kann ich. Hier hast du ein kleines Evangelium.
2: Vielen Dank. Jetzt kann die Arbeit wieder weitergehen. Fröhliche Weihnachten!
1: Fröhliche Weihnachten, mein Freund!
0: Allmählich sieht man mehr Menschen auf der Straße. Angestrengt schaut der alte Mann jeden an, der an seinem Fenster vorübergeht. So vergehen die Stunden. Da geht eine junge Frau über die Straße. Sie ist ärmlich gekleidet. Ihr Gesicht ist blass und ihre Augen sind traurig. Auf dem Arm trägt sie ein kleines Kind. Martin kann nicht anders, er hat tiefes Mitleid mit ihr. Er öffnet die Tür seiner Hütte.
1: Hallo!
3: Ja?
1: Junge Frau? Du siehst aus, als ob es dir nicht gut ging.
3: Ich bin auf dem Weg zum Krankenhaus. Ich hoffe nur, dass Sie mich aufnehmen mit dem Kind. Mein Mann ist zur See gefahren und ich warte schon seit 3 Monaten auf ihn. Ich habe schon lange kein Geld mehr und nun bin ich auch noch krank geworden.
1: Armes Ding. Nun komm doch herein.
3: Oh, gerne.
1: Bei mir kannst du auf jeden Fall ein Stück Brot bekommen und auch eine Tasse Milch für den Kleinen.
3: Oh, habe
1: ich auch noch.
3: Dank.
1: Aber was ist das? Der Kleine hat ja nicht einmal Schuhe an bei diesem Wetter.
3: Ach, wenn Sie wüssten, ich habe gar nichts mehr anzuziehen für ihn. Seine letzten Schuhchen hat er so lange getragen, bis sie ganz zerfetzt waren.
1: Warte mal. Ich habe genau das Richtige für den Jungen.
0: Martin holt die Kinderschuhe, die auf dem Brett stehen. Einen Augenblick steht er da und zögert, die Schuhchen in der Hand. Dann zeigt er sie der jungen Frau. Sie weiß nicht, wie sie ihm danken soll. Martin stellt sich wieder ans Fenster.
3: Warten Sie auf jemand?
1: Ich erwarte meinen Meister heute.
3: Oh.
1: Hast du schon einmal etwas von Jesus gehört?
3: Ja, im Religionsunterricht.
1: Auf ihn warte ich.
3: So? Und glauben Sie, dass er hier vorbeikommen wird?
1: Ja, er hat es mir gesagt.
3: Ist das möglich? Oh, wie gern würde ich dabei sein. Aber ob Sie sich nicht irren? Doch, ich muss jetzt gehen, sonst komme ich zu spät ins Krankenhaus.
1: Nimm dieses Büchlein mit.
3: Vielen Dank.
1: Darin steht die ganze Geschichte von Jesus. Lies es aufmerksam. Es ist nicht dasselbe, als wenn man ihn selbst sieht, aber doch beinahe. Und vielleicht begegnet er dir dann später auch einmal.
3: Wie soll ich Ihnen nur für alles danken?
4: Stunde um Stunde geht dahin. Immer mehr Leute kommen und gehen auf der Straße. Junge und Alte, Frauen und Männer. Mancher Bettler bleibt vor der einfachen Hütte stehen. Ob Vater Martin eine Gabe für sie hat? Sie werden nicht enttäuscht. Für jeden, der in Not ist, hat der alte Schuhmacher eine kleine Hilfe und ein ermutigendes Wort. Aber sein Meister kommt nicht. Schon beginnt es zu dunkeln. Die Laternen werden angezündet. Hinter den Fenstern leuchten die Öllampen auf. Martins Augen sind ganz müde geworden. Er kann die Menschen auf der Straße nur noch verschwommen, wie im Nebel sehen. Dann wird es allmählich still. Vater Martin ist traurig. Während er sein bescheidenes Abendbrot zubereitet, murmelt er leise vor sich hin.
1: Es war ein Traum. Und ich hatte doch so sehr gehofft, er würde kommen.
4: Nach dem Abendessen schlägt der alte Schuhmacher seine Bibel auf. Aber er ist zu traurig, um etwas lesen zu können.
1: Er ist nicht gekommen.
4: Auf einmal ist der ganze Raum erfüllt mit einem hellen Licht. Ohne dass die Tür sich geöffnet hätte, ist die Werkstatt plötzlich voller Menschen. Vor den erstaunten Augen des alten Martin steht der Straßenkehrer und dort die junge Frau mit ihrem Kleinen. Hinter ihnen sieht er 2, 3, 4 Bettler, einen Blinden, einige Nachbarskinder, für die er immer ein gutes Wort hatte. Und alle sagen:
2: Hast du mich gesehen?
3: Hast du mich gesehen?
2: Hast du mich gesehen?
5: Hast du mich gesehen?
2: Hast du mich gesehen?
1: Was soll das bedeuten? Wer seid ihr?
4: Nun sieht Vater Martin, wie das Kind auf dem Arm seiner Mutter die Hand ausstreckt. Immer mehr beugt es sich zu ihm hinüber. Da legt das Kind sein Fingerchen auf die aufgeschlagene Bibel. Es will ihm einen Vers zeigen. Martin schaut hin und liest: Ich bin hungrig gewesen und ihr habt mich gespeist. Ich bin durstig gewesen und ihr habt mich getränkt. Ich bin ein Gast gewesen und ihr habt mich beherbergt. Ich bin nackt gewesen und ihr habt mich bekleidet. Ich bin krank gewesen und ihr habt mich besucht. Ich bin gefangen gewesen und ihr seid zu mir gekommen. Denn was ihr getan habt, einem meiner geringsten Brüder, das habt ihr mir getan.

0: Prinzessin sein, dann lass Jesus in dein Herz hinein und fange an, Gott hoch zu preisen. Dann wirst du ein Kind Gottes heißen.
1: König, so wird unser Gott genannt. Und damit liegt es auf der Hand, dass all die Mädchen, die sein Kind, somit Prinzessinnen noch sind. Doch musst du dann auch danach streben, so wie eine Prinzessin ja zu leben, zu meiden Sünden, Schmutz und solcherlei, denn dieses schickt sich nicht dabei.
2: Ja, unser Gott ist Herr der Herren. Ihn soll die ganze Welt verehren. Er schenkt uns wunderbare Gaben und möchte uns als Kinder haben. Ist das nicht wunderbar und fein, ein richtiges Königskind zu sein? Drum danke Gott und freue dich.

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0: 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Es liegen ja meine Kinder drin. 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

Denn so hoch der Himmel über der Erde ist, lässt er seine Gnade walten über die, so ihn fürchten. So ferne der Morgen ist vom Abend, lässt er unsere Übertretungen von uns sein.

war tot und ist lebendig geworden. Der war abgeschrieben. Der war bei den Schweinen. Dieser mein Sohn war tot und ist wieder lebendig geworden. Lass uns feiern, freuen und fröhlich sein. Das ist Gnade. Weißt du, der Vater im Himmel hat eine Tür für dich noch offen. Der wartet auf dich. Auf jeden Menschen, den er geschaffen hat. Jeder, der von Gott gewollt ist. Und du bist nach dem Willen Gottes. Gott hat dich gewollt, hat dich bei deinem Namen gerufen und du gehörst ihm und nicht dem Teufel. Warte mal ab, ich muss dir nachher noch was sagen. Du gehörst nicht dem Teufel, du bist in seine Hände gezeichnet. In diesem Nägelmale bist gezeichnet. Er starb für die ganze Welt. Wie heißt es in meiner Bibel? So sehr hat Gott die Welt geliebt, dass es seinen einzigen Sohn gab für alle, die an ihn glauben, nicht verloren werden. Du siehst, er ist der Schlüssel zur Seligkeit. Er ist der Schlüssel zur Wiedergutmachung. Er ist, du kannst zu ihm zurückkommen, die an ihn glauben, auch in der Hölle, im Totenreich. Also Hölle, das Wort ist nur, ich sage das nur Hölle, weil für mich gibt es keine Hölle. In der Gottesferne, im Jenseits. Du musst nur an Jesus glauben und du wirst dort gerettet werden. Römer Kapitel 5, da komme ich an diese Geschichte mit dem Adam. Ersten Adam und zweiten Adam. Wir stammen als Menschen alle von dem ersten Adam, aber wir können jetzt den zweiten Adam in uns erleben, dass Christus in uns gestaltet wird. Der Tod herrscht von Adam an über alle, die gesündigt haben. Und wir haben alle gesündigt. Da ist keiner da, der Gutes tut. Selbst wenn sie nicht gesündigt haben, so haben sie doch das Gesetz übertreten. Auch der liebe Moses, der das Gesetz hier zur Erde gebracht hat. Vorher gab es ja gar kein Gesetz. Adam hat kein Gesetz gehabt. Abraham hat auch kein Gesetz gehabt. Aber doch das Gesetz, die übertreten haben. Adam ist hier nur ein Bild für uns, der kommen sollte. Dieser Jesus Christus, der andere Adam. Adam war ein Versager. Römer Kapitel 5, Vers 19. Durch Adams Ungehorsam wurden alle Menschen vor Gott schuldig. Alle miteinander, ob sie leben oder tot sind. Spielt keine Rolle. Weil sie Jesus abgelehnt haben oder Jesus nicht angenommen haben. Und jetzt werden sie gerettet, weil sie Jesus angenommen haben. Sie werden gerecht gemacht. So, als wenn sie nie gesündigt hätten. Durch Jesus Christus. Das ist der Schlüssel. Römer 5, Vers 16. Was Gott uns durch Jesus geschenkt hat, kann man nicht auf eine Stufe stellen, was die Folge von Adam ist. Oder war, was folgte, dass sie alle sterben. Nein, sie werden jetzt alle gerettet. Wenn du Jesus annimmst, den Namen Jesus buchstabieren kannst, wirst du gerettet. Gottes Urteile beanspruchen wegen einer Sünde Adams die Verdammnis. Das war Gottes Urteilsspruch. Weg, Adam, geh aus dem Paradies, mit seiner Eva nehmen sie mit. Schlange, du sollst auf den Bauch kriechen. Doch was uns jetzt Jesus getan hat, das brachte trotz unzähliger Sünden, die wir in unserem Leben manchmal haben, den Freispruch, was Jesus uns gebracht hat. Du bist frei. Vater, vergib ihnen, denn sie wissen nicht, was sie tun. Und dieses Gebet vom Kreuz erlöst uns. Hast du gewusst, was du tust, als du gesündigt hast? Du hast ja erst hinterher gemerkt, Mensch, ich habe was falsch gemacht. Vater, vergib ihnen, denn sie wissen nicht, was sie tun. Auch als sie Jesus ablehnen, auch die Juden. Die Juden werden gerettet. Ganz einfach. Die haben nicht gewusst, das war der Sohn Gottes. Erst hinterher haben sie gesagt, das muss der Sohn Gottes gewesen sein. Oder der römische Hauptmann sagt, das war wirklich der Sohn Gottes. Aber vorher haben sie gar nicht gemerkt, wen sie da am Kreuz hängen. Ich lese nochmals hier, was Paulus schreibt in Römer 5. Aber es verhält sich nicht so mit der Gnadengabe wie mit der Sünde. Denn wenn durch die Sünde des einen die vielen gestorben sind, so Lutherdeutsch natürlich, und wie viel mehr wird die Gnade Gottes und die Gabe den vielen überreich zuteil werden in der Gnade durch Jesus Christus. Du bist beschenkt. Das ist doch gar nicht verdient, du hast alles vermasselt. Schau doch den Bub, der nach Hause kam, dieser verlorene Sohn, der hat alles vermasselt, alles verplempert, verludert, verlebt. Und jetzt, der kriegt alles. Schönste Kleid, einen schönen Ring, den Mastochsen noch dazu. Wie durch einen viele beraubt, betrogen und vertrieben wurden, so werden durch den einen, Jesus Christus, alle wieder zu Gott gebracht. So werden auch alle durch den einen Jesus gerettet, erleuchtet, sehend, werden beschenkt. Papa, das habe ich nicht verdient. Ich habe dein ganzes Vermögen vermasselt, versaut, verdorben, verfressen, verhurt, verbockt.
Ja, wir sind jetzt mit Gott versöhnt. Dieser mein Sohn war tot und ist lebendig geworden. Wie alles, was du im Himmel, im Jenseits bekommen wirst, wenn du hier jetzt Jesus akzeptierst und nach Hause kommst, bevor es zu spät ist, bevor du erst im Jenseits vielleicht noch deinen Finger strecken kannst. Verlass dich nicht auf die Ewigkeit, verlass dich jetzt auf die Zeit der Gnade und kauf die Zeit der Gnade aus. Ja, ich kann noch selig werden, auch wenn es durch die Hintertür. Nein, das ist eine Hintertür. Aber du hast jetzt die Garantie, du kannst jetzt genau wissen, ich werde kein Fremdling dort sein, denn der Heiland ist ja mein, schon hier auf Erden. So, wir verdanken Jesus. Wir müssen nicht in der Wüste umherirren und nach dem Weg suchen und sagen, wie geht's jetzt weiter? Wir brauchen nicht mehr vor dem Königspalast stehen und um Einlass bitten. Nein, ich kann jetzt den Sohn anrufen und der Sohn bringt mich direkt zum Vater, Jesus Christus. Wir haben keine Angst mehr vor den Brandpfeilen des Teufels, denn wir haben dieses sprudelnde Wasser in uns entdeckt. Christus löscht alle Brandpfeile des Teufels, alle listigen Angriffe, alles, was unser Leben kaputt machen möchte, uns zerstören möchte, das löscht er alles aus. Wo ist die Macht? Tod, wo ist dein Stachel? Hölle, wo ist dein Sieg? Ihm verdanken wir, dass wir nicht mehr verwitwet und verwaist in dieser Welt sind. Ihm verdanken wir, dass wir einen Freund im Himmel haben, Jesus Christus. Und du kennst diesen Namen. Weißt du, es ist toll, wenn du nach Amerika oder Indien oder irgendwo in ein fremdes, weites Land gehst und du kennst dort jemand, der holt dich vom Flughafen ab. Verstehst du, der empfängt dich. Und es ist so was Schönes, in ein fremdes Land hinzukommen und du wirst empfangen. Und so ist Jesus, der wartet auf dich. Er ist der Partner, der Vater, der auf dich wartet. Und wir haben keine Angst mehr vor diesen Raubtieren, die oben uns sich rumschleichen und unser Leben bedrohen. Wir haben den guten Hirten gefunden. Ich habe in meinem Facebook ein schönes Bild von irgendwo, von meiner Landschaft da, wo wir waren. Lüneburger Heide. Aus der Lüneburger Heide. Da grasen die Schafe ganz frei und ohne Hirten. Verstehst du, grasen ganz frei. Und als ich mal dort war, dann denke ich, und die Hirten und die Schafe haben keine Angst vor den Wölfen oder Biester oder was weiß ich. Nein, die haben keine Angst. Die wussten, der Hirte ist in sein Hirtenhaus und Wagen und schläft. Aber die wussten, der Hirte ist da. Und Psalm 23, der Herr ist mein Hirte. Mir wird nichts mangeln. Auch wenn der Herr jetzt schläft, gerade im Augenblick, und Pause und nichts tut. Aber wir wissen, der Hirte ist da. Denn je, wenn was wird, sobald ein Geschrei entsteht, springt er schnell aus dem Wagen raus und guckt. So ist der Hirte, unser Jesus Christus. Er steht uns zur Seite. Warum sind wir hier? Und ich darf hier noch was sagen. Wir haben noch einiges zu tun. Wir sind noch nicht fertig. Paulus sagt einmal, ich habe Lust abzuscheiden und bei dem Herrn zu sein, aber um euretwegen bin ich noch da. Ich muss noch ein bisschen was schreiben, ein bisschen was tun, ein bisschen noch was predigen und so weiter. Gott will durch uns noch unsere Umgebung beschenken, bereichern, beleben, inspirieren. Unsere Umgebung. Danke für das, dass Jesus in dein Leben gekommen ist und danke Gott auch noch dafür, dass er noch nicht gekommen ist. Wir haben Maranatha gesungen. Ich bin eigentlich dankbar, dass Jesus noch nicht gekommen ist. Stell dir mal vor, Jesus wäre vor 30 Jahren gekommen, ich wäre gar nicht nach Berlin gekommen. Du wärst vielleicht gar nicht mal gläubig geworden und nicht zum Glauben gekommen. So, danke für das, was du von Jesus jetzt bekommen hast und nur nicht über das, was in deinem Leben ja noch ungenutzt ist, was gar nicht so richtig funktioniert und gar nicht richtig läuft. Und ich habe eines festgestellt, erst wenn du anfängst zu danken, Gott zu loben, Vater, ich danke dir für den Bruder, ich danke für die Schwester, ich danke, dass sie für mich beten, dass sie uns unterstützen und ich danke all den Leuten, die uns auch hier unterstützen mit ihren Zehnten und Opfern und Gaben, die uns auch hier unterstützen mit ihren Zehnten und Opfern und Gaben und Gebeten. Weißt du,

preisen. Und zwar so, dass sie Gott loben und preisen. Dass wir sagen, mir muss nicht danken, danke Gott dafür. So viele Leute möchten, dass man ihnen groß dankt. Ach, lieber Bruder, liebe Schwester, was du da tust, wie du dich abmühst, wie du dich abflachst. Nein, preise, die sollen Gott preisen. Du solltest das Dankeschön abbeißen und sagen, nee, mir musst du nicht danken. Ich tue das nur, weil ich verpflichtet bin, weil ich Gott liebe. Ich mache das aus Liebe für Gott. So, jetzt wenn du dankst, geht dein Besitz an Gott über. Wird in der Ewigkeit zementiert und ist ein Teil für dich, dort im Jenseits. Denn unser Wandel ist ja im Himmel, nicht hier. Im Himmel, dort wird dir gut geschrieben. Israel war da, nur für Jesus. Israel hat für mich heute keine Bedeutung. Ist genauso wie Deutsche, wie Sorben, wie, was weiß ich, irgendeine andere Nation. Israel ist hat keine Bedeutung für mich mehr nach der Bibel. Die Israels Zweck und Israels Berufung war, Jesus in die Welt zu bringen. Das war Israels Berufung. Keine andere Berufung. Denn aus Jerusalem wird das Wort ausgehen. Und jetzt, das Wort ist ausgegangen in die ganze Welt. Bis nach Berlin ist es gekommen. Gott sei Dank. Jetzt hat Israel keine Bedeutung mehr. Israel muss jetzt auch Jesus annehmen. Der Jude muss sich genauso bekehren wie du und ich. Es gibt keinen extra Weg für die Juden. Extra Gnade, was weiß ich. Das Gesetz ist vorbei. Jesus ist das Gesetz ist Ende gewesen. Jesus hat diesem Volk kein anderes Zeichen mehr gegeben als das Zeichen von Jona. Steht in der Bibel. Dieses Volk wird kein anderes Zeichen kriegen. Matthäus Kapitel 16, Vers 4. Für Jesus waren die Juden anschließend ein böses und ehebrecherisches Geschlecht. Sie fordern ein Zeichen von mir. Aber diesem Volk wird kein Zeichen gegeben werden. Es sei denn das Zeichen des Jona. Und er ließ sie stehen und ging davon. Das heißt was. Und es, 3 Tage war er tot. Und dann stand er auf. Und alles, was dazwischen passierte, im Totenreich. Satan wurde gebunden. Satan wurde besiegt. Satan wurde jetzt eingesperrt. Da, wo er die Menschen bisher einsperrte, da wird er jetzt in diesen Knast kommen. Jetzt und jetzt, er ging davon. So einfach. Und er ließ sie stehen und ging davon. Das ist Evangelium, Leute. Nicht irgendwie Israel-Fans zu sein, Gott segne sie, aber ich halte nichts davon, das bringt nichts. Jesus ist davon gegangen. Er ist weitergezogen. Der Auferstandene, er kam nicht mehr zurück zu den Juden, kam nicht mehr zurück zum Tempel, als der Auferstandene oder zum hohen Priester Kaiphas. Was glaubst du, wie seine Seele das gut getan hätte? Kaiphas, ich lebe noch. Guten Tag. Nein, er kam nicht. Auch nicht zu Pilatus, auch nicht zum System, auch nicht in diese Zivilisation zurück. Er kam nur zu seinen Jüngern. Denen ist er erschienen. Und wer an Jesus glaubt, der hat nur noch eine Obrigkeit über sein Leben. Das ist Gott. Eine Obrigkeit. Eine Majestät. Keinen Kaiser, keinen Papst, keinen Fürsten, keinen Pastor. Der Herr ist mein Hirte. Er wird mich führen auf rechter Straße. Und Gottes Geist macht uns frei. Er fragt nie nach unseren Fähigkeiten, sondern hast du Raum für Jesus? Hast du Raum für Jesus? Er benötigt keine Kraft von uns, sondern der Herr Jesus, ganz besonders der Herr Jesus, sucht unsere Unfähigkeit, sucht unsere Schwäche, damit er uns erfüllen kann, damit er sich durch uns verwirklichen kann. Seine Forderung ist nicht voll von was weiß ich von was werden von sich selber, wie die Hinduisten und Buddhisten suchen. Ich werde jetzt voll, ich werde jetzt erfüllt. Und zuerst mal, ich werde leer und dann so weiter. Nein, diese ganze Erfüllungstheorien und Philosophien, die bringen nichts. Ich soll voll vom Heiligen Geist werden und voll von Jesus und voll von den göttlichen Wahrheiten und alles andere ganz vergessen. Und Gott sucht nur eines. Und wir sind dazu noch geschaffen. Wozu bin ich da? Um Früchte zu tragen. Jeder Pflanze, ob ein Weinstock oder ein Apfelbaum ist, oder egal was für Strauch es ist, jede Pflanze ist dazu geschaffen, um Frucht zu tragen. Und das ist auch unsere Berufung. Weißt du, wir haben einen Auftrag, Frucht zu bringen. Frucht des Geistes. Auf der einen Seite. Wann bringe ich Frucht und wie bringe ich Frucht? Ganz schnell. Wenn man selbst gebrochen ist, zerbrochen ist, demütig ist, selbst schwach ist, ich kann von mir aus nicht, ich muss nur am Weinstock sein und mich da festhalten. Nur eine Rebe sein. Und die Rebe kann nichts von sich selbst. Die Rebe lebt aus den Kräften, die aus der Wurzel herkommen, aus dem Wort Gottes.

0: aus dem Saft. Ich bringe Frucht, wenn ich schwach bin, hoffnungslos bin, wenn ich ganz auf Gott geworfen bin und sage, Herr, mach du was aus mir. Deshalb sind wir da, als Gefäße. Erst wenn wir uns ganz Gott überlassen, alles von Gott erwarten, alles aus seiner Hand nehmen und annehmen und sagen, danke Herr, es ist, du hast es mir gegeben. Und dann werden wir erst anfangen, Frucht zu tragen. Und wer in mir bleibt, sagt Jesus, der wird viel Frucht bringen. Auch wieder das in mir, in Jesus, bleiben. Wir sollen das Instrument des Herrn sein. Nur das Instrument. Und er, der Heilige Geist und Jesus, sind diese Musiker. Die spielen zwei mit beiden Händen. Heiliger Geist und Jesus. Er ist der Künstler, der Meister, der aus unserem Leben was macht. Und ich muss nur geschmeidig sein. Nur einfach, ja, den Herrn spielen lassen. Auch wenn das Instrument alt und, ja, der Herr will unser Instrument stimmen. Und ein guter Künstler stimmt, bevor er spielt, sein Instrument. Und sie soll nicht immer den Schwachen, einen Starken spielen. Sei das, was du bist, Herr. Spiel du auf meinen Seiten. Spiel du, mach du Musik in meinem Leben. Gib du den Ton an. Und wir sollen einfach nur Ton in seinen Händen sein. Wieder beim Töpfer, einfach geschmeidig sein. Und deshalb knetet der Herr, arbeitet der Herr und boxt auch. Und was er sonst alles noch macht, bis wir so richtig geschmeidig sind und verfügbar für den Herrn. Sein Leben in uns, das ist erst das wahre Leben. Und dann beginnt seine Macht, sich in unserem Leben zu manifestieren, zu materialisieren. Hier auf Erden. Man hört auf, um sich selbst zu drehen. Man opfert Gott den Lob und Dank. Mutter Teresa in Kalkutta, dort, diese Frau hat unheimlich viel getan. Heute erzählen die Leute noch, mir hat gerade jemand auf der Seite geschrieben, weil ich so einen schönen Spruch davon der Mutter Teresa dort auf meiner Facebook-Seite habe. Mutter Teresa war ein Sadist. Für mich persönlich war sie kein Sadist. Sie ist hart geworden, glaub mir das, wenn du das alles siehst. Wir haben uns, die Leute, die dabei waren damals mit mir in Indien, wir waren in Kalkutta, da war der Lothar und der Timo, die kamen raus, als wir in dieser Dying Klinik war und dann meine Mutter Teresa Klinik, die haben mit mir nicht mehr gesprochen, die haben gesagt, was wir gesehen haben, das hat uns die Spucke und die Sprache verschlagen. So viel Liebe, weißt du, da putzen doch diese Diakonissinnen oder ja, diese die Frauen dort, die putzen den Speichel und streicheln Sterbende. Und ich habe dort dann einen evangelischen Pfarrer aus Neukölln getroffen, der sagte zu Hause, da darf ich nur Nägel zählen und nur noch die Kirche erhalten und hier darf ich wirklich Menschen dienen. Und weißt du, wie sie den Menschen gedient haben? Da peppeln sie den hoch, 3 Wochen später ist er wieder da, verstehst du, lassen sie laufen. Weißt du, weil die Leute nicht gesund leben. Das gesunde Leben macht so viel aus, aber die lassen sich nicht entmutigen. Und wenn du das alles siehst, wirst du hart. Und genau das will ich auch sagen, wenn du das ganze, die ganze Ungerechtigkeit und Gottlosigkeit und Gleichgültigkeit und Geistlosigkeit siehst, wirst du hart. Ich bin hier die Woche am Kaiser Wilhelm Gedächtniskirche spazieren gegangen, da sehe ich, da ist von der Arche, christliches Werk, da verteilen sie den armen Leuten Suppe, dort an der Kaiser Wilhelm Gedächtniskirche, und zur Essensausgabe. Aber zuerst müssen sie horchen, was der Leiter dort sagt. Und der hat gesagt, ihr seid Schweine, Mann, hat er die runtergeputzt, ihr seid Schweine, benimmt euch unmöglich hier, ihr schmeißt alles hin, wir müssen euer Dreck dann aufsammeln, und wir geben euch das Essen schon umsonst und kostenlos, aber ihr müsst wenigstens den Platz sauber halten. Mann, hat er gestimmt. Ich bin gleich weitergegangen. Und da habe ich zuerst gedacht, Mann, das hört sich gar nicht so christlich an. Aber ich habe nachher nachgedacht, was da los ist. Weißt du, die Leute, die benehmen sich wirklich wie die Schweine, schmeißen alles hin und dann, ja, die lieben Christen machen schon weg. Die werden hart. Ich habe gedacht, Mensch, der ist richtig hart, der Kerl. Ihr werft alles weg und wir bekommen den Ärger und wir müssen euer Dreck aufräumen. Ihr macht es nicht sauber. Also, ihr kriegt nur das Essen, wenn ihr euch anständig benehmt. Und viele Christen wissen, und viele Menschen heutzutage sind asozial und sie wissen nicht, wie man sich benehmen muss. Und da wird man so hart. Das ist nichts Besonderes. Gott will uns zivilisieren und sozialisieren. Verstehst du? Das will Gott. Dass wir in diese Welt hineinpassen, das ist der Sinn und Zweck des Herrn. Dass wir edel werden, dass wir anständig werden, dass wir rücksichtsvoll werden. dass wir mit unseren Mitmenschen richtig umgehen und uns nicht wie Schweine benehmen. Gott will, dass wir von den Schweinetrock wegkommen, wie der verlorene Sohn, und nach Hause kommen und anfangen sogar anderen zu dienen. Und dann hat er noch gesagt, und wenn ihr seht, dass einer wegwirft, sagt ihm und hebt es auf, lasst es nicht liegen. Oh Mann, oh Mann, oh Mann. Habe ich gedacht, der gibt es, der gibt es. Und manchmal muss man so hart sein. Und deshalb verstehe ich Mutter Teresa, warum wir geschaffen sind. Warum wir nicht dieser Welt reinpassen, um des lieben Friedens willen. Verstehst du? Nee. Wir müssen manchmal konsequent sein. Und wir müssen manchmal den Leuten Dachel sagen, wo es lang geht. Weißt du, nicht nur irgendwie geistlich, alles geistlich, liebevoll. Nein. Und deshalb wundert euch nicht, auch der Heiland. Er sagt, ich bin nicht gekommen, euch, was weiß ich, was Sanftes, Friedliches zu bringen. Ich bin gekommen, das Schwert zu bringen, zu kämpfen. Also Gott will, dass wir Frucht bringen, dass wir anständig sind, auch als Christen. Damit ihr wisst, wie man sich im Haus Gottes benehmt, schreibt der Apostel Paulus an die Korinther, verstehst du, das war ein wilder Haufe, Charismatiker, voll Heiligen Geistes, babbeln in Zungen, was weiß ich, was sie alles machen. Aber Dinge passieren bei denen, wovon nicht mal die Welt weiß. Das ist schlimm, was dort passiert ist. In unserem Leben, weißt du, nicht das Fleisch muss herrschen, sondern der Geist. Nicht das Fleisch. Wir müssen das natürliche Wesen Stück für Stück ablegen, unser Ego, und das muss weg, damit wir in den Himmel aufsteigen können. Neugläubige und Neubekehrte müssen genau wissen, nach ihrer Bekehrung, da fängt unser Kampf an. Da muss alles, nichts Passende, alles, was Unnötiges weg, wie beim Michelangelo. Da muss was weg, da muss was weg. Wer hier keine klare Einsicht in die Pläne Gottes hat, der wird nichts schaffen. Der wird Versuchungen, Anfechtungen haben, aber kein Siegesleben. Gott will, dass diese Dinge, die nicht in unser Leben hineingehören, die aus dem Schweinestall kommen. Und wie die dann standen mit ihrem Teller, verstehst du? Die haben gesagt, ihr kriegt nicht vorher, bevor ich euch das nicht alles gesagt habe. Nur dann werden wir Überwinder. Nur dann werden wir Dings. Und nein, da war noch einer, der schimpfte und so, also da lasse ich mich nicht erpressen. Verstehst du? Dann geht er weg, dann kriegt er keine Suppe. Aber das so sind viele Leute, die denken, man erpresst sie. Nein, erst wenn Gott einem näher gekommen ist, da wird aus diesen ganzen irdischen Sachen, man wird ein geistlicher Mensch. Da wird man reif, da beginnt man, ja, nach ganz anderer Realität zu leben, nach dem inneren Zeugnis, nach dem Heiligen Geist. Also, was würde Jesus tun in dieser Situation? Verstehst du? Überleg einmal. Wenn du einmal so weit bist, in dieser Position mit Christus mal herrschen darfst und kannst, und wir werden ja hier ausgebildet für die Herrschaft im Himmel, denn wir sollen nach der Bibel mit Christus regieren. Und wenn wir über unsere eigene Füße stolpern, mit uns selbst nicht klarkommen, da brauchst du nicht anfangen, Gott zu bitten, Herr, gib mir Autorität und Vollmacht. Denn eines Tages werden wir sogar über die Engel herrschen. Du musst vorstellen. Und jetzt kannst du nicht mal über dich selbst beherrschen oder dich selbst beherrschen. Wir haben einen großen Auftrag. Das ist Gottes Plan mit unserem Leben. Und wir sollen jetzt anfangen, dass wir den Willen Gottes einüben, eintrainieren, damit jeder Einzelne schon ein Prinz ist. Wenn man so die Tage habe ich irgendwo gesehen, so Ankündigungen im Fernsehen über diese Prinzen und Könige, wie die dann aufgezogen werden, versteht? Die wissen jetzt schon, wie die Prinzessinnen und die Prinzen sich benehmen. Dann stehen sie und salutieren. Versteht? Und die müssen ihre Persönlichkeit abgeben. Die Prinzen, wenn die jetzt einen König oder eine Prinzessin heiraten oder, ja, die müssen ihren ganzen Stand aufgeben. Die dürfen nicht mehr ihr Zivilleben leben. Weg von dieser Zivilisation. Wir sind erlöst. Wir zeigen, wie wir uns verhalten als Könige. Wir zeigen, demonstrieren. Da sagen wir immer noch, auch Könige sind Menschen. Aber, und Prinzen. Aber wir versuchen, uns selbst zu beherrschen. Uns selbst zu kontrollieren. Unsere Worte zu mäßigen. Die bösen Geister, die uns immer wieder so kitzeln und jucken und reiben und so weiter. Dass wir sie dämpfen und sie nicht füttern. Weißt du, wir füttern oft den Teufel und den merken gar nicht. Weißt du, da sagt jemand ein böses Wort, du sagst zurück, Ping-Pong. Und da sind wir schon dabei. Und es wird immer schlimmer. Wir sollen nicht Öl ins Feuer gießen, sondern Wasser und das Feuer löschen. Dazu sind wir da. unsere Bestimmung. Wir sollen die Kraft des Heiligen Geistes empfangen, so steht in der Bibel, sagt Jesus. Und ihr sollt meine Zeugen sein. Zeugen. Du sollst Jesus bezeugen, dass die Leute an dir durch den Heiligen Geist Jesus sehen. Aber dazu musst du sterben. Das muss weg und das muss weg und das muss weg. Alles Unnötige. Matthäus 12, Vers 24. Das Weizenkorn muss in die Erde fallen und sterben, damit es reiche Frucht trägt. Wir sind geschaffen genau für das Paradoxe, für das Gegenteil. Ich muss sterben, damit ich lebe. Damit Christus in mir lebt. Und wer an seinem Leben hängt, heißt es weiter hier, wer an seinem Leben hängt, verliert es. Wer aber sein Leben in dieser Welt gering achtet, wird es bewahren in das ewige Leben. Ach, das ist nicht so wichtig. Komm, reg dich nicht auf über dieses Ding. Verstehst? Und wir regen uns so viel auf. Hör doch auf, aufzuregen. Egal was es ist. Über deinen Bruder, deine Schwester, die Gemeinde, die Gesellschaft, über die ganzen Vorfälle, was da in der Welt passiert. Reg dich nicht so auf. Der wird sein Leben bewahren. Wenn einer mir dienen will, sagt der Herr Jesus, der folge mir nach. Und wo ich bin, dort soll auch mein Diener sein. Und wo war Jesus? Was war seine Endstation? Das Kreuz. Das Kreuz. Sein Weg war Erniedrigung, Einsamkeit, Verachtung, Verlassenheit. Und wo ich bin, soll auch mein Diener sein. Weißt du, die meisten möchten im Himmel sein. Das gibt's nicht. Das dauert noch ein bisschen. Noch ein paar Meilen. Wir sollen dran denken, wo er war. Jesus weiß, wo unsere Probleme liegen. Nämlich in uns selbst. Unsere Probleme liegen in uns selbst. Warum reagieren wir so allergisch, wenn jemand auf uns mit dem Finger zeigt, uns nicht grüßt oder uns was Negatives sagt oder verletzt? Warum reagieren wir so allergisch? Warum? Weil wir noch nicht gestorben sind. Einen Toten kannst du kitzeln, kannst mit Benzin übergießen, kannst was weiß ich. Mit einem Toten kannst du machen, was du willst. Ohrfeige geben, dem macht nichts mehr aus. Weißt du, aber wir sind noch nicht gestorben, Brüder. Und wir sind da, um zu sterben. Tut mir leid zu sagen, der allmächtige Gott hat den Menschen gesetzt, einmal zu sterben. Für jeden Einzelnen. Warum macht uns so viel aus, wenn wir allein sind, Einsamkeit durchmachen oder unverstanden werden? Weil wir noch nicht gestorben sind. Warum reagieren wir so komisch, wenn unsere Wünsche nicht erfüllt werden? Weil mein dickes, fettes Ich mir so leid tut, verstehst du? Mich haben sie verletzt, mich haben sie bestohlen, mich haben sie belogen, mich haben sie ausgenützt. Deshalb hat Jesus eine Radikalkur für uns alle verordnet. Stirb, du altes, dicke, fette Ich. Stirb, du Weizenkorn. Du allein hinderst, dich selbst mit Gott Gemeinschaft zu haben. Du selbst machst dir Probleme. Und raubst dir den Schlaf. Du drehst dich immer nur um dich selbst. Und nimmst dich selbst so wichtig. Komm, das muss weg und das muss weg. Lass los. Dieses dicke, fette Ich ist nie zufrieden. Je mehr er will, je mehr er hat, nie schweigen seine Wünsche still. Das ist dieses fette Ich. Weißt du, immer nur meckern. Immer nur für sich selbst kämpfen, immer nur um sich selbst drehen. Lass alles anders stehen, du wirst merken, du wirst viel freier und glücklicher, wenn das, was du nicht mehr brauchst, liegen lässt. Weißt du, er will alles Mögliche nur nicht dienen, dieses alte Ich. Nicht gehorsam sein, nicht demütig sein, sich nicht entschuldigen. Ja, soll ich mich immer entschuldigen? Warum strecken die nicht die Hand raus? Wir sollen zuerst sein. Das ist, was die Bibel sagt. Trachtet nach dem Reich Gottes als erstes. Nein, die müssen kommen. Also, nur dieses Ich ist immer nicht schuld. Weißt du, wir müssen lernen, dieses Ich durchstreichen. Mein Ego. Und darum muss ich jeden Morgen neu aufstehen und wieder zum Kreuz aufblicken. Immer wieder, oh Herr, dort müsste ich hängen eigentlich. Sind wir bereit, das Leben zu lassen und etwas ein neues Leben in uns werden zu lassen? Können wir sagen, so wie Jeremia gesagt hat, Herr, du hast mich überredet und du hast mich überredet, dass ich kann nicht anders, ich muss jetzt, verstehst du, du hast mich überredet. Der moderne Mensch, der ist noch nicht von Gott so überredet, ich mache, was du mir sagst, ich tue das, ich gehe, Herr, ja, du hast mich überredet. Wozu sind wir da? Gott hat den Menschen in diese Welt hineingesetzt, in seinem Kiez, in seine Umgebung, und jetzt musst du das Beste draus machen. Und meistens hat er immer einen Menschen vor dir gesetzt. So wie vom Jakob den Esau. Der war zuerst ein paar Minuten. Kann man nichts machen. Verstehst? Ehe sie geboren wurden, im Mutterleib schon, hat der den Esau dem vor die Nase gesetzt. Der hat den Fersen gehalten. Der wollte zuerst sein und nicht rauslassen. Aber Gott hat immer wieder jemand vor dir gesetzt, damit du lernst. Oh Gott, hilf mir in meiner Schwachheit. Und dass wir nicht mehr versuchen, uns selbst den Segen zu ergattern, alles dran zu setzen, ich will gesegnet werden und an uns von lieber Rebekka, von unserer Mutter, von unserem Vater noch irgendwie hetzen lassen. Guck mal, Isaac will jetzt den Esau segnen, aber du bist ja verheißen, du bist ja der Erbe, du bist der Segensträger. Wir müssen Gott nicht nachhelfen, dazu sind wir nicht geschaffen. Erlaube Gott. Weißt du, wir sind auf dieser Welt nicht durch Zufall hier, sondern damit wir den Plan Gottes erfüllen in unserem Leben. Und in Psalm 139 lese ich hier, deine Augen sehen mich. Und da ich noch unbereitet und vorbereitet war im Mutterleibe, alle meine Tage waren in deinem Buch geschrieben. Und auch die Tage, die noch werden sollen, oder vielleicht auch die Tage, die nicht geworden sind, weil jemand abgetrieben worden ist. Alle Tage, alles ist genau festgehalten. Und deshalb hat Jesus auch gesagt, wenn ich die Bibel aufmerksam lese, freut euch nicht, dass die Teufel euch untertan sind, als die Apostel nach Hause kamen und den erfolgreichen Dienst hinter sich hatten. Freut euch nicht, dass euch die Geister untertan sind, sondern freut euch, dass eure Namen im Himmel geschrieben sind. Nicht geschrieben werden, sondern geschrieben sind. Und die Bibel sagt uns klipp und klar, wir sollen aufpassen, dass unser Name nicht aus dem Buch des Lebens gestrichen wird. Unser Name ist im Buch des Lebens geschrieben. Da wird es vorgelesen, Matthäus Johannes. Und dann marschiert er rein. Und die sind im Buch des Lebens geschrieben, noch bevor du geboren wirst oder geboren wurdest. Und bitte Gott, dass dein Name nicht aus dem Buch des Lebens gestrichen wird. Das ist ganz arg wichtig. Und nicht nur, dass die Geister untertan sind, dass du Zeichen und Wunder wirkst, dass du sogar Feuer vom Himmel holst. Vergiss das alles. Höre, dein Name steht im Buch des Lebens. Und in diesem Buch ist auch der Lauf der ganzen Weltgeschichte festgehalten, Daniel 10, Vers 21. So arbeitet Gott. Alle Tage sind gezählt. Und da betet jemand, oh Gott, streich mich nicht aus dem Buch des Lebens. Streich mich nicht aus dem Buch des Lebens. Man kann ein guter Christ sein, ohne viel von Theologie zu wissen und so weiter und seinen eigenen Weg gehen und dergleichen. Aber Gott ist es, der uns hält und sagt, hält er sich an meinen Weg, geht er nach meinen Rechten und lebt er nach meinen Geboten. Was macht der Kerl? Weißt du, ist so wichtig, streich mich nicht aus deinem Buch. Der Mensch soll Gottes Sachverwalter sein auf dieser Erde, Gottes Aufträge erfüllen und Gott hat gute Gefäße und schlechte Gefäße. Je nachdem, mit was die Gefäße gefüllt werden. Es gibt auch schlechte Gefäße mit gutem Öl und Salböl und Creme gefüllt sein. Es gibt auch schlechte Gefäße, die auch mit guten Sachen gefüllt sind. Erfüllen wir den Auftrag Gottes? Hat Gott uns das gegeben, wozu wir beauftragt sind? Und Gott hat auch böse Menschen. Und ich danke Gott auch für böse Menschen. Auch die Bösen haben einen Auftrag von Gott. Die Unedlen, die Verfolger, die Bedränger, die einen versuchen und anfechten, auch die haben einen Auftrag, sonst wärst du gar nicht hier. Dieser Michelangelo, der das weghaut und das weghaut und das wegnimmt und das noch wegnimmt, verstehst du? Diese Steinmetze, die hauen da, diese Grobschmiede, die hämmern auf dein Leben drauf und du sagst, oh Gott, ich kann nicht mehr. Aber es ist da. Gott will uns zu Werkzeuge machen, zu seinem Lob. Und ich sage dir eines, du wirst einmal erstaunt sein, was Gott und wen Gott alles benutzt hat. Aber die komischen Kauze, die hat er benutzt, um dich zu schleifen, dich zu polieren, zu Sandpapier, verstehst? Ja, Gott hat benutzt, der Schöpfer. Und er gibt die Aufträge den Leuten, was der eine und der andere soll. Und jeder Mensch hat einen Auftrag von Gott für sein Leben. Und jetzt kommt es darauf hin, und mein Auftrag ist, sich selbst zu finden. Wozu bin ich da? Was wollte Gott von mir? Ist so wichtig, dass du diese göttliche Offenbarung, diese Inspiration hast. Weißt du, Herr, erreiche ich diese Bestimmung? So viele Menschen fragen, wozu bin ich da? Und du solltest einfach aus dieser Materie, aus diesem Materialismus raus und zu dem werden, was Gott wollte. Ob jetzt ein Unkraut geworden bist, und ich habe eines festgestellt, Unkraut ist gesünder wie manches gute Kraut. Brennnessel, verstehst du? Und all diese ganzen Kräutlein in der Natur draußen, woraus wir Tee machen, ist alles Unkraut. Und Gott benutzt auch Unkraut, auch so ein Brennnessel, benutzt er, um damit vieles bei dir abgeführt wird. Verstehst du? Und er bereinigt wird und sauber gemacht wird. Auch so Brennnessel hat eine Funktion. Und aus der Erde kommt das alles raus. Brot, Frucht, was weiß ich. So bist du keine Fehlkonstruktion Gottes, sondern im Konzept Gottes, und Gott verwirklicht sich durch unser Leben. Und wir fragen uns, oh Gott, warum, wieso, weshalb? Ich frage nicht mehr, warum. Ich weiß einfach darum, deshalb. Gott hat mich hier am Leben gelassen, zur Verherrlichung seines Namens. Und wenn ich genug geglänzt habe und genug getan habe von dem, was der liebe Gott wollte, dann holt er mich heim. Da muss ich nicht ganz verzweifeln und sagen, jetzt, was ist mit mir gewesen? Wir sind zur Verherrlichung Gottes und nicht zu mehr und nicht zu weniger. Zur Verherrlichung Gottes durch unser Leben, damit wir Menschen sagen, dich hat der liebe Gott geschickt. Vater, ich danke dir für dein Wort, und ich danke dir, dass dein Wort lebendig ist, dass dein Wort kraftvoll ist. Dein Wort ist wie ein Hammer, das Felsen zerschmeißt. Herr, dein Wort ist aber so Salböl. Salböl, das unser Leben erquickt und unser Leben neu inspiriert und unser Leben neu belebt. Herr, ich danke dir für Jesus zuerst einmal. Oh, was wären wir ohne Jesus? Und ich danke dir für jeden Bruder, für jede Schwester. Herr, für jeden Menschen danke ich dir, denn jeder Mensch ist so ein kleines Zahnrädchen in deinem Universum und erfüllt deinen Zweck und erfüllt deinen Auftrag, ob wir es glauben oder nicht. Herr, du hast alle Menschen lieb und du willst, dass allen Menschen geholfen werde und dass sie alle zur Erkenntnis der Wahrheit kommen. Ich segne all die dein Wort jetzt hören und gehört haben. Herr Jesus, sei du mit ihnen. Amen.
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Jesus, deine Vergebung kennt keine Grenzen. Dafür danken wir dir. Bei dir wollen wir bleiben. Dir wollen wir folgen. Wir wollen keine anderen Götter und Herren neben dir haben.

Und es wird gepredigt werden, das Evangelium vom Reich in der ganzen Welt zu einem Zeugnis über alle Völker, und dann wird das Ende kommen.

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1: Und siehe, ein Mann Gottes kam von Juda auf das Wort des Herrn hin nach Bethel, während Jerobeam noch auf dem Altar stand und opferte. Und er rief gegen den Altar auf das Wort des Herrn hin und sprach: Altar, Altar, so spricht der Herr, siehe, es wird ein Sohn dem Hause David geboren werden mit Namen Josia, der wird auf dir schlachten die Priester der Höhen, die auf dir opfern, und wird Menschengebein auf dir verbrennen. Und er gab an dem Tag ein Wunderzeichen und sprach: Das ist das Zeichen dafür, dass der Herr geredet hat. Siehe, der Altar wird bersten und die Asche verschüttet werden, die darauf ist. Als aber der König das Wort von dem Mann Gottes hörte, der gegen den Altar in Bethel rief, streckte er seine Hand aus auf dem Altar und sprach: Greift ihn! Und seine Hand verdorrte, die er gegen ihn ausgestreckt hatte, und er konnte sie nicht wieder an sich ziehen. Und der Altar barst, und die Asche wurde verschüttet vom Altar nach dem Wunderzeichen, das der Mann Gottes gegeben hatte, auf das Wort des Herrn hin. Und der König hob an und sprach zu dem Mann Gottes: Flehe doch den Herrn, deinen Gott, an und bitte für mich, dass ich meine Hand wieder an mich ziehen kann. Da flehte der Mann Gottes den Herrn an, und der König konnte seine Hand wieder an sich ziehen, und sie wurde, wie sie vorher war. Und der König redete mit dem Mann Gottes: Komm mit mir heim und labe dich, ich will dir ein Geschenk geben. Aber der Mann Gottes sprach zum König: Wenn du mir auch die Hälfte deiner Habe geben wolltest, so käme ich doch nicht mit dir, denn ich will an diesem Ort kein Brot essen noch Wasser trinken. Denn das ist mir geboten durch des Herrn Wort: Du sollst kein Brot essen und kein Wasser trinken und nicht den Weg zurückgehen, den du gekommen bist. Und er ging einen anderen Weg und nicht wieder den Weg, den er nach Bethel gekommen war. Es wohnte aber ein alter Prophet in Bethel, zu dem kamen seine Söhne und erzählten ihm alles, was der Mann Gottes getan hatte an diesem Tag in Bethel, und die Worte, die er zum König geredet hatte. Und ihr Vater sprach zu ihnen: Wo ist der Weg, den er gezogen ist? Und seine Söhne zeigten ihm den Weg, den der Mann Gottes gezogen war, der von Juda gekommen war. Er aber sprach zu seinen Söhnen: Sattelt mir den Esel. Und als sie ihm den Esel gesattelt hatten, ritt er auf ihm und zog dem Mann Gottes nach und fand ihn unter einer Eiche sitzen und sprach zu ihm:

Bist du der Mann Gottes, der von Juda gekommen ist? Er sprach, ja. Er sprach zu ihm, komm mit mir heim und iss Brot mit mir. Er aber sprach, ich kann nicht mit dir umkehren und mit dir kommen, ich will auch nicht Brot essen noch Wasser trinken mit dir an diesem Ort. Denn es ist zu mir geredet worden durch das Wort des Herrn, du sollst dort weder Brot essen noch Wasser trinken, du sollst nicht den Weg zurückgehen, den du gekommen bist. Er sprach zu ihm, ich bin auch ein Prophet wie du, und ein Engel hat zu mir geredet auf das Wort des Herrn hin, führe ihn wieder mit dir heim, dass er Brot esse und Wasser trinke. Er belog ihn aber. Und er führte ihn wieder zurück, dass er Brot aß und Wasser trank in seinem Hause. Und als sie zu Tisch saßen, kam das Wort des Herrn zum Propheten, der ihn zurückgeführt hatte, und er rief dem Mann Gottes zu, der von Juda gekommen war, so spricht der Herr, weil du dem Mund des Herrn ungehorsam gewesen bist und nicht gehalten hast das Gebot, das dir der Herr dein Gott geboten hat, und umgekehrt bist, Brot gegessen hast und Wasser getrunken an dem Ort, von dem er dir sagte, du sollst weder Brot essen noch Wasser trinken, so soll dein Leichnam nicht in deiner Väter Grab kommen. Und nachdem er gegessen und getrunken hatte, sattelte man für ihn den Esel des Propheten, der ihn zurückgeführt hatte, und als er seines Weges zog, fand ihn ein Löwe auf dem Wege und tötete ihn. Und sein Leichnam blieb auf dem Wege liegen, und der Esel stand neben ihm, und der Löwe stand neben dem Leichnam. Und als Leute vorübergingen, sahen sie den Leichnam auf dem Wege liegen und den Löwen bei dem Leichnam stehen und kamen und sagten es in der Stadt, in der der alte Prophet wohnte. Als das der Prophet hörte, der ihn zurückgeführt hatte, sprach er, »Es ist der Mann Gottes, der dem Mund des Herrn ungehorsam gewesen ist. Darum hat ihn der Herr dem Löwen gegeben, der hat ihn zerrissen und getötet nach dem Wort, das ihm der Herr gesagt hat.« Und er sprach zu seinen Söhnen, sattelt mir den Esel. Und als sie ihn gesattelt hatten, zog er hin und fand den Leichnam auf dem Wege liegen und den Esel und den Löwen neben dem Leichnam stehen. Der Löwe hatte nichts gefressen vom Leichnam und den Esel nicht zerrissen. Da hob der Prophet den Leichnam des Mannes Gottes auf und legte ihn auf den Esel und brachte ihn zurück, und kam in seine Stadt, um die Totenklage zu halten und ihn zu begraben. Und er legte den Leichnam in sein eigenes Grab, und sie hielten ihm die Totenklage. Ach, Bruder! Und als sie ihn begraben hatten, sprach er zu seinen Söhnen, wenn ich sterbe, so begrabt mich in dem Grabe, in dem der Mann Gottes begraben ist, und legt mein Gebein neben sein Gebein. Denn es wird sich erfüllen, was er gerufen hat gegen den Altar in Bethel, auf das Wort des Herrn hin und gegen alle Heiligtümer auf den Höhen, die in den Städten Samariens sind. Aber nach diesem Geschehnis kehrte Jerobeam nicht um von seinem bösen Wege, sondern bestellte wieder Priester für die Höhen aus allem Volk. Wer da wollte, dessen Hand füllte er, und der wurde Priester für die Höhen. Und dies geriet zur Sünde dem Hause Jerobeams, so dass es zugrunde gerichtet und von der Erde vertilgt wurde. Zu der Zeit war Abia, der Sohn Jerobeams, krank. Und Jerobeam sprach zu seiner Frau, »Mache dich auf und verkleide dich, damit niemand merkt, dass du Jerobeams Frau bist, und geh hin nach Silo. Siehe, dort ist der Prophet Ahia, der mir zugesagt hat, dass ich König sein sollte über dies Volk. Und nimm mit dir 10 Brote, Kuchen und einen Krug mit Honig und geh zu ihm, damit er dir sagt, wie es dem Knaben ergehen wird. Und Jerobeams Frau tat das und machte sich auf und ging hin nach Silo und kam ins Haus Ahias. Ahia aber konnte nicht sehen, denn seine Augen standen starr vor Alter. Aber der Herr sprach zu Ahia, siehe, Jerobeams Frau kommt, um dich wegen ihres Sohnes zu befragen, denn er ist krank. So rede nun mit ihr so und so. Als sie nun hineinkam, stellte sie sich fremd. Als aber Ahia das Geräusch ihrer Tritte hörte, wie sie zur Tür hereinkam, sprach er, »Komm herein, du Frau Jerobeams, warum stellst du dich so fremd?«
Ich bin zu dir gesandt als ein harter Bote. Geh hin und sage Jerobeam, so spricht der Herr, der Gott Israels. Ich habe dich erhoben aus dem Volk und zum Fürsten über mein Volk Israel gesetzt und habe das Königtum von Davids Hause gerissen und dir gegeben. Du aber bist nicht gewesen wie mein Knecht David, der meine Gebote hielt und mir von ganzem Herzen nachwandelte, dass er nur tat, was mir wohlgefiel. Du hast mehr Böses getan als alle, die vor dir gewesen sind, bist hingegangen und hast dir andere Götter gemacht und gegossene Bilder, um mich zum Zorn zu reizen, und hast mir den Rücken gekehrt. Darum siehe, ich will Unheil über das Haus Jerobeam bringen und ausrotten von Jerobeam alles, was männlich ist, bis auf den letzten Mann in Israel, und will die Nachkommen des Hauses Jerobeam ausfegen, wie man Unrat ausfegt, bis es ganz mit ihm aus ist. Wer von Jerobeam stirbt in der Stadt, den sollen die Hunde fressen, wer aber auf dem Felde stirbt, den sollen die Vögel des Himmels fressen, denn der Herr hat's geredet. So mache dich nun auf und geh heim, und wenn dein Fuß die Stadt betritt, wird das Kind sterben. Und es wird ihm ganz Israel die Totenklage halten, und sie werden ihn begraben, denn dieser allein von Jerobeam wird zu Grabe kommen, weil der Herr, der Gott Israels, etwas Gutes an ihm gefunden hat im Hause Jerobeam. Der Herr aber wird sich einen König über Israel erwecken, der wird das Haus Jerobeam ausrotten, wie es heute ist. Und der Herr wird Israel schlagen, dass es schwankt, wie das Rohr im Wasser bewegt wird, und wird Israel ausreißen aus diesem guten Lande, das er ihren Vätern gegeben hat, und wird sie zerstreuen jenseits des Euphrat, weil sie sich Aschera-Bilder gemacht haben, den Herrn zu erzürnen. Und er wird Israel dahingeben um der Sünden Jerobeams willen, der da gesündigt hat und Israel Sündigen gemacht hat. Und Jerobeams Frau machte sich auf, ging heim und kam nach Tirzah. Und als sie auf die Schwelle des Hauses kam, starb der Knabe. Und sie begruben ihn, und ganz Israel hielt ihm die Totenklage nach dem Wort des Herrn, das er geredet hatte durch seinen Knecht Ahia, den Propheten. Was mehr von Jerobeam zu sagen ist, wie er Krieg geführt und regiert hat, siehe, das steht geschrieben in der Chronik der Könige von Israel. Die Zeit aber, die Jerobeam regierte, sind 22 Jahre. Und er legte sich zu seinen Vätern, und sein Sohn Nadab wurde König an seiner Statt. Und Rehabeam, der Sohn Salomos, wurde König in Juda. 41 Jahre alt war Rehabeam, als er König wurde, und er regierte 17 Jahre zu Jerusalem, in der Stadt, die der Herr erwählt hatte aus allen Stämmen Israels, damit er dort seinem Namen eine Stätte bereite. Seine Mutter hieß Naama, eine Ammoniterin. Und Juda tat, was dem Herrn missfiel, und sie reizten ihn mehr, als alles ihn reizte, was ihre Väter getan hatten mit ihren Sünden, die sie taten. Denn auch sie machten sich Höhen, Steinmale und Aschera-Bilder auf allen hohen Hügeln und unter allen grünen Bäumen. Es waren auch Tempelhurer im Lande, und sie taten alle die Gräuel der Heiden, die der Herr vor Israel vertrieben hatte. Aber im 5. Jahr des Königs Rehabeam zog Shishak, der König von Ägypten, herauf gegen Jerusalem und nahm die Schätze aus dem Hause des Herrn und aus dem Hause des Königs, alles, was zu nehmen war, und nahm alle goldenen Schilde, die Salomo hatte machen lassen. An ihrer Statt ließ der König Rehabeam kupferne Schilde machen und gab sie in die Hand der Obersten der Leibwache, die das Tor hütete am Hause des Königs. Und so oft der König in das Haus des Herrn ging, trug die Leibwache die Schilde und brachte sie wieder in die Wachstube zurück. Was aber mehr von Rehabeam zu sagen ist und alles, was er getan hat, siehe, das steht geschrieben in der Chronik der Könige von Juda. Es war aber Krieg zwischen Rehabeam und Jerobeam ihr Leben lang. Und Rehabeam legte sich zu seinen Vätern und wurde begraben bei seinen Vätern in der Stadt Davids. Und seine Mutter hieß Naama, eine Ammoniterin. Und sein Sohn Abia wurde König in seiner Stadt.

Nach einer langen Zeit kam das Wort des Herrn zu Elia im dritten Jahr. Geh hin und zeige dich Ahab, denn ich will regnen lassen auf die Erde. Und Elia ging hin, um sich Ahab zu zeigen. Es war aber eine große Hungersnot in Samaria. Und Ahab rief Obadja, seinen Hofmeister, Obadja aber fürchtete den Herrn sehr. Denn als Isebel die Propheten des Herrn ausrottete, nahm Obadja 100 Propheten und versteckte sie in Höhlen, hier 50 und da 50, und versorgte sie mit Brot und Wasser. Und Ahab sprach zu Obadja, Wohlan, wir wollen durchs Land ziehen zu allen Wasserquellen und Bächen, ob wir Gras finden und die Rosse und Maultiere erhalten könnten, damit nicht alles Vieh umkommt. Und sie teilten sich ins Land, dass sie es durchzogen. Ahab zog allein auf dem einen Weg und Obadja auch allein auf dem anderen Weg. Als nun Obadja auf dem Wege war, siehe, da begegnete ihm Elia. Und als er ihn erkannte, fiel er auf sein Antlitz und sprach, »Bist du es nicht, Elia, mein Herr?« Er sprach, »Ja, geh hin und sage deinem Herrn, siehe, Elia ist da.« Obadja aber sprach, »Was hab ich gesündigt, dass du deinen Knecht in die Hände Ahabs geben willst, dass er mich tötet?« So wahr der Herr dein Gott lebt, es gibt kein Volk noch Königreich, wohin mein Herr nicht gesandt hat, dich zu suchen. Und wenn sie sprachen, er ist nicht hier, nahm er einen Eid von dem Königreich und Volk, dass man dich nicht gefunden hätte. Und nun sprichst du, geh hin, sage deinem Herrn, siehe, Elia ist da. Wenn ich nun hinginge von dir, so könnte dich der Geist des Herrn entführen, und ich wüsste nicht, wohin. Und wenn ich dann käme und sagte es Ahab an, und er fände dich nicht, so tötete er mich. Und doch fürchtet dein Knecht den Herrn von seiner Jugend auf. Ist's meinem Herrn Elia nicht angesagt, was ich getan habe, als Isebel die Propheten des Herrn tötete? Dass ich von den Propheten des Herrn 100 versteckte, hier 50 und da 50 in Höhlen, und versorgte sie mit Brot und Wasser? Und nun sprichst du, geh hin, sage deinem Herrn, Elia ist da. Dann wird er mich töten. Elia sprach, so wahr der Herr Zebaoth lebt, vor dem ich stehe. Ich will mich ihm heute zeigen. Da ging Obadja hin, Ahab entgegen, und sagte es ihm an. Und Ahab ging hin, Elia entgegen. Und als Ahab Elia sah, sprach Ahab zu ihm, »Bist du nun da, der Israel ins Unglück stürzt?« Er aber sprach, »Nicht ich stürze Israel ins Unglück, sondern du und deines Vaters Haus dadurch, dass ihr des Herrn Gebote verlassen habt und wandelt den Baalen nach. Wohlan, so sende nun hin und versammle zu mir ganz Israel auf den Berg Karmel«, und die 450 Propheten Baals, auch die 400 Propheten der Aschera, die vom Tisch Isebels essen. So sandte Ahab hin zu ganz Israel und versammelte die Propheten auf den Berg Karmel. Da trat Elia zu allem Volk und sprach, »Wie lange hinket ihr auf beiden Seiten? Ist der Herr Gott, so wandelt ihm nach. Ist's aber Baal, so wandelt ihm nach.« Und das Volk antwortete ihm nichts. Da sprach Elia zum Volk, »Ich bin allein übrig geblieben als Prophet des Herrn, aber die Propheten Baals sind 450 Mann. So gebt uns nun zwei junge Stiere, und lasst sie wählen einen Stier, und ihn zerstücken und aufs Holz legen, aber kein Feuer daran legen. Dann will ich den anderen Stier nehmen und aufs Holz legen und auch kein Feuer daran legen. Und ruft ihr den Namen eures Gottes an, aber ich will den Namen des Herrn anrufen. Welcher Gott nun mit Feuer antworten wird, der ist wahrhaftig Gott.« Und das ganze Volk antwortete und sprach, »Das ist recht.« Und Elia sprach zu den Propheten Baals, »Wählt ihr einen Stier und richtet zuerst zu,
Denn ihr seid viele und ruft den Namen eures Gottes an, aber legt kein Feuer daran. Und sie nahmen den Stier, den man ihnen gab, und richteten zu und riefen den Namen Baals an vom Morgen bis zum Mittag und sprachen, Baal, erhöre uns! Aber es war da keine Stimme noch Antwort. Und sie hinkten um den Altar, den sie gemacht hatten. Als es nun Mittag wurde, verspottete sie Elia und sprach, ruft laut, denn er ist ja ein Gott, er ist in Gedanken oder hat zu schaffen, oder ist über Land oder schläft vielleicht, dass er aufwache. Und sie riefen laut und ritzten sich mit Messern und Spießen nach ihrer Weise, bis ihr Blut herabfloß. Als aber der Mittag vergangen war, waren sie in Verzückung bis um die Zeit, zu der man das Speisopfer darbringt, aber da war keine Stimme noch Antwort, noch einer, der aufmerkte. Da sprach Elia zu allem Volk, »Kommt her zu mir!« Und als alles Volk zu ihm trat, baute er den Altar des Herrn wieder auf, der zerbrochen war, und nahm 12 Steine nach der Zahl der Stämme der Söhne Jakobs, zu dem das Wort des Herrn ergangen war, du sollst Israel heißen, und baute von den Steinen einen Altar im Namen des Herrn und machte um den Altar her einen Graben, so breit wie für 2 Kornmaß Aussaat, und richtete das Holz zu und zerstückte den Stier und legte ihn aufs Holz. Und Elia sprach, holt 4 Eimer voll Wasser und gießt es auf das Brandopfer und aufs Holz. Und er sprach, tut's noch einmal, und sie taten's noch einmal, und er sprach, tut's zum dritten Mal, und sie taten's zum dritten Mal. Und das Wasser lief um den Altar her, und der Graben wurde auch voll Wasser. Und als es Zeit war, das Speisopfer zu opfern, trat der Prophet Elia herzu und sprach, Herr, Gott Abrahams, Isaaks und Israels, lass heute kund werden, dass du Gott in Israel bist und ich dein Knecht und dass ich das alles nach deinem Wort getan habe. Erhöre mich, Herr, erhöre mich, damit dies Volk erkennt, dass du, Herr, Gott bist und ihr Herz wieder zu dir kehrst. Da fiel das Feuer des Herrn herab und fraß Brandopfer, Holz, Steine und Erde und leckte das Wasser auf im Graben. Als das alles Volk sah, fielen sie auf ihr Angesicht und sprachen, »Der Herr ist Gott, der Herr ist Gott!« Elia aber sprach zu ihnen, »Greift die Propheten Baals, dass keiner von ihnen entrinne!« Und sie ergriffen sie, und Elia führte sie hinab an den Bach Kison und tötete sie da selbst. Und Elia sprach zu Ahab, »Zieh hinauf, iss und trink, denn es rauscht, als wollte es sehr regnen.« Und als Ahab hinaufzog, um zu essen und zu trinken, ging Elia auf den Gipfel des Karmel und bückte sich zur Erde und hielt sein Haupt zwischen seine Knie und sprach zu seinem Diener, »Geh hinauf und schaue zum Meer.« Er ging hinauf und schaute und sprach, es ist nichts da. Elia sprach, geh wieder hin, und der Diener ging wieder hin 7-mal. Und beim 7. Mal sprach er, siehe, es steigt eine kleine Wolke auf aus dem Meer wie eines Mannes Hand. Elia sprach, geh hin und sage Ahab, spann an und fahre hinab, damit dich der Regen nicht aufhält. Und ehe man sich's versah, wurde der Himmel schwarz von Wolken und Wind, und es kam ein großer Regen. Ahab aber fuhr hinab nach Jezreel. Und die Hand des Herrn kam über Elia, und er gürtete seine Lenden und lief vor Ahab hin, bis er kam nach Jezreel. Und Ahab sagte Isebel alles, was Elia getan hatte, und wie er alle Propheten Baals mit dem Schwert umgebracht hatte. Da sandte Isebel einen Boten zu Elia und ließ ihm sagen, »Die Götter sollen mir dies und das tun, wenn ich nicht morgen um diese Zeit dir tue, wie du diesen getan hast.« Da fürchtete er sich, machte sich auf und lief um sein Leben und kam nach Beerseba in Juda
und ließ seinen Diener dort. Er aber ging hin in die Wüste eine Tagereise weit und kam und setzte sich unter einen Wacholder und wünschte sich zu sterben und sprach, »Es ist genug, so nimm nun, Herr, meine Seele, ich bin nicht besser als meine Väter.« Und er legte sich hin und schlief unter dem Wacholder, und siehe, ein Engel rührte ihn an und sprach zu ihm, »Steh auf und iss!« Und er sah sich um, und siehe, zu seinen Häupten lag ein geröstetes Brot und ein Krug mit Wasser. Und als er gegessen und getrunken hatte, legte er sich wieder schlafen. Und der Engel des Herrn kam zum zweiten Mal wieder und rührte ihn an und sprach, »Steh auf und iss, denn du hast einen weiten Weg vor dir.« Und er stand auf und aß und trank und ging durch die Kraft der Speise 40 Tage und 40 Nächte bis zum Berg Gottes, dem Horeb. Und er kam dort in eine Höhle und blieb dort über Nacht. Und siehe, das Wort des Herrn kam zu ihm, »Was machst du hier, Elia?« Er sprach, »Ich habe geeifert für den Herrn, den Gott Zebaoth, denn Israel hat deinen Bund verlassen und deine Altäre zerbrochen und deine Propheten mit dem Schwert getötet, und ich bin allein übrig geblieben, und sie trachten danach, dass sie mir mein Leben nehmen.« Der Herr sprach, »Geh heraus und tritt hin auf den Berg vor den Herrn. Und siehe, der Herr wird vorübergehen. Und ein großer, starker Wind, der die Berge zerriss und die Felsen zerbrach, kam vor dem Herrn her, der Herr aber war nicht im Winde. Nach dem Wind aber kam ein Erdbeben, aber der Herr war nicht im Erdbeben. Und nach dem Erdbeben kam ein Feuer, aber der Herr war nicht im Feuer. Und nach dem Feuer kam ein stilles, sanftes Sausen. Als das Elia hörte, verhüllte er sein Antlitz mit seinem Mantel und ging hinaus und trat in den Eingang der Höhle. Und siehe, da kam eine Stimme zu ihm und sprach, »Was hast du hier zu tun, Elia?« Er sprach, »Ich habe für den Herrn, den Gott Zebaoth, geeifert, denn Israel hat deinen Bund verlassen, deine Altäre zerbrochen, deine Propheten mit dem Schwert getötet, und ich bin allein übrig geblieben, und sie trachten danach, dass sie mir das Leben nehmen.« Aber der Herr sprach zu ihm, »Geh wieder deines Weges durch die Wüste nach Damaskus, und geh hinein und salbe Hazael zum König über Aram, und Jehu, den Sohn Nimschis, zum König über Israel, und Elisa, den Sohn Schafats von Abel-Mehola, zum Propheten an deiner Stadt. Und es soll geschehen, wer dem Schwert Hazaels entrinnt, den soll Jehu töten, und wer dem Schwert Jehus entrinnt, den soll Elisa töten. Und ich will übrig lassen 7000 in Israel, alle Knie, die sich nicht gebeugt haben vor Baal, und jeden Mund, der ihn nicht geküsst hat.« Und Elia ging von dort weg und fand Elisa, den Sohn Schafats, als er pflügte mit 12 Jochen vor sich her, und er war selbst bei dem 12. Und Elia ging zu ihm und warf seinen Mantel über ihn. Und er verließ die Rinder und lief Elia nach und sprach, »Lass mich meinen Vater und meine Mutter küssen, dann will ich dir nachfolgen.« Er sprach zu ihm, »Wohlan, kehre um, bedenke, was ich dir getan habe.« Und Elisa wandte sich von ihm weg und nahm ein Joch Rinder und opferte es, und mit den Jochen der Rinder kochte er das Fleisch und gab's den Leuten, dass sie aßen. Und er machte sich auf und folgte Elia nach und diente ihm. Und Ben-Hadad, der König von Aram, versammelte seine ganze Streitmacht, und es waren 32 Könige mit ihm und Ross und Wagen. Und er zog herauf und belagerte Samaria und kämpfte gegen die Stadt. Und sandte Boten zu Ahab, dem König von Israel, in die Stadt und ließ ihm sagen, »So spricht Ben-Hadad, dein Silber und dein Gold ist mein, und deine Frauen und deine besten Söhne sind auch mein.« Der König von Israel antwortete und sprach, »Mein Herr und König, wie du geredet hast,
Ich bin dein und alles, was ich habe. Aber die Boten kamen zurück und sprachen, so spricht Ben-Hadad, ich habe zu dir gesandt und sagen lassen, dein Silber und dein Gold, deine Frauen und deine Söhne sollst du mir geben. Doch will ich morgen um diese Zeit meine Leute zu dir senden, dass sie dein Haus und die Häuser deiner Untertanen durchsuchen, und was ihnen gefällt, sollen sie nehmen und wegtragen. Da rief der König von Israel alle Ältesten des Landes zu sich und sprach, merkt doch und seht, wie böse er's meint. Er hat zu mir gesandt um meine Frauen und Söhne, Silber und Gold, und ich hab ihm nichts verweigert. Da sprachen zu ihm alle Ältesten und alles Volk, du sollst nicht gehorchen und nicht einwilligen. Und Ahab sprach zu den Boten Ben-Hadads, sagt meinem Herrn, dem König, alles, was du zuerst deinem Knecht entboten hast, will ich tun, aber dies kann ich nicht tun. Und die Boten gingen hin und sagten ihm das wieder. Da sandte Ben-Hadad zu ihm und ließ ihm sagen, die Götter sollen mir dies und das tun, wenn der Staub Samarias genug sein sollte, die Hände der Leute zu füllen, die mit mir ziehen. Aber der König von Israel antwortete, sagt ihm, wer den Harnisch anlegt, soll sich nicht rühmen wie der, der ihn abgelegt hat. Als das Ben-Hadad hörte, der gerade mit den Königen in den Zelten trank, sprach er zu seinen Leuten, greift an! Und sie griffen die Stadt an. Und siehe, ein Prophet trat zu Ahab, dem König von Israel, und sprach, so spricht der Herr, siehst du diese große Menge? Wahrlich, ich will sie heute in deine Hand geben, dass du wissen sollst, ich bin der Herr. Ahab sprach, durch wen soll's geschehen? Er sprach, so spricht der Herr, durch die Leute der Landvögte. Ahab sprach, wer soll die Schlacht beginnen? Er sprach, du. Da zählte Ahab die Leute der Landvögte, und es waren 232, und nach ihnen zählte er das ganze Volk Israel, und es waren 7000 Mann. Und sie zogen aus am Mittag, Ben-Hadad aber trank und war trunken im Zeltlager samt den 32 Königen, die ihm zu Hilfe gekommen waren. Und die Leute der Landvögte zogen zuerst aus. Ben-Hadad aber hatte Leute ausgesandt, die brachten ihm Botschaft und sprachen, es ziehen Männer aus Samaria heran. Er sprach, greift sie lebendig, ob sie nun zum Frieden oder zum Kampf ausgezogen sind. Als aber die Leute der Landvögte aus der Stadt herausgezogen waren und das Heer ihnen nach, erschlug jeder den, der vor ihn kam. Und die Aramäer flohen und Israel jagte ihnen nach. Aber Ben-Hadad, der König von Aram, entrann auf einem Ross und gespanne mit ihm. Und der König von Israel zog aus und schlug Ross und Wagen. So schlug er die Aramäer in einer großen Schlacht. Da trat der Prophet zum König von Israel und sprach zu ihm, wohlan, rüste dich und merke auf und sieh zu, was du tust, denn der König von Aram wird gegen dich heraufziehen, wenn das Jahr um ist. Aber die Großen des Königs von Aram sprachen zu ihm, ihre Götter sind Berggötter, darum haben sie uns überwunden. Aber wenn wir mit ihnen in der Ebene kämpfen könnten, was gilt's? Wir wollten sie überwinden. Tu nun das, setze die Könige alle ab und setze Statthalter an ihre Stelle und schaffe dir ein Heer, wie das Heer war, das du verloren hast, und ebenso viele Rosse und Wagen wie zuvor, und lass uns gegen sie kämpfen in der Ebene. Was gilt's? Wir werden sie überwinden. Er gehorchte ihrer Stimme und tat das. Als nun das Jahr um war, bot Ben-Hadad die Aramäer auf und zog herauf nach Afek, um gegen Israel zu kämpfen. Und Israel wurde auch aufgeboten, versorgte sich und zog hin ihnen entgegen und lagerte sich ihnen gegenüber wie zwei kleine Herden Ziegen. Von den Aramäern aber war das Land voll. Und es trat der Mann Gottes herzu und sprach zum König von Israel, so spricht der Herr, weil die Aramäer gesagt haben, der Herr sei ein Gott der Berge,
und nicht ein Gott der Täler, so habe ich diese große Menge in deine Hand gegeben, damit ihr erkennt, ich bin der Herr. Und sie lagen einander gegenüber 7 Tage. Am 7. Tage zogen sie in den Kampf, und Israel schlug von den Aramäern 100.000 Mann Fußvolk an einem Tag. Und die übrigen flohen nach Afek in die Stadt, und die Mauer fiel auf die übrig gebliebenen 27.000 Mann. Und auch Ben-Hadad floh in die Stadt und verkroch sich von einer Kammer in die andere. Da sprachen seine Großen zu ihm: Siehe, wir haben gehört, dass die Könige des Hauses Israel barmherzige Könige sind. So lasst uns Säcke um unsere Lenden tun und Stricke um unsere Köpfe und zum König von Israel hinausgehen, vielleicht lässt er dich am Leben. Und sie gürteten Säcke um ihre Lenden und Stricke um ihre Köpfe und kamen zum König von Israel und sprachen: Dein Knecht Ben-Hadad lässt dir sagen, lass mich doch am Leben. Er aber sprach: Lebt er noch? Er ist mein Bruder. Und die Männer nahmen es als ein gutes Zeichen und sprachen: Ja, Ben-Hadad ist dein Bruder. Er sprach: Geht und bringt ihn. Da ging Ben-Hadad zu ihm heraus. Und Ahab ließ ihn auf den Wagen steigen, und Ben-Hadad sprach zu ihm: Die Städte, die mein Vater deinem Vater genommen hat, will ich dir zurückgeben, und mache du dir Märkte in Damaskus, wie mein Vater in Samaria getan hat. Und Ahab sprach: Ich will dich auf diesen Bund hinziehen lassen. Da schloss er mit ihm den Bund und ließ ihn ziehen. Da sprach ein Mann von den Prophetenjüngern zu seinem Nächsten auf des Herrn Gebot: Schlage mich! Er aber weigerte sich, ihn zu schlagen. Da sprach er zu ihm: Weil du der Stimme des Herrn nicht gehorcht hast, siehe, so wird dich ein Löwe schlagen, wenn du von mir gehst. Und als er von ihm ging, fand ihn ein Löwe und schlug ihn. Und der Prophet fand einen anderen Mann und sprach: Schlage mich! Und der Mann schlug ihn wund. Da ging der Prophet hin, trat an den Weg, den der König zog, und verhüllte sein Angesicht mit einer Binde. Und als der König vorüberzog, rief er den König an und sprach: Dein Knecht war ausgezogen in die Schlacht, und siehe, ein Mann trat zu mir und brachte mir einen und sprach: Bewache diesen Mann, wenn man ihn vermissen wird, so soll dein Leben für sein Leben einstehen, oder du sollst einen Zentner Silber zahlen. Und als dein Knecht hier und da zu tun hatte, war der Mann nicht mehr da. Der König von Israel sprach zu ihm: Das ist dein Urteil, du hast's selbst gefällt. Da tat er eilends die Binde von seinem Angesicht, und der König von Israel erkannte, dass er einer der Propheten war. Und er sprach zu ihm: So spricht der Herr, weil du den Mann, auf dem mein Bann lag, von dir gelassen hast, so soll dein Leben für sein Leben einstehen und dein Volk für sein Volk. Aber der König von Israel zog heim, voller Unmut und zornig, und kam nach Samaria.

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Jesus sagt zu dir: Komme zu mir, der du dich abmühst und unter deiner Last leidest. Ich werde dir Frieden geben. Nimm meine Herrschaft an und lebe darin. Lerne von mir, denn ich bin sanftmütig und von Herzen demütig. Bei mir findest du das, was deinem Leben Sinn und Ruhe gibt. Komme zu mir.

Wir haben in den letzten paar Sonntagen gesehen, dass in Maleachi es geht um den Namen Gottes. Und sein Namen soll in allen Zeitaltern geehrt werden. Und hier sehen wir, dass die Juden, nachdem Gott sie stark bestraft hat, sie weggeführt hat, 70 Jahre nach Babylon, nachdem er sie durch Kurus nach Verheißung zurück in das Land geführt hatte, immer noch haben sie trotzdem seinen Namen entehrt oder verachtet. Und wir haben gesehen, dass Gott in seiner Anklage gegen das Volk anfängt mit den Priestern, weil sie die höchste Verantwortung vor Gott trugen. Nämlich, sie sollten ein Vorbild für das Volk sein. Wir haben letzten Sonntag den Bund Gottes mit Levi betrachtet und was dieser Bund von den Priestern forderte. Die Forderungen des Bundes mit den Priestern sehen wir in Kapitel 2, Vers 5. Und ich würde das gerne als Wiederholung nochmal mit euch gemeinsam durchlesen. In Maleachi Kapitel 2, Vers 5 betrachten wir den Bund mit den Priestern. Mein Bund mit ihm war das Leben und der Friede, und ich gab sie ihm. Er war, oder das heißt, der Bund war, Furcht, oder forderte Furcht, und er fürchtete mich, und vor meinem Namen erschauerte er. Zuverlässige Weisung war in seinem Mund, und Unrecht fand sich nicht auf seinen Lippen. In Frieden und Geradheit lebte er mit mir, und viele brachte er zur Umkehr von Schuld. Denn die Lippen des Priesters sollen Erkenntnis bewahren, und Weisung sucht man aus seinem Mund. Denn er ist ein Bote des Herrn der Herrscharen. Und hier sehen wir, dass dieser Bund mit den Priestern gewisse Forderungen hatten. Die Priester sollten wirklich ein Sprachrohr Gottes sein. Sie sollten zwischen Gott und den Menschen dastehen und dem Volk und Gott dienen. Und hier sehen wir in Maleachi, dass sie das nicht getan haben. Ab Vers 8 in Kapitel 2 lesen wir, ihr aber, und das ist ein Kontrast zwischen den Priestern zur Zeit Maleachi und Levi oder Pinhas, wie wir letzten Sonntag gesehen haben. Es bezieht sich wahrscheinlich auf Pinhas hier und nicht auf Levi direkt. Aber der Punkt hier ist, es ist ein großer Kontrast zwischen den Priestern zur Zeit Maleachi und zwischen Pinhas oder zwischen Levi. In Vers 8 lesen wir, ihr aber, ihr seid abgewichen vom Weg, ihr habt viele durch falsche Weisung zu Fall gebracht, anstatt zur Umkehr, habt den Bund Levis gebrochen, spricht der Herr der Herrscharen, so habe denn auch ich euch verächtlich und niedrig gemacht für das ganze Volk, weil ihr meine Wege nicht beachtet und die Person anseht, wenn ihr Weisung gibt. Und so hier sehen wir einen großen Kontrast zwischen wie es sein soll und wie es war. Und letzten Sonntag haben wir gesehen, dass Gott einen Bund mit den Priestern hatte und sie sollten sich an diesen Bund halten. Heute wollen wir zwei andere Bündnisse betrachten. Und hier sehen wir in Maleachi, es geht nicht nur um den Namen Gottes, sondern es geht um einige Bündnisse, die Gott mit dem Volk gemacht hatte. Wir wissen, dass Gott einen Bund mit Abraham gemacht hat, in 1. Mose Kapitel 12. Und dann in 2. Mose auf dem Berg Sinai in Kapitel 24 lesen wir von dem Bund, den Gott mit dem Volk zur Zeit Mose gemacht hatte. Und das ist der Bund, der hier in den Versen 10 bis 11 in Kapitel 2 angesprochen wird. Aber dann ab Vers 13, und wir werden gleich diesen Abschnitt lesen, handelt es sich um den Ehebund. Und wir werden hier sehen, dass es mehrere Bunde angesprochen werden in Maleachi. Auch in Kapitel 3, es spricht von der Zeit, wo Gott den Messias schicken wird. Und es nennt ihn der Engel des Bundes. Das heißt, der Botschafter des Bundes wird kommen. Und so es handelt sich hier um die Beziehung zwischen Gott und seinem Volk, wie sie sich zu verhalten haben ihm gegenüber, laut der Regeln des Bundes und der verschiedenen Bündnisse. Und wir werden sehen hier, dass Gott alle seine Bündnisse ernst nimmt.
Und alle seine Bündnisse kommen mit Verpflichtungen und Forderungen und Bedingungen, woran wir uns halten sollen. Und die Priester haben eindeutig den Bund Levis gebrochen. Sie haben den Namen Gottes nicht geehrt. Sie haben den Namen Gottes nicht gefürchtet. Und wenn man den Namen Gottes fürchtet, das heißt, dass wenn ich persönlich Gott fürchte, dann werden meine Nachbarn das sehen können. Dann ich halte mich zurück von gewissen Sachen. Und die können an meinem Verhalten sehen, dass ich Gott fürchte. Und bei den Priestern, da sie es zugelassen hatten, dass sie Lahme und Blinde und kranke Tiere auf dem Altar opferten, haben sie ein falsches Bild von Gott dem Volk vermittelt. Sie haben dem Volk vermittelt, dass Gott niedriger ist als ihren Statthalter. Weil kein einziger von denen würde ein Tier seinem Statthalter geben. Und so, sie haben ein ganz falsches Bild von Gott vermittelt. Und wir haben gesehen, dass das auch heute der Fall ist. Die Kirche hat die Latte Gottes so niedrig gemacht, um des Friedens willen, dass Menschen heutzutage ein ganz falsches Bild von Gott haben. Sie tadeln über Gott und reden über ihn. Sie trauen sich was zu, was sie nicht mal unter den Menschen tun würden. Das heißt, ihr Benehmen Gott gegenüber ist viel frecher, als ihr Benehmen anderen Menschen gegenüber ist. Aber heute wollen wir Treubruch in dem Bund Gottes, und hier meinen wir das alte Bund, wir meinen den alten Bund, den Gott mit dem Volk Israel auf dem Berg Sinai gemacht hat. Lass uns Kapitel 2, Vers 10 lesen bis Vers 16, aber heute wegen der Zeit werden wir hauptsächlich nur die Verse 10 bis 12 betrachten. Ich lese vor. Haben wir nicht alle einen Vater? Hat nicht ein Gott uns geschaffen? Warum handeln wir treulos aneinander, um den Bund unserer Väter zu entweihen? Juda hat treulos gehandelt, und ein Greuel ist in Israel und in Jerusalem verübt worden. Denn Juda hat das Heiligtum des Herrn entweiht, das er liebt, und hat die Tochter eines ausländischen Gottes geheiratet. Dem Mann, der das tut, wird der Herr alles ausrotten, was lebt und antwortet, aus den Zelten Jakobs, selbst wenn er dem Herrn der Herrscharen eine Opfergabe darbringt. Und zweitens tut ihr dies, ihr bedeckt mit Tränen den Altar des Herrn, mit Weinen und Stöhnen, weil er sich eure Opfergabe nicht mehr zuwendet und sie nicht mehr mit Wohlgefallen aus eurer Hand annimmt. Ihr sagt, weswegen? Deswegen, weil der Herr Zeuge gewesen ist zwischen dir und der Frau deiner Jugend, an der du treulos gehandelt hast, wo sie doch deine Gefährtin ist und die Frau deines Bundes. Und hat er sie nicht zu einem gemacht, zu einem Fleisch, in dem Geist ist? Und was erstrebt das eine? Nachkommenschaft von Gott. So hütet euch bei eurem Leben und an der Frau deiner Jugend handle nicht treulos. Denn ich hasse Scheidung, spricht der Herr, der Gott Israels, ebenso wie wenn man sein Gewand mit Unrecht bedeckt, spricht der Herr der Herrscharen. So hütet euch bei eurem Leben und handelt nicht treulos. Der erste Punkt heute ist Treubruch in dem Bund Gottes. Die Anklage gegen das Volk ist zweimal formuliert hier in den Versen 10 bis 11. Wir lesen einmal, es wird als Frage formuliert oder dargestellt, warum handeln wir treulos aneinander, um den Bund unserer Väter zu entweihen? Und dann lesen wir, und ich zitiere aus der Martin-Luther-Übersetzung, den Juden entheiligt oder entweiht, was dem Herrn heilig ist und was er lieb hat, und freit eines fremden Gottes Tochter. Was wir hier sehen, ist das, was wir auch in Kapitel 1 gesehen haben. Es gab eine Sünde, ein Verbot in der Schrift, und sie haben dieses Verbot übertreten. Aber die Sache war größer als das. Hier sehen wir den Unterschied zwischen wie Gott
eine Sache betrachtet und wie ein Mensch eine Sache betrachtet. Der Mensch betrachtet das, okay, ich habe eine ausländische Frau geheiratet, das war meine Sünde. Aber Gott nimmt die Sache weiter und sagte, nee, ihr habt treulos gehandelt. Und das Wort treulos heißt eigentlich verräterisch gehandelt. Ihr habt Verrat getrieben. Und dann sagt er, nennt es eine Gräueltat. Es ist ein Gräuel. Und dann sagt er, ihr habt das Heiligtum oder das, was mir heilig ist. Und ich denke in diesem Fall, Heiligtum ist eine falsche Übersetzung. Ich denke, es ist das heilige Ding, nämlich den Bund. Weil wir sehen eine Parallele. Hier steht zweimal das Wort entweihen. In Vers 10, um den Bund unserer Väter zu entweihen. Und dann noch einmal steht es, Jude hat das Heiligtum oder das Heiligding des Herrn entweiht, nämlich den Bund, den Gott liebt. Und wie haben sie das getan? Indem sie die Tochter eines ausländischen Gottes geheiratet haben. Aber wie die Martin-Luther-Übersetzung steht, eines fremden Gottes Tochter. Das ist sehr stark ausgedrückt und das ist der Punkt hier. Das war die eigentliche Sünde. Aber in den Augen Gottes war es etwas viel Größeres. Genau wie bei den Priestern in Kapitel 1. Die eigentliche Sünde war es, es steht hier, und bringt Geraubtes herbei und das Lahme und Kranke, so bringt ihr die Opfergabe. Zweimal steht es hier, was sie getan haben. Kapitel 1, Vers 8 wieder. Auch wenn ihr Blindes darbringt, um es als Opfer zu schlachten, ist es für euch nichts Böses? Und wenn ihr Lahmes und Krankes darbringt, ist es für euch nichts Böses? Aber der eigentliche Sünde in den Augen Gottes war, ihr sagt, der Tisch des Herrn, den kann man verachten. Und dann noch einmal in Vers 12, der Tisch des Herrn, der kann unrein gemacht werden. Das ist, was die Priester durch ihre Tat dem Volk vermittelt haben über Gott. Und das heißt dann, die eigentliche Anklage gegen den Priester war es in Kapitel 1, Vers 6. Ein Sohn ehrt den Vater und ein Knecht seinen Herrn. Wenn ich nun Vater bin, wo ist meine Ehre? Und wenn ich Herr bin, wo ist meine Furcht? Spricht der Herr der Herrscher zu euch, ihr Priester, die ihr was? Meinen Namen verachtet. Und so hier sehen wir, dass die Priester viel mehr als getan haben durch diese eine Tat, als sie es dachten. In den Augen Gottes war ihre Tat, nämlich sie haben es einfach zugelassen, dass das Volk blinde und lahme Tiere opfert. In den Augen Gottes war es die Sünde viel größer. Sie haben dem Volk beigebracht, dass der Tisch des Herrn, den kann man verachten. Und den Namen Gottes ist dadurch verachtet worden. Und dann hier ist es das Gleiche in Kapitel 2. Sie haben tatsächlich ihre Söhne, haben fremde Frauen, das heißt Frauen, die andere Götter angebetet haben, geholt für ihre Söhne. Und das war verboten in der Schrift. Und dieses Verbot werden wir gleich betrachten. Aber hier möchte ich sagen, einen Punkt ganz stark betonen. Und das ist, sehr oft sehen wir eine Sünde durch unseren Augen und nicht durch den Augen Gottes. Und durch den Augen Gottes war es viel mehr als nur, dass sie ausländisch oder so eine Mischehe geführt hatten, sondern dadurch haben sie treulos gehandelt und ein Gräuel ist in Israel und in Jerusalem verübt worden. Man muss die Worte betrachten, die Gott selbst benutzt, um diese Tat zu beschreiben. Das Wort Gräuel ist schon ein sehr hartes Wort. Es ist sehr krass ausgedrückt hier. Es steht, dass das Gott ein Gräuel ist, wer sowas tut. Das ist ein verräterischen Handel gegen Gott und gegen den Bund und auch gegen einander. Und jetzt wollen wir weiter diese Sünde betrachten hier und sehen, wo es in der Schrift auch verboten ist. Aber zuerst wollen wir noch einmal feststellen, welcher Bund hier gemeint ist. Ich glaube, dass der alte Bund gemeint ist. Denn wenn wir 2. Mose 24 aufschlagen, sehen wir diese Bundschließung. 2.
2. Mose, Kapitel 24. Davor in Kapitel 20 haben wir die 10 Gebote. Und dann gibt es Vorschrift für den Altar, Verordnungen zum Schutz der Sklaven, Verordnungen zum Schutz von Leib und Leben und so weiter. Es gibt verschiedene Verordnungen. Und dann kommt man nach Kapitel 24. Und da in den Versen 1 bis 8 haben wir die eigentliche Bundschließung am Sinai. Und der Herr sprach zu Mose: Steig zum Herrn herauf, du und Aaron, Nadab und Abihu und 70 von den Ältesten Israels, und betet an von ferne. Aber Mose allein soll zum Herrn herantreten, sie aber dürfen nicht herantreten, und das Volk soll nicht mit ihm heraufsteigen. Darauf kam Mose und erzählte dem Volk alle Worte des Herrn und alle Rechtsbestimmungen. Und das ganze Volk antwortete mit einer Stimme und sagte: Alle Worte, die der Herr geredet hat, wollen wir tun. Da schrieb Mose alle Worte des Herrn auf. Am Morgen aber machte er sich früh auf und errichtete einen Altar unten am Berg und 12 Denksteine nach den 12 Stämmen Israels. Dann sandte er junge Männer aus den Söhnen Israel hin, die brachten Brandopfer dar und schlachteten Jungstiere als Heilsopfer für den Herrn. Und Mose nahm die Hälfte des Blutes und tat es in Schalen, die andere Hälfte des Blutes aber sprengte er an den Altar. Und er nahm das Buch des Bundes und las es vor den Ohren des Volkes. Und sie sagten: Alles, was der Herr geredet hat, wollen wir tun und gehorchen. Darauf nahm Mose das Blut, besprengte damit das Volk und sagte: Siehe, das Blut des Bundes, den der Herr auf all diese Worte mit euch geschlossen hat. Der Inhalt des Bundes wollen wir jetzt betrachten. Das heißt, was forderte der alte Bund? Allgemein, ein Bund fordert Treue den Bedingungen des Bundes gegenüber und gegenseitiges Vertrauen zwischen den beiden Parteien des Bundes. In diesem Fall zwischen Gott als Vater und Israel als seine Kinder. Die Hauptbedingungen des alten Bundes sind in mehreren Bibelstellen kurz und bündig zusammengefasst. Und wir wollen zwei solche Bibelstellen jetzt betrachten. Wir wollen Micha aufschlagen. Manchmal dauert es ein bisschen, bis man Micha findet, wenn man sein kleines Buch, und ich muss zugeben, ich vergesse immer wieder die Reihenfolge. Ich blättere, bis ich Micha finde, und ich habe Glück gehabt. Micha, Kapitel 6, wir wollen Vers 8 lesen. Man hat dir mitgeteilt, o Mensch, was gut ist. Und was fordert der Herr von dir? Als Recht zu üben und Güte zu lieben und demütig zu gehen mit deinem Gott. Wenn wir die 10 Gebote betrachten, die ersten 4 haben mit unserer Beziehung zu Gott zu tun. Das heißt, wir sollen keine anderen Götter anbeten, wir sollen seinen Namen nicht verachten und so weiter. Und dann mit dem Abgesetz 5 bis 10 hat es zu tun mit unserer Beziehung zu unseren Nächsten, zu unseren Mitmenschen, wie wir mit denen umgehen sollten. Und in Markus Kapitel 12 wird das ganze Gesetz von Jesus zusammengefasst, und er gibt uns 2 Hauptgesetze. Markus Kapitel 12 wollen wir aufschlagen. Wir wollen ab Vers 28 lesen. Der Grund, warum wir das tun, ist, ich möchte heute eine Grundlage dafür legen, dass viele Bedingungen des alten Bundes sind auch in dem neuen Bund. Und wir sind Mitglieder des neuen Bundes. Und wir werden sehen, dass obwohl nicht alle Bedingungen und Gesetze des alten Bundes für uns heute gilt, die Hauptbedingungen gelten auch immer noch. Die sind übertragen bis in den neuen Bund. Markus Kapitel 12, ab Vers 28. Kein Wunder, Entschuldigung, nee.
Ja, hier bin ich jetzt. Richtig, ich war in Kapitel 13. Und einer der Schriftgelehrten, der gehört hatte, wie sie miteinander stritten, trat hinzu. Und da er wusste, dass er ihnen gut geantwortet hatte, fragte er ihn: Welches Gebot ist das erste von allen? Jesus antwortete ihm: Das erste ist: Höre Israel, der Herr, unser Gott, ist ein Herr. Und du sollst den Herrn, deinen Gott, lieben aus deinem ganzen Herzen und aus deiner ganzen Seele und aus deinem ganzen Verstand und aus deiner ganzen Kraft. Das zweite ist dies: Du sollst deinen Nächsten lieben wie dich selbst. Größer als diese ist kein anderes Gebot. Und der Schriftgelehrte sprach zu ihm: Recht, Lehrer, du hast nach der Wahrheit geredet, denn er ist einer und es ist kein anderer außer ihm. Und ihn zu lieben aus ganzem Herzen und aus ganzem Verständnis und aus ganzer Seele und aus ganzer Kraft und den Nächsten zu lieben wie dich selbst, ist viel mehr als alle Brandopfer und Schlachtopfer. Und als Jesus sah, dass er verständig geantwortet hatte, sprach er zu ihm: Du bist nicht fern vom Reich Gottes. Und es wagte niemand mehr, ihn zu befragen. Hier können wir sehen die Hauptforderungen des alten Bundes. Sie sollten richtig miteinander umgehen und sie sollen richtig mit Gott umgehen. Das heißt, dass der alte Bund forderte ein gewisses Benehmen zwischen dem Volk und Gott und zwischen einem Mann in dem Volk und seinen Mitmenschen oder Mitbürger in dem Volk Israel. Das heißt, es gab zwei Möglichkeiten für die Leute, das Gesetz Gottes oder treulos gegen den Bund zu handeln. Einmal, indem sie gegen den Namen Gottes gehandelt hatten und einmal, wenn sie gegeneinander gehandelt hatten. Und da in Malachi sehen wir beides. Zusätzlich zu diesen Hauptbefehlen des alten Bundes, die hier in Micha Kapitel 6, Vers 8 und auch in Markus Kapitel 12 zusammengefasst sind, gab es viele Sondergesetze, die nur für das Volk Israel zu der Zeit gelten. Und jetzt wollen wir 2. Mose aufschlagen und das Verbot, das in Malachi Kapitel 2 angesprochen wird, betrachten. 2. Mose 34. Es gibt mehrere Bibelstellen, wo Gott dem Volk es verbietet, eine Mischehe einzugehen. 2. Mose 34, wir fangen an ab Vers 14. Denn du darfst dich vor keinem anderen Gott anbetend niederwerfen, denn der Herr, dessen Name eifersüchtig ist, ist ein eifersüchtiger Gott. Dass du ja keinen Bund mit den Bewohnern des Landes schließt, denn dann könnte man dich einladen und du könntest, wenn sie ihren Göttern nachhuren und ihren Göttern opfern, von ihren Schlachtopfern essen. Und du könntest von ihren Töchtern für deine Söhne Frauen nehmen. Und wenn dann ihre Töchter ihren Göttern nachhuren, könnten sie deine Söhne dazu verführen, ihren Göttern nachzuhuren. Gegossene Götter sollst du dir nicht machen und so weiter. Und so hier ist ein klares Verbot. Sie sollen es nicht tun. Auch in 5. Mose, Kapitel 7, Vers 3, lesen wir das Gleiche. 5. Mose, Kapitel 7. Und Moses hat diese Worte geredet direkt oder unmittelbar davor, als Israel unter Josua in das versprochene Land eingehen sollten. Kapitel 7, Abvers 3. Und du sollst dich nicht, Abvers 2, fast zum Schluss. Du sollst keinen Bund mit ihnen schließen, noch ihnen gnädig sein. Und du sollst dich nicht mit ihnen verschwägern. Deine Tochter darfst du nicht seinem Sohn geben und seine Tochter darfst du nicht für deinen Sohn nehmen und so weiter. Das war ein klares Verbot. Aber wenn wir die Geschichte Israels betrachten, haben sie immer mit diesem Gebot zu kämpfen gehabt.
Seit der Zeit Mose haben sie immer wieder Mischehen getrieben. Und das war Gott ein Gräuel. Wir sehen hier, wenn wir zurück nach Maleachi Kapitel 2 gehen, wir sehen, wie ernst Gott diese Sünde nimmt. In Vers 12. Die Strafe für diese Sünde war sehr, sehr groß. Dem Mann, der das tut, wird der Herr alles ausrotten, was lebt und antwortet aus den Zelten Jakobs, selbst wenn er dem Herrn der Herrscher eine Opfergabe darbringt. Das heißt, selbst wenn der Mann normalerweise recht ordentlich ist und alle anderen Gebote von dem Herrn hält und sogar Schlachtopfern bringt und so weiter, selbst wenn er in allen anderen Bereichen seines Lebens dem Herrn gegenüber gehorsam ist, wenn er eine ausländische Frau, eine Frau, die fremde Götter hat, zu sich nimmt, steht, Gott wird ihn ausrotten aus den Zelten. Das heißt, er hat keinen Erbteil, der geht ewig verloren, der wird nicht gerettet, ist der Punkt hier. Und warum ist die Strafe so hoch? Ich habe einen Zitat gefunden von einem aus einem Kommentar über Maleachi von einem Eugene Merrill, und er hat uns zwei Gründe gegeben und ich stimme überein mit diesen Gründen, und deswegen habe ich mir die Mühe gegeben, sein Zitat von Englisch auf Deutsch zu übersetzen, und ich möchte die zwei Gründe jetzt vorlesen. Er sagte erstmal, was der Grund nicht ist, und dann sagt er uns, was der Grund war. Der Grund des Verbots gegen Mischehen war nicht ethnische oder rassistische Überlegenheit, sondern weil Gott sich vorgenommen hat, durch die Auserwählung des einen, nämlich Abraham, sein Heilswerk an allen Völkern zu verwirklichen. Die Straße des Segens muss durch Abraham begrenzt sein, eine Begrenzung, das synonymisch mit Israel war. Habt ihr verstanden bis jetzt, was er sagen wollte? Was er meint ist, dass Gott sich dafür entschieden hat, dass in dem Bund mit Abraham, durch Abraham würden alle Nationen gesegnet werden, durch seinen Nachkommen, nämlich Christus. Das werden wir gleich betrachten. Aber das wollte er sagen hier. Die Straße des Segens muss durch Abraham begrenzt sein. Eine Begrenzung, das synonymisch mit Israel war. Das heißt, das Volk Israel muss rein bleiben. Die Angelegenheit ist also theologisch und nicht biologisch. Denn wo Mischehen toleriert waren, gab es ein moralisches und geistliches Überlaufen, eine vorauszusehende Tendenz zu Götzendienst. Und das ist der zweite Grund, was wir auch in 5. Mose gelesen haben. Die Töchter von den fremden Göttern, die würden das Herz der Söhne ist auf den Israeliten von Gott abwenden und sie verleiten zum Götzendienst. Und deswegen war es verboten. So, es gab zwei Gründe. Erstens, Gott will den Bund mit Abraham aufrechterhalten, indem er durch den Samen Abrahams, nämlich Jesus, Abraham zum Segen der Nationen macht. Und es gibt zwei Bibelstellen im Neuen Testament, die uns helfen können, diesen Punkt besser zu verstehen. Lass uns Galater Kapitel 3 aufschlagen. Schlaf bitte nicht ein hier, Leute. Es wird Anwendung geben zum Schluss der Predigt. Wir müssen erstmal unsere Hausaufgabe machen, um zu sehen, warum es hier geht. Und dann können wir die Anwendung für uns finden heute. Galater Kapitel 3, Abvers 6. Ebenso wie Abraham Gott glaubte und es ihm zur Gerechtigkeit gerechnet wurde, erkennt daraus, die aus Glauben sind, diese sind Abrahams Söhne. Das heißt Heiden auch, nicht nur Juden. Die Schrift aber, voraussehend, dass Gott die Nationen aus Glauben rechtfertigen werde, verkündigte dem Abraham, und hier steht die gute Botschaft, es ist das Wort Evangelium, hat ihm das Evangelium im Voraus verkündigt, indem er dies gesagt hat: In dir werden gesegnet werden alle Nationen. Und das ist ein Zitat aus 1. Mose Kapitel 12,
aus dem Bund mit Abraham. Wir haben nicht die Zeit dafür, diesen ganzen Abschnitt heute zu lesen, aber ihr kennt diesen Abschnitt. Jetzt wollen wir ab Vers 16 lesen, wo Paulus den Unterschied zwischen Mehrzahl von der Nachkommenschaft und Einzahl von der Nachkommenschaft macht. In Galater Kapitel 3, ab Vers 16 lesen wir, dem Abraham aber wurden die Verheißungen zugesagt. Nur Abraham. Und wem noch? Und seinem Nachkommen. Er spricht nicht um seinen Nachkommen, wie bei vielen, sondern wie bei einem und deinem Nachkommen. Und der ist Christus. Versteht ihr, was er meint? Er meint, dass die Verheißungen sind Abraham versprochen worden und dem eigentlichen Samen, der kommen würde, nämlich nur Jesus. Das heißt, Jesus, der Vater gibt die Verheißungen, Jesus empfängt die Verheißungen und nur in Jesus Christus kannst du ein Miterbe werden. Okay, und das ist der Punkt hier. In Jesus Christus kann man den Segen Abrahams erben. Und so Gott hat sich dafür fest entschieden, dass das Heil aus den Juden kommt. Und das ist die zweite Bibelstelle. Wir brauchen sie nicht aufschlagen. Ihr kennt Johannes Kapitel 4. In dem Gespräch mit der Samariterin hat sie eine Frage. Wo soll man anbeten? Dort oder hier? Und Jesus hat gesagt, ihr betet das an, was ihr nicht kennt. Wir Juden beten an das, was wir kennen. Und er sagte, denn das Heil ist aus den Juden. Gott hat sich dafür entschieden, ein Volk für sich abzusondern, und sie sollten für seinen Heiligen

Levi, der spricht, wenn wir das Leben von Levi betrachten, genau, sehen wir keinen Bund zwischen ihm und Gott. Es wird nur gesagt, dass er eine besondere Rolle haben wird, aber der mit seinem Bruder Simeon eine große Gewalttat getrieben hatte und deswegen ist er übersprungen, was diese Linie angeht, wodurch Jesus kommen sollte. Aber der Punkt ist, dass wenn wir das Leben von Pinhas betrachten, dann sehen wir in dem Zusammenhang aus der Geschichte mit Bileam und Balak und Pinhas, sehen wir, dass er Eifer für den Namen Gottes hatte und der ist ein Nachkommen von Levi. Und es steht, dass Gott einen Bund des Friedens mit ihm gemacht hat. Warum will ich das betonen? Was war der Rat von Bileam damals? Der wollte nicht nach Hause gehen ohne Geld. Und er hat versucht, viermal das Volk zu verfluchen. Gott hat es nicht zugelassen. Und das, zum Schluss lesen wir, dass Balak stinksauer auf ihn war und wollte ihn fast umbringen und hat ihn wieder nach Hause geschickt. Aber später lesen wir, glaube ich, in 4. Mose Kapitel 31, glaube ich, steht es geschrieben, dass sie dem Rat Bileams gefolgt sind, indem sie ihre schönen Frauen unter den Israeliten reingeschickt haben, um sie zu verführen, um sich niederzuwerfen vor ihren Göttern und Götzenbildern. Und es ist ihnen gelungen. Und Gott hat, ich weiß nicht mehr, wie viel Tausend, ich glaube es steht 24.000 Menschen hat er an dem Tag niedergeschlagen. Gott hat es ernst genommen, der war sauer. Es hat funktioniert. Der Rat von Bileam hat funktioniert. Aber der hätte dem Volk Israel nicht verkaufen sollen. Aber der Punkt hier ist, es handelt sich weiter darum, dass die Israeliten immer wieder Mischehen getrieben haben und dadurch haben sie den heiligen Samen verunreinigt. Und Gott liebt diesen Samen, nämlich sein Volk. Und er will, dass sie sich absondern, damit sie auch nicht dadurch verunreinigt und verleitet werden, fremde Göttern oder Götzenbilder anzubeten. Aus diesem Grund dürfte das Volk Israel sich nicht mit den Nationen vermischen. Aber durch ihre Untreue hat das Volk Israel immer wieder den heiligen Samen in Gefahr gebracht. Mit der Sünde der Mischehe hat das Volk seit dem Auszug aus Ägypten sehr stark zu kämpfen gehabt. Und wir wollen ein paar Bibelstellen aus der Zeit der Juden nach der Wegführung, nachdem Gott sie zurück in das Land das verheißene Land gebracht hatte, nach diesen 70 Jahren der Gefangenschaft. Wir wollen betrachten, wie sehr sie mit dieser Sünde zu kämpfen gehabt haben. Das war ein ganz kleiner Überrest geblieben, nach diesen 70 Jahren der Gefangenschaft. Und jetzt wollen wir Ezra aufschlagen. Und wir müssen verstehen, Ezra und Nehemia haben kurz vor der Zeit von Maleachi gedient. Und in Ezra, Kapitel 9, lesen wir, dass er kommt in Jerusalem an, oder kurz davor, und er kommt an, der ist so froh, dass der Heiler angekommen ist mit den Gaben und alles, was er mitgebracht hatte. Und dann, die sagen ihm gleich am Anfang, die Obersten des Volkes und anderen haben ausländische Frauen als Frauen für sich genommen. Und er war so betrübt, er hat Stücke seines Bartes ausgerissen. Er hat sein Bart genommen und Stücke rausgerissen. Und er lag betäubt da einige Stunden. Der war fix und fertig, als er das hörte. Der war so traurig. Und dann ab Kapitel 9 lesen wir, was er dann gebetet hat. Kapitel 9, Vers 1. Als das nun vollbracht war, traten die Obersten zu mir und sagten, das Volk Israel und die Priester und die Leviten haben sich nicht von den Völkern der Länder wegen deren Gräuel abgesondert, nämlich von den Kanaanitern, den Hethitern, den Perizzitern, den Jebusitern und so weiter. Vers 2. Denn sie haben von deren Töchtern für sich und für ihre Söhne Frauen genommen. Und so hat sich der heilige Same mit den Völkern der Länder vermischt. Und die Hand der Obersten und der Vorsteher ist in dieser Untreue als Erste ausgestreckt gewesen. Als ich diese Sache hörte, zerriss ich mein Kleid und mein Obergewand und raufte mir Haares meines Kopfes und meines Bartes aus und saß betäubt da.

0: und zu mir versammelten sich alle, die zitterten vor den Worten des Gottes Israels wegen der Untreue der Weggeführten. Ich aber blieb betäubt sitzen bis zum Abendopfer. Und dann, wenn man das Gebet von Ezra liest hier durch, der wiederholt die ganze Geschichte Israels, wie sie immer wieder untreu waren, aber wie Gott immer wieder treu war. Und so erstellt die Treue Gottes gegenüber von den Untreue des Volkes. Und das ist der Punkt in Maleachi. In Maleachi fängt es an mit, ich habe euch geliebt. Und die sagen, wie hast du uns geliebt? Wir können deine Liebe gar nicht sehen. Und er sagte, dass es euch überhaupt noch gibt, ist der Beweis dafür, dass ich euch liebe. Ich bin meinen Bündnissen gegenüber treu, aber ihr seid meine Bündnissen gegenüber Verräter gewesen. Ihr seid Verräter. Das ist so schlimm gewesen. Und wenn man dieses Kapitel liest, man sieht es immer wieder. Kapitel 9, Vers 7. Von den Tagen unserer Väter an sind wir in großer Schuld gewesen, bis zum heutigen Tag. Und um unsere Sünden willen sind wir unsere Könige, unsere Priester, der Gewalt der Königin der Länder preisgegeben worden, dem Schwert, der Gefangenschaft und der Plünderung und der Beschämung des Angesichts, so wie es heute ist. Und dann Vers 11, denn wir haben deine Gebote verlassen. Vers 13, und nach allem, was wegen unserer bösen Taten und wegen unserer großen Schuld über uns gekommen ist, obwohl du, unser Gott, mehr geschont hast, als unsere Sünden es verdienten, und du uns eine solche Rettung gewährt hast, sollten wir da wieder deine Gebote aufheben und uns mit den Völkern diese Gräuel verschwägern? Musst du da nicht gegen uns zürnen, bis es ganz aus ist, so dass es kein Überrest und keine Rettung mehr bleiben? Das ist der Punkt in Maleachi. 13 Jahre später, nachdem Ezra dieses Gebet durchgeführt hatte und diese Sache in Ordnung gebracht hat. 13 Jahre später kommt Nehemia. Und Nehemia erlebt dasselbe. Kapitel 10, Vers 30. Die schließen einen Bund und in diesem Bund sollten sie Mischehen vermeiden. Es steht hier, sie schließen neu diesen Bund, die auf Sinai mit Gott beschlossen wurde. Dass diesen Bund schließen sie nochmal. Und es steht hier, schließen sich ihren Brüdern, den Mächtigen unter ihnen an und treten in Eid und Schwur, im Gesetz Gottes zu leben, das durch Mose, den Knecht Gottes, gegeben worden ist, und alle Gebote des Herrn, unseres Herrn, und seine Rechtsbestimmungen und seine Ordnung zu bewahren und zu tun. Und sie schwören, wir wollen unsere Töchter, Vers 31, nicht den Völkern des Landes geben und ihre Töchter nicht für unsere Sünde nehmen. Nehemia war eine gewisse Zeit in Jerusalem. Ich denke, war das 12 oder 13 Jahre. Da musste er zurückkehren nach Susa in Babylonien. Und der war höchstens 9 Jahre da. Es konnte nicht mal 9 Jahre sein, weil es war noch in dem Leben von dem König Artaxerxes, dass er gedient hat. Und der hat nur so viele Jahre gedient. Und ab dem einem Jahr ist er zurück nach Jerusalem gekommen und hat gedient da. Dann ist er zurückgegangen und das blieben nur noch 9 Jahre. Und dann hat er dort vor Ort eine Zeit gedient, in Susa. Dann kam er zurück nach Jerusalem und das ist, was er fand, als er zurück nach Jerusalem kam. Wenn man Nehemia Kapitel 10 durchliest, da sind die ganzen Versprechungen des Volkes Gott gegenüber, dass sie diesen Bund, am Sabbat sollten sie nicht arbeiten und so weiter. Und Kapitel 13, jeder einzelne von diesen haben sie in diesen weniger als 9 Jahren verbrochen. Alle von denen. Und dann, was Mischehen betrifft, ab Vers 23 lesen wir, 13, Vers 23. Auch sah ich in jenen Tagen die Juden, die aschdotische, ammonitische und moabitische Frauen geheiratet hatten, und die Hälfte ihrer Kinder redete aschdotisch. Keines von ihnen konnte jüdisch reden, sondern nur in der Sprache des einen oder des anderen Volkes. Da ging ich mit ihnen ins Gericht und verfluchte sie und schlug einige Männer von ihnen und raufte ihnen die Haare aus. Ezra hat seine eigenen Haare rausgerauft und Nehemiah, der rauft die Haare von den Sündern raus. Und ich beschwor sie bei Gott, wenn ihr eure Töchter ihren Söhnen gebt und wenn ihr von ihren Töchtern für eure Söhne und für euch Frauen nimmt. Hat sich ihretwegen nicht schon Salomo, der König von Israel, versündigt? Und einen König wie ihn hat es unter den vielen Nationen nicht gegeben. Und er war geliebt von seinem Gott. Und so hatte Gott ihn zum König über ganz Israel gesetzt. Doch auch ihn haben die ausländischen Frauen zur Sünde verleitet. Muss man nun auch von euch hören, dass ihr ganz das gleiche große Unrecht begeht, treulos gegen unseren Gott zu handeln, dadurch, dass ihr ausländische Frauen heiratet? Und einer von den Söhnen Jojadas, des Sohnes Eliashibs, des hohen Priesters, war der Schwiegersohn des Horonites Sanballat, den jagte ich von mir weg. Man kann sehen hier, dass sie aus der Geschichte von Salomo nichts gelernt haben. Sie haben die gleiche Sünde getan und das Ergebnis ist dasselbe gewesen. Man sieht hier an der Tatsache, dass der konnte höchstens nur 9 Jahre weg gewesen sein zwischen Kapitel 10 und Kapitel 13 in Nehemiah. Höchstens. Und in der Zeit gab es schon Kinder, die alt genug waren zu reden. So das heißt, 3 Jahre höchstens, nachdem er weg gewesen ist, haben sie sich fremde Frauen trotzdem genommen. Höchstens 3 Jahre, nachdem er weggegangen ist, da sie mussten alt genug sein, um diese Sprache zu reden bei seinem Besuch, so dass er diese Sprachen hören konnte. Und so sehen wir, dass sie sofort, nachdem Nehemiah weg war, fingen sie an, diese Sünde zu treiben. Das ist unglaublich. Da sieht man, dass sie nicht mal gläubig waren. Es war der Glaube von Nehemiah, und durch seinen Auftritt, dass sie gezwungen hatten, Gott gegenüber treu sich zu benehmen. Aber Nehemiah weg und fängt die Sünde wieder an. Das ist traurig. Der zweite Grund dieses Verbots war es, den gläubigen Juden von dem gottlosen Einfluss der Nation zu schützen. Und deswegen war das auch die Mischehen ein Verrat aneinander. Wie ich vorher gesagt habe, das Wort treulos heißt verräterisch. Warum handeln wir verräterisch aneinander, um den Bund unserer Väter zu entweihen? Das Brechen des Gesetzes des Bundes hat große Auswirkungen auf das ganze Volk. Wir brauchen nur an Achan in Josua 7 zu denken, um ein klares Bild zu bekommen, wie die Konsequenz der Sünde zum Schaden des gesamten Volkes auswirkt. Kennt ihr die Geschichte Achans? Er hat was behalten von dem, was Gott für Gott zur Seite gestellt werden sollte, nachdem sie Jericho besiegt hatten. Und seinetwegen kamen sehr viele Menschen ums Leben, weil Gott war nicht mehr mit dem Volk. Und sie gingen in den Kampf und sie haben verloren. Und dann haben sie entdeckt, dass er diese Sünde begangen hatte. Und die Strafe war groß. Der ist ausgerottet aus dem Volk Israel. Gott hat ihn und seine ganze Familie getötet an der Stelle. Wir sehen, die Sünde Achans war Treubruch. Nicht nur Gott gegenüber, sondern seinem Volk auch. Und hier wollen wir einen wichtigen Punkt sehen. Die Sünde eines Menschen hat Auswirkungen auf das Leben seiner Mitmenschen. Wir sollen hieran erkennen, dass unsere Sünde beeinflusst nicht nur uns, sondern auch die, die uns kennen. Auch für uns als Christen heutzutage. Wenn wir sündigen, es geht nicht nur um uns. Anderen werden durch uns verleitet und verführt. Wie oft sieht man, ein gläubiger Mann nimmt eine ungläubige Frau als Freundin und die treiben Unzucht und so weiter und er meint, dass er gläubig ist. Wenn er wirklich gerettet ist, was macht er in der Zeit? Er verführt diese Frau. Er verleitet sie. Er vermittelt ihr ein falsches Bild von Gott, dass Gott nicht heilig ist, dass seine Gesetze brauchen wir gar nicht beachten. Der ist so gutmütig, der lässt uns trotzdem rein eines Tages. Und man vermittelt dem Volk ein ganz falsches Bild. In Malachi war das genau so. Es steht da in Malachi, Kapitel 2, dass diese Sünde, dass fast alle daran beteiligt waren. Denn es steht hier Jude, es steht hier Israel und dann steht es hier Jerusalem. Jude, Israel, Jerusalem. Das ganze Volk ist durch diese Sünde infiziert worden. Warum? Wir haben in Esra gelesen, wer waren die Ersten, die diese Sünde getan hatten? Es waren die Obersten. Die Obersten waren, und auch unter den Priestern, die waren die Ersten, die diese Sünde getan hatten. Und dann das Volk sagte, ach, wenn die Priester das machen, wenn die Obersten das machen, dann können wir es auch machen. Und haben es auch getan. Aber wir können hier klar sehen in Malachi Kapitel 2, Abvers 10, dass trotz des Versagens der Priester, jeder Mensch steht gerade für seine eigene Sünde. Jeder Mensch wird zur Verantwortung gezogen von Gott für seine eigene Sünde. Man kann nicht deuten auf die Kirche und sagen, weil die Kirche versagt, habe ich ein Recht auch zu versagen. Das gilt nicht vor Gott. Wir müssen uns fragen, was ist der Unterschied zwischen dem alten Bund und dem neuen Bund, damit wir die Anwendung für uns auch heute ziehen können. Die Hauptforderungen sind geblieben, wie sie auch in dem alten Bund waren. Die 10 Gebote sind zusammengefasst in Markus Kapitel 12, die Verse 28 bis 34 haben wir vorhin gelesen. In Galater Kapitel 5, Vers 14 sagte Paulus, das gesamte Gesetz ist zusammenfasst in einem Wort, liebe deinen Nächsten wie dich selbst. Und er bestätigt das auch dann für was? Die Gemeinde. Auch in dem Römerbrief, Kapitel 12, die Verse 1 bis Kapitel 16, Vers 27, ist es eindeutig den Christen befohlen, diese 2 Gebote. Der Unterschied ist, im Alten Testament, das Gesetz ist auf steinernen Tafeln geschrieben worden. In dem Neuen Bund ist es auf was geschrieben? Auf unserem Herzen und auf dem Verstand. Gott hat sein Gesetz in uns geschrieben. Er hat uns befähigt, das Wort zu tun und danach zu handeln. Und das ist der Unterschied. Das Gesetz des alten Bundes war ein Schatten des neuen, Hebräer Kapitel 10. Und wenn wir Zeit hätten, könnten wir Hebräer Kapitel 10 komplett durchlesen. Und da sieht man den Unterschied zwischen dem alten Bund und dem neuen Bund. Aber es ist wichtig für uns zu verstehen, dass der neue Bund auch Forderungen hat. Und wir können als Christen, genau wie Israel damals, als sie treulos waren, den alten Bund gegenüber, wir können auch treulos den neuen Bund gegenüber handeln, indem wir einander gegenseitig verleiten durch unsere Sünde. Wenn wir sündigen, verleiten wir auch anderen dadurch. Wir verletzen auch anderen dadurch. Und wir sollen diese Gefahr ernst nehmen. Wenn wir in dem neuen Bund bewusst sündigen, dann handeln wir treulos aneinander, um den Bund unseres Herrn Jesus Christus zu entweihen. Wir tun die gleiche Sünde. Das Problem bei uns ist dasselbe. Sie haben die einzelne Sünde betrachtet. Und sie wussten, okay, dann kann ich ein Schlachtopfer machen oder sonst was und dann ist die Sache gereinigt, gesaubert. Wir denken, ach, Gott wird mir sowieso vergeben. Ich stehe unter Gnade, nicht unter Gesetz, nicht wahr? Und dann haben wir eine ganz falsche Einstellung Gott gegenüber. Und wir vermitteln das dem Volk auch. Es gibt auch heute in der Gemeinde einen heiligen Samen. Paulus zitiert in 2. Korinther, Kapitel 6, die Verse 14 bis 18. Und die wollen wir unbedingt heute gemeinsam lesen. Der zitiert das Alte Testament. Und er sagte, es gilt auch noch heute für uns. Einige Bedingungen des alten Bundes gelten auch noch für uns heute. Es ist klar, die ganze Schlachtopfer hat Jesus erfüllt. Die werden nicht mehr geopfert. Es steht auch, dass die Beschneidung im Fleisch ist nicht mehr notwendig, da wir die Beschneidung im Herzen durch den Heiligen Geist haben. Aber wir sollen nicht dadurch denken, dass das Alte Testament uns nichts zu sagen hat, weil es wird ständig zitiert von den Aposteln. 2. Korinther, was Mischehen angeht, lesen wir hier auch für die Gemeinde ein Verbot. 2. Korinther, Kapitel 6, Abvers 14. Geht nicht unter fremdartigem Joch mit Ungläubigen. Und hier ist gemeint im Alten Testament dieses Verbot, dass zwei ungleiche Tiere zusammengejocht werden dürften. Das heißt, du konntest einen Ochsen und ein Pferd nicht zusammenjochen. Das war verboten, weil sie unterschiedlich waren. Und was wollte Gott dem Volk damit beibringen? Ungläubige und Gläubigen haben nichts gemeinsam. Sie sollen eine Beziehung nicht eingehen. Geht nicht unter fremdartigem Joch mit Ungläubigen, denn welche Verbindung haben Gerechtigkeit und Gesetzlosigkeit? Oder welche Gemeinschaft Licht mit Finsternis? Und welche Übereinstimmung Christus mit Belial? Oder welches Teil ein Gläubiger mit einem Ungläubigen? Und welchen Zusammenhang der Tempel Gottes mit Götzenbildern? Denn wir sind der Tempel des lebendigen Gottes, wie Gott gesagt hat, ich will unter ihnen wohnen und wandeln und ich werde ihr Gott sein und sie werden mein Volk sein. Darum geht aus ihrer Mitte hinaus und sondert euch ab, spricht der Herr, und rührt Unreines nicht an. Und ich werde euch annehmen und werde euch Vater sein und ihr werdet mir Söhne und Töchter sein, spricht der Herr, der Allmächtige. Da wir nun diese Verheißungen haben, Geliebte, so wollen wir uns reinigen von jeder Beflechung des Fleisches und des Geistes und die Heiligkeit vollenden in der Furcht Gottes. Hier hat Paulus gesagt, das Gleiche gilt für uns. Wir müssen uns absondern. Aber heutzutage, wir zeigen mehr Loyalität den Ungläubigen als Gott. Wir wollen sie nicht beleidigen. Ich werde nie vergessen, es war nicht so lange her, hatte ich ein Gespräch mit einem Bekannten von mir im Büro geführt und er hat mich gefragt, hey, wieso denn dürfen gläubige Christen Ungläubige nicht heiraten? Und ich habe es versucht, ihm zu erklären. Er sagte, das ist bescheuert. Das war seine Einstellung, das ist bescheuert. Warum? Weil er ungläubig ist. Der fühlt sich beleidigt. Warum? Ich bin nicht gut genug für euch? Was ist das? Und der Punkt ist, nein, du bist nicht gut genug. Du gehörst nicht zum heiligen Samen und du verunreinigst die Beziehung durch deinen Unglaube und du verleitest deinen Partner. Und das ist der Punkt, das ist eine ganz klare Anwendung für uns heute, für euch, die noch nicht verheiratet sind.
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0: Wer nicht gläubig ist und wer gläubig ist und wirklich Gott gehört und es gesagt

Und es wird gepredigt werden, das Evangelium vom Reich in der ganzen Welt zu einem Zeugnis über alle Völker, und dann wird das Ende kommen.

Bevor du bist zur Welt gekommen, wusste Gott es schon, dass es dich einmal geben wird. Und dass du heute lebst, hat Gott, dein Schöpfer, so gewollt, weil er dich wie ein Vater liebt. Mit schöpferischer Weisheit hat dich der Herr gemacht. Er gab von allem dir genug, damit du deinen Körper, den Verstand und deine Kraft allein zu seiner Ehre nutzt. Gott hat das Beste mit dir geplant. Er will zum Himmelsziel dich bringen. Ob deine Wünsche sich erfüllen oder manches bleibt untersagt, sag ja und lass dich führen. Verschwende nicht dein Leben für die Lüste dieser Welt. Dazu hat Gott dich nicht bestimmt. Leb jeden Tag, so wie es Jesus, deinem Herrn, gefällt, und richte deinen Blick aufs Ziel. Vater, der du dieses Kind in diese Welt schicktest, der du am Ziel stehen wirst, um es zu empfangen, wir bitten dich, segne es, dass es auf seinen Wegen deine Kraft und Liebe spürt, denn du hast das Beste mit ihm geplant. Du willst zum Himmelsziel ihn bringen. Ob seine Wünsche sich erfüllen oder manches bleibt untersagt, deine Weisheit

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1: Kapitel 21. Nach diesen Geschichten begab es sich, Naboth, ein Jesreeliter, hatte einen Weinberg in Jesreel bei dem Palast Ahabs, des Königs von Samaria. Und Ahab redete mit Naboth und sprach, »Gib mir deinen Weinberg, ich will mir einen Kohlgarten daraus machen, weil er so nahe an meinem Hause liegt. Ich will dir einen besseren Weinberg dafür geben, oder, wenn dir's gefällt, will ich dir Silber dafür geben, so viel er wert ist.« Aber Naboth sprach zu Ahab, »Das lasse der Herr fern von mir sein, dass ich dir meiner Väter Erbe geben sollte.« Da kam Ahab heim, voller Unmut und zornig um des Wortes willen, das Naboth, der Jesreeliter, zu ihm gesagt hatte, »Ich will dir meiner Väter Erbe nicht geben.« Und er legte sich auf sein Bett und wandte sein Antlitz ab und aß nicht. Da kam seine Frau Isebel zu ihm hinein und redete mit ihm, »Was ist's, dass dein Geist so voller Unmut ist und dass du nicht issest?« Er sprach zu ihr, »Ich habe mit Naboth, dem Jesreeliter, geredet und gesagt, gib mir deinen Weinberg für Geld, oder wenn es dir lieber ist, will ich dir einen anderen dafür geben.« Er aber sprach, »Ich will dir meinen Weinberg nicht geben.« Da sprach seine Frau Isebel zu ihm, »Du bist doch König über Israel. Steh auf und iss und sei guten Mutes. Ich werde dir den Weinberg Naboths des Jesreeliters verschaffen.« Und sie schrieb Briefe unter Ahabs Namen und versiegelte sie mit seinem Siegel und sandte sie zu den Ältesten und Oberen, die mit Naboth in seiner Stadt wohnten. Und schrieb in den Briefen, »Lasst ein Fasten ausrufen und setzt Naboth oben an im Volk. Und stellt ihm zwei ruchlose Männer gegenüber, die da zeugen und sprechen, du hast Gott und den König gelästert, und führt ihn hinaus und steinigt ihn, dass er stirbt. Und die Ältesten und Oberen, die mit ihm in seiner Stadt wohnten, taten, wie ihnen Isebel entboten hatte, wie sie in den Briefen geschrieben hatte, die sie zu ihnen sandte, und sie ließen ein Fasten ausrufen und ließen Naboth oben an im Volk sitzen. Da kamen die zwei ruchlosen Männer und stellten sich ihm gegenüber und verklagten Naboth vor dem Volk und sprachen, Naboth hat Gott und den König gelästert. Da führten sie ihn vor die Stadt hinaus und steinigten ihn, dass er starb. Und sie sandten zu Isebel und ließen ihr sagen, Naboth ist gesteinigt und tot. Als aber Isebel hörte, dass Naboth gesteinigt und tot war, sprach sie zu Ahab, »Steh auf und nimm in Besitz den Weinberg Naboths, des Jesreeliters, der sich geweigert hat, ihn dir für Geld zu geben. Denn Naboth lebt nicht mehr, sondern ist tot.« Als Ahab hörte, dass Naboth tot war, stand er auf, um hinabzugehen zum Weinberge Naboths des Jesreeliters und ihn in Besitz zu nehmen. Aber das Wort des Herrn kam zu Elia, dem Tisbiter, »Mach dich auf und geh hinab, Ahab, dem König von Israel, zu Samaria entgegen. Siehe, er ist im Weinberge Naboths, wohin er hinabgegangen ist, um ihn in Besitz zu nehmen, und rede mit ihm und sprich, so spricht der Herr, du hast gemordet, dazu auch fremdes Erbe geraubt. An der Stätte, wo Hunde das Blut Naboths geleckt haben, sollen Hunde auch dein Blut lecken.« Und Ahab sprach zu Elia, »Hast du mich gefunden, mein Feind?« Er aber sprach, »Ja, ich habe dich gefunden, weil du dich verkauft hast, Unrecht zu tun vor dem Herrn. Siehe, ich will Unheil über dich bringen und dich vertilgen samt deinen Nachkommen und will von Ahab ausrotten, was männlich ist, bis auf den letzten Mann in Israel, und will dein Haus machen wie das Haus Jerobeams, des Sohnes Nebats, und wie das Haus Baesas, des Sohnes Ahias, um des Zornes willen, dass du mich erzürnt und Israel sündigen gemacht hast. Und auch über Isebel hat der Herr geredet und gesprochen, die Hunde sollen Isebel fressen an der Mauer Jisreels. Wer von Ahab stirbt in der Stadt, den sollen die Hunde fressen. Und wer auf dem Felde stirbt, den sollen die Vögel unter dem Himmel fressen. Es war niemand, der sich so verkauft hätte, Unrecht zu tun vor dem Herrn, wie Ahab, den seine Frau Isebel verführte. Und er versündigte sich dadurch über die Maßen, dass er den Götzen nachwandelte, ganz wie die Amoriter getan hatten, die der Herr vor Israel vertrieben hatte. Als aber Ahab diese Worte hörte, zerriss er seine Kleider und legte ein härenes Tuch um seinen Leib und fastete und schlief darin und ging bedrückt einher. Und das Wort des Herrn kam zu Elia, dem Tisbiter: Hast du nicht gesehen, wie sich Ahab vor mir gedemütigt hat? Weil er sich nun vor mir gedemütigt hat, will ich das Unheil nicht kommen lassen zu seinen Lebzeiten, aber zu seines Sohnes Lebzeiten will ich das Unheil über sein Haus bringen. Und es vergingen 3 Jahre, dass kein Krieg war zwischen den Aramäern und Israel. Im 3. Jahr aber zog Josaphat, der König von Juda, hinab zum König von Israel, und der König von Israel sprach zu seinen Großen: Wisset ihr nicht, dass Ramoth in Gilead unser ist, und wir sitzen still und nehmen es nicht dem König von Aram ab? Und er sprach zu Josaphat: Willst du mit mir ziehen in den Kampf gegen Ramoth in Gilead? Josaphat sprach zum König von Israel: Ich will sein wie du, und mein Volk wie dein Volk, und meine Rosse wie deine Rosse. Und Josaphat sprach zum König von Israel: Frage doch zuerst nach dem Wort des Herrn. Da versammelte der König von Israel Propheten, etwa 400 Mann, und sprach zu ihnen: Soll ich gegen Ramoth in Gilead in den Kampf ziehen, oder soll ich's lassen? Sie sprachen: Zieh hinauf, der Herr wird's in die Hand des Königs geben. Josaphat aber sprach: Ist hier kein Prophet des Herrn mehr, dass wir durch ihn den Herrn befragen? Der König von Israel sprach zu Josaphat: Es ist noch einer hier, Micha, der Sohn Jimlas, durch den man den Herrn befragen kann. Aber ich bin ihm gram, denn er weissagt mir nichts Gutes, sondern nur Böses. Josaphat sprach: Der König rede so nicht. Da rief der König von Israel einen Kämmerer und sprach: Bringe eilends her Micha, den Sohn Jimlas. Der König von Israel aber und Josaphat, der König von Juda, saßen jeder auf seinem Thron in ihren königlichen Kleidern auf dem Platz vor dem Tor Samarias, und alle Propheten fingen an, vor ihnen zu weissagen. Und Zedekia, der Sohn Kenaanas, hatte sich eiserne Hörner gemacht und sprach: So spricht der Herr, hiermit wirst du die Aramäer niederstoßen, bis du sie vernichtest. Und alle Propheten weissagten ebenso und sprachen: Zieh hin gegen Ramoth in Gilead, es wird dir gelingen. Der Herr wird's in die Hand des Königs geben. Und der Bote, der hingegangen war, um Micha zu rufen, sprach zu ihm: Siehe, die Worte der Propheten sind einmütig gut für den König. So lass nun auch dein Wort wie ihr Wort sein und rede Gutes. Micha sprach: So wahr der Herr lebt, ich will reden, was der Herr mir sagen wird. Und als er zum König kam, sprach der König zu ihm: Micha, sollen wir gegen Ramoth in Gilead in den Kampf ziehen, oder sollen wir es lassen? Er sprach zu ihm: Ja, zieh hinauf, es soll dir gelingen, der Herr wird's in die Hand des Königs geben. Der König entgegnete ihm: Wie oft soll ich dich beschwören, dass du mir im Namen des Herrn nichts als die Wahrheit sagst? Micha sprach: Ich sah ganz Israel zerstreut auf den Bergen wie Schafe, die keinen Hirten haben. Der Herr aber sprach: Diese haben keinen Herrn, ein jeder kehre wieder heim mit Frieden. Da sprach der König von Israel zu Josaphat: Habe ich dir nicht gesagt, dass er mir nichts Gutes weissagt, sondern nur Böses? Micha sprach: Darum höre nun das Wort des Herrn. Ich sah den Herrn sitzen auf seinem Thron und das ganze himmlische Heer neben ihm stehen, zu seiner Rechten und Linken. Und der Herr sprach: Wer will Ahab betören, dass er hinaufzieht und vor Ramoth in Gilead fällt? Und einer sagte dies, der andere das. Da trat ein Geist vor und stellte sich vor den Herrn und sprach: Ich will ihn betören. Der Herr sprach zu ihm: Womit? Er sprach: Ich will ausgehen und will ein Lügengeist sein im Munde aller seiner Propheten. Er sprach: Du sollst ihn betören und sollst es ausrichten. Geh aus und tu das. Nun siehe, der Herr hat einen Lügengeist gegeben in den Mund aller deiner Propheten, und der Herr hat Unheil gegen dich geredet. Da trat herzu Zedekia, der Sohn Kenaanas, und schlug Micha auf die Backe und sprach: Wie, ist der Geist des Herrn von mir gewichen, dass er mit dir redet? Micha sprach: Wahrlich, an dem Tage wirst du sehen, wenn du von einer Kammer in die andere gehst, um dich zu verkriechen. Der König von Israel sprach: Nimm Micha und bring ihn zu Amon, dem Stadthauptmann, und zu Joas, dem Sohn des Königs, und sprich: So spricht der König, diesen werft in den Kerker und speist ihn nur kärglich mit Brot und Wasser, bis ich mit Frieden wiederkomme. Micha sprach: Kommst du mit Frieden wieder, so hat der Herr nicht durch mich geredet. Und er sprach: Höret alle Völker. So zogen der König von Israel und Josaphat, der König von Juda, hinauf gegen Ramoth in Gilead. Und der König von Israel sprach zu Josaphat: Ich will mich verkleiden und in den Kampf ziehen, du aber behalte deine königlichen Kleider an. Und der König von Israel verkleidete sich und zog in den Kampf. Aber der König von Aram gebot den Obersten über seine Wagen, es waren 32, und sprach: Ihr sollt nicht kämpfen gegen Geringe und Hohe, sondern allein gegen den König von Israel. Und als die Obersten der Wagen Josaphat sahen, meinten sie, er wäre der König von Israel, und wandten sich gegen ihn zum Kampf, aber Josaphat schrie. Als aber die Obersten der Wagen merkten, dass er nicht der König von Israel war, wandten sie sich von ihm ab. Ein Mann aber spannte den Bogen in aller Einfalt und schoss den König von Israel zwischen Panzer und Wehrgehänge. Da sprach er zu seinem Wagenlenker: Wende um und führe mich aus dem Kampf, denn ich bin verwundet. Aber der Kampf nahm immer mehr zu an demselben Tage, und der König blieb im Wagen stehen gegenüber den Aramäern bis zum Abend, und das Blut floss von der Wunde mitten in den Wagen, und er starb am Abend. Und man ließ ausrufen im Heer, als die Sonne unterging: Ein jeder gehe in seine Stadt und in sein Land, denn der König ist tot. Und sie gingen nach Samaria und begruben den König in Samaria. Und als sie den Wagen wuschen bei dem Teich Samarias, leckten die Hunde sein Blut, und die Huren wuschen sich darin, nach dem Wort des Herrn, das er geredet hatte. Was mir von Ahab zu sagen ist und alles, was er getan hat, und das Elfenbeinhaus, das er baute, und alle Städte, die er ausgebaut hat, siehe, das steht geschrieben in der Chronik der Könige von Israel. Also legte sich Ahab zu seinen Vätern, und sein Sohn Ahasja wurde König an seiner Stadt. Und Josaphat, der Sohn Asas, wurde König über Juda im vierten Jahr Ahabs, des Königs von Israel, und war 35 Jahre alt, als er König wurde, und er regierte 25 Jahre zu Jerusalem. Seine Mutter hieß Azuba, eine Tochter Schil hieß. Und er wandelte in allen Wegen seines Vaters Asa und wich nicht davon ab und tat, was dem Herrn wohlgefiel. Doch entfernte er nicht die Höhen, und das Volk opferte und räucherte noch auf den Höhen. Und er hatte Frieden mit dem König von Israel. Was aber mehr von Josaphat zu sagen ist und seine tapferen Taten, die er getan hat, und wie er Kriege geführt hat, siehe, das steht geschrieben in der Chronik der Könige von Juda. Auch tat er aus dem Lande, was noch übrig war an Tempelhurern, die zur Zeit seines Vaters Asa übrig geblieben waren. Und es war kein König in Edom, ein Statthalter war im Lande. Und Josaphat hatte Tarsis Schiffe machen lassen, die nach Ophir fahren sollten, um Gold zu holen, aber sie fuhren nicht, denn sie zerschellten bei Ezion-Geber. Damals sprach Ahasja, der Sohn Ahabs, zu Josaphat: Lass meine Leute mit deinen Leuten auf den Schiffen fahren. Josaphat aber wollte nicht. Und Josaphat legte sich zu seinen Vätern und wurde begraben bei seinen Vätern in der Stadt Davids, seines Vaters. Und sein Sohn Joram wurde König an seiner Stadt. Ahasja, der Sohn Ahabs, wurde König über Israel zu Samaria im 17. Jahr Josaphats, des Königs von Juda, und regierte über Israel 2 Jahre. Und er tat, was dem Herrn missfiel, und wandelte in den Wegen seines Vaters und seiner Mutter und in dem Wege Jerobeams, des Sohnes Nebats, der Israel sündigen machte, und diente dem Baal und betete ihn an, und erzürnte den Herrn, den Gott Israels, wie sein Vater tat.
2: Es fielen aber die Moabiter ab von Israel, als Ahab tot war. Und Ahasja fiel durch das Gitter in seinem Obergemach in Samaria und wurde krank. Und er sandte Boten und sprach zu ihnen: Geht hin und befragt Baal-Sebub, den Gott von Ekron, ob ich von dieser Krankheit genesen werde. Aber der Engel des Herrn redete mit Elia, dem Tisbiter: Auf und geh den Boten des Königs von Samaria entgegen, und sprich zu ihnen: Ist denn nun kein Gott in Israel, dass ihr hingeht, zu befragen Baal-Sebub, den Gott von Ekron? Darum spricht der Herr: Du sollst nicht mehr von deinem Bett herunterkommen, auf das du dich gelegt hast, sondern sollst des Todes sterben. Und Elia ging. Und als die Boten zum König zurückkamen, sprach er zu ihnen: Warum kommt ihr zurück? Sie sprachen zu ihm: Es kam ein Mann herauf uns entgegen und sprach zu uns: Geht wieder hin zu dem König, der euch gesandt hat, und sprecht zu ihm: So spricht der Herr. Ist denn kein Gott in Israel, dass du hinsendest, zu befragen Baal-Sebub, den Gott von Ekron? Darum sollst du nicht mehr herunterkommen von dem Bett, auf das du dich gelegt hast, sondern sollst des Todes sterben. Er sprach zu ihnen: Von welcher Art war denn der Mann, der euch begegnete und das zu euch sagte? Sie sprachen zu ihm: Er hatte langes Haar und einen Ledergurt um seine Lenden. Er aber sprach: Es ist Elia, der Tisbiter. Und der König sandte zu Elia einen Hauptmann über 50 samt seinen 50 Mann. Und als der zu ihm hinaufkam, siehe, da saß er oben auf dem Berge. Er aber sprach zu ihm: Du Mann Gottes, der König sagt, du sollst herabkommen. Elia antwortete dem Hauptmann über 50: Bin ich ein Mann Gottes, so falle Feuer vom Himmel und fresse dich und deine 50 Mann. Da fiel Feuer vom Himmel und fraß ihn und seine 50 Mann. Und der König sandte wieder um einen anderen Hauptmann über 50 zu ihm samt seinen 50 Mann. Der kam zu ihm hinauf und sprach zu ihm: Du Mann Gottes, so spricht der König, komm eilends herab. Elia antwortete: Bin ich ein Mann Gottes, so falle Feuer vom Himmel und fresse dich und deine 50 Mann. Da fiel das Feuer Gottes vom Himmel und fraß ihn und seine 50 Mann. Da sandte der König wieder um den dritten Hauptmann über 50 samt seinen 50 Mann. Als der zu ihm hinaufkam, beugte er seine Knie vor Elia und flehte ihn an und sprach zu ihm: Du Mann Gottes, lass mein Leben und das Leben deiner Knechte, dieser 50, vor dir etwas gelten. Siehe, Feuer ist vom Himmel gefallen und hat die ersten 2 Hauptleute über 50 mit ihren 50 Mann gefressen. Nun aber lass mein Leben etwas gelten vor dir. Da sprach der Engel des Herrn zu Elia: Geh mit ihm hinab und fürchte dich nicht vor ihm. Und er machte sich auf und ging mit ihm hinab zum König. Und er sprach zu ihm: So spricht der Herr, weil du Boten hingesandt hast und hast befragen lassen Baal-Zebub, den Gott von Ekron, als wäre kein Gott in Israel, dessen Wort man erfragen könnte. So sollst du von dem Bett nicht mehr herunterkommen, auf das du dich gelegt hast, sondern sollst des Todes sterben. So starb Ahasja nach dem Wort des Herrn, das Elia geredet hatte.

heraus zu Elisa und sprachen zu ihm: Weißt du auch, dass der Herr heute deinen Herrn von dir hinwegnehmen wird? Er aber sprach: Auch ich weiß es wohl, schweigt nur still. Und Elia sprach zu ihm: Elisa, bleib du hier, denn der Herr hat mich nach Jericho gesandt. Er aber sprach: So wahr der Herr lebt und du lebst, ich verlasse dich nicht. Und als sie nach Jericho kamen, traten die Prophetenjünger, die in Jericho waren, zu Elisa und sprachen zu ihm: Weißt du auch, dass der Herr heute deinen Herrn von dir hinwegnehmen wird? Er aber sprach: Auch ich weiß es wohl, schweigt nur still. Und Elia sprach zu ihm: Bleib du hier, denn der Herr hat mich an den Jordan gesandt. Er aber sprach: So wahr der Herr lebt und du lebst, ich verlasse dich nicht. Und es gingen die beiden miteinander. Und 50 von den Prophetenjüngern gingen hin und standen von Ferne, aber die beiden standen am Jordan. Da nahm Elia seinen Mantel und wickelte ihn zusammen und schlug ins Wasser. Das teilte sich nach beiden Seiten, so dass die beiden auf trockenem Boden hinübergingen. Und als sie hinüberkamen, sprach Elia zu Elisa: Bitte, was ich dir tun soll, ehe ich von dir genommen werde. Elisa sprach: Dass mir zwei Anteile von deinem Geiste zufallen. Er sprach: Du hast Schweres erbeten. Doch wenn du mich sehen wirst, wie ich von dir genommen werde, so wird's geschehen. Wenn nicht, so wird's nicht sein. Und als sie miteinander gingen und redeten, siehe, da kam ein feuriger Wagen mit feurigen Rossen, die schieden die beiden voneinander. Und Elia fuhr im Wetter gen Himmel. Elisa aber sah es und schrie: mein Vater, du Wagen Israels und sein Gespann, und sah ihn nicht mehr. Da fasste er seine Kleider, zerriss sie in zwei Stücke und hob den Mantel auf, der Elia entfallen war, und kehrte um und trat wieder an das Ufer des Jordan. Und er nahm den Mantel, der Elia entfallen war, und schlug ins Wasser und sprach: Wo ist nun der Herr, der Gott Elias? Und schlug ins Wasser. Da teilte es sich nach beiden Seiten, und Elisa ging hindurch. Und als das die Prophetenjünger sahen, die gegenüber bei Jericho waren, sprachen sie: Der Geist Elias ruht auf Elisa. Und sie gingen ihm entgegen und fielen vor ihm nieder zur Erde und sprachen zu ihm: Siehe, es sind unter deinen Knechten 50 starke Männer, die lass gehen und deinen Herrn suchen. Vielleicht hat ihn der Geist des Herrn genommen und auf irgendeinen Berg oder in irgendein Tal geworfen. Er aber sprach: Lasst sie nicht gehen. Aber sie nötigten ihn, bis er nachgab und sprach: Lasst sie hingehen. Und sie sandten hin 50 Männer, und diese suchten Elia 3 Tage, aber sie fanden ihn nicht. Und sie kamen zu Elisa zurück, als er noch in Jericho war, und er sprach zu ihnen: Sagte ich euch nicht, ihr solltet nicht hingehen? Und die Männer der Stadt sprachen zu Elisa: Siehe, es ist gut wohnen in dieser Stadt, wie mein Herr sieht, aber es ist böses Wasser, und es macht unfruchtbar. Er sprach: Bringt mir her eine neue Schale und tut Salz hinein. Und sie brachten es ihm. Da ging er hinaus zu der Wasserquelle und warf das Salz hinein und sprach: So spricht der Herr. Ich habe dies Wasser gesund gemacht. Es soll hinfort weder Tod noch Unfruchtbarkeit von ihm kommen. So wurde das Wasser gesund bis auf diesen Tag nach dem Wort Elisas, das er sprach. Und er ging hinauf nach Bethel. Und als er den Weg hinanging, kamen kleine Knaben zur Stadt heraus und verspotteten ihn und sprachen zu ihm: Kahlkopf, komm herauf, Kahlkopf, komm herauf. Und er wandte sich um, und als er sie sah, verfluchte er sie im Namen des Herrn. Da kamen 2 Bären aus dem Walde und zerrissen 42 von den Kindern. Von da ging er auf den Berg Karmel und kehrte von da nach Samaria zurück.

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0: Mit Schwung schlug Werner die letzten Nägel in seinen neuen Schlitten. Er hatte lange daran gebaut, aber mit Fatis Hilfe war er gut vorwärts gekommen. Nun ließ er den Hammer sinken. Sie hatten sich während der Arbeit über die Geschichte unterhalten, die Werner in der letzten Kinderstunde gehört hatte.
1: Ich kann einfach nicht verstehen, warum Jesus so viel für uns bezahlen musste. In der Bibel steht, er hat uns nicht mit Silber oder Gold erkauft, sondern mit seinem teuren Blut. Aber wir gehören ihm doch so und so, weil er uns erschaffen hat. Da braucht er so nicht auch noch für uns am Kreuz zu sterben.
2: Nein, nein, so ist es nicht, mein Junge. Wir gehören Jesus erst, wenn wir durch sein Blut reingewaschen sind.
0: Werner stellte den Schlitten hin, holte die rote Farbe und begann eifrig zu pinseln.
1: Vati?
2: Ja, Werner?
1: Warum gehören wir Jesus nur, wenn wir mit seinem Blut gewaschen sind?
2: Weil wir durch die Sünde Sklaven des Teufels geworden sind. Deshalb musste uns der Herr Jesus zurückkaufen.
1: Also, Vati, das ist mir zu hoch. Ich will es ja glauben, weil es in der Bibel steht. Aber begreifen kann ich es nicht.
0: Wie im Flug vergingen die Stunden. Zum Mittag stand ein leuchtend roter Schlitten in der Werkstatt. Der Vater besah ihn prüfend von allen Seiten.
2: Wie wär's, wenn du rundherum einen schmalen gelben Streifen ziehen würdest?
1: Oh ja, das wäre klasse.
0: Nach dem letzten Pinselstrich betrachteten Vater und Sohn zufrieden ihr Werk. Vor dem Mittagessen wusch Werner noch schnell die Pinsel aus. Da stürmte Gisela herein.
3: Hast du den Schlitten schon fertig, Werner?
1: Ja, komm mal, ich zeige ihn dir. Er muss nur noch trocknen.
3: Oh, ist der klasse. Kann ich schon morgen damit fahren?
1: Sicher, bis morgen ist er trocken.
3: Darf ich zuerst fahren?
1: Gut, Gisela, du darfst die erste Fahrt mit dem guten Stück machen. Aber dann komme ich dran.
0: Am nächsten Tag hätte das Wetter gar nicht schöner sein können. Und dann noch Ferien dazu. Die Sonne lachte vom blauen Himmel auf den frischen Schnee. Und von überall kamen Jungen und Mädchen mit ihren Schlitten zu dem Hügel gerannt, von dem man am besten herunterrodeln konnte. Einträchtig zogen Gisela und Werner den neuen roten Schlitten. So einen schönen hatte keiner. Er fiel gleich allen Kindern auf.
4: Oh, guck mal, der Werner, was hat der für einen tollen Schlitten? So einen möchte ich auch haben.
5: Und so stabil und klein ist der.
6: Ja. Ich darf doch bestimmt nachher auch mitfahren.
7: Natürlich.
8: Ja, ich auch.
7: Ja, zuerst kommt die Gisela, ich habe es ja versprochen.
9: Ja, sie hat es versprochen. Ich darf zuerst.
0: War das ein Jubel, als der rote Schlitten zum ersten Mal den Hügel hinuntersauste. Von da an stand er nicht mehr still. Alle Kinder wollten nur noch mit Werners Schlitten fahren.
7: Ja, klar,
10: mach
7: ich, weil du es bist.
10: Ja. Ja. Ja. Ja.
0: Werner war ja so froh, dass sein Schlitten allen so gut gefiel. Die Kinder hatten schon eine ganze Zeit gerodelt, als Oma Büttner dazu kam. Gisela sauste mit roten Backen an der alten Dame vorbei.
11: Oma Büttner, guck mal, wie prima das heute geht.
0: Oma Büttner liebte die lustige Kinderschar und auch die Kinder hatten sie gern. Sie schaute einen Augenblick zu, aber dann rief sie...
12: Hört mal her, Kinder. Wer möchte gern eine Tasse Kakao und Plätzchen?
13: Ich!
14: Und was machen wir mit den Schlitten?
15: Och, die lassen wir einfach hier.
16: Jo, die kommen schon nicht weg.
17: Ja.
0: Bald standen die Schlitten verlassen am Fuße des Hügels. Die Kinder folgten Oma Büttner zu ihrem gemütlichen kleinen Häuschen.
18: Oma Büttner, wie gefällt dir denn mein neuer Schlitten?
12: Ja, welcher ist es denn?
18: Der rote da.
12: Oh, prächtig ist der. Der gehört dir? Hast du ihn geschenkt bekommen oder hast du etwa deine Spardose geknackt?
18: Nein, denk dir. Oma Büttner, den habe ich selbst gemacht.
12: Oh, na du bist ja tüchtig. So, und jetzt alle rein in die gute Stube.
19: Oh, ja, klasse.
0: Fröhlich schoben sich die Kinder in Oma Büttners Häuschen. Ha, tat die Wärme gut. Und der Kakao? Nun, der ging gleich bis in die halb erfrorenen Zehen der eifrigen Schlittenfahrer. Die Plätzchen waren schnell verschwunden. Oma Büttner kochte noch einen Topf Kakao. Sie tat es gern. Werner beobachtete sie. Er wusste, dass Frau Büttner den Herrn Jesus lieb hatte und deshalb zu ihnen allen so freundlich war. Irgendwie konnte er seine Gedanken von gestern nicht loswerden. Er zog die Stirn kraus und murmelte vor sich hin.
18: Es ist so unbegreiflich, dass der Heiland für uns am Kreuz sterben musste. Er hat uns doch geschaffen und wir gehören ihm doch sowieso.
0: Endlich waren die hungrigen Mäuler befriedigt. Die Kinder drängten wieder hinaus. Fast hätte es auf dem Weg zum Hügel Streit darum gegeben, wer als Nächster mit dem roten Schlitten fahren durfte. Da riefen einige, die schon vorausgelaufen waren, aufgeregt:
8: Wer hat denn den roten Schlitten?
10: Wo ist denn der rote Schlitten?
13: Werner, wo hast du deinen roten Schlitten gebracht?
15: Er muss bei den anderen sein. Ich habe ihn da stehen lassen.
17: Den hat bestimmt jemand geklaut.
20: Was? Der schöne Schlitten.
0: Aber so sehr die Kinder auch suchten, der rote Schlitten war und blieb verschwunden. Bedrückt schlichen Werner und Gisela nach Hause. Die Eltern versuchten, sie zu trösten, aber Giselas Tränen rollten nur so die geröteten Backen herunter. Werner wollte tapfer sein, aber auch er konnte es nicht verhindern, dass ganz schnell ein paar Tränen hervorgeschossen kamen. Er wischte sie hastig fort, denn Jungen weinen ja nicht. Aber die Mutter hat es doch gesehen.

0: Mehrere Tage lang suchten die Kinder überall. Der Schlitten blieb verschwunden. Da entdeckte Werner eines Nachmittags im Schaufenster eines Sportgeschäftes einen leuchtend roten Schlitten mit einem schmalen gelben Streifen ringsherum. Alle anderen Schlitten waren braun.
1: Das ist mein Schlitten, den Sie da im Fenster stehen haben.
2: Nein, mein Junge. Diesen Schlitten habe ich vor einigen Tagen von einem Mann gekauft.
1: Aber ich habe ihn selbst gemacht und zum Schluss noch diesen gelben Streifen gemalt. Er ist nicht ganz gleichmäßig geworden. Sehen Sie, hier ist er etwas dicker.
2: Nun, ich will ja glauben, dass du ihn gemacht hast. Für 8 Mark kannst du ihn zurückhaben. So viel habe ich selbst dafür bezahlt.
1: Aber er ist mir doch gestohlen worden, als wir bei Frau Büttner Kakao tranken.
0: Alles Reden half nichts. Der Geschäftsinhaber forderte den genannten Preis. Da rannte Werner nach Hause, so schnell ihn seine Beine trugen. Er öffnete seine Spardose, nahm 8 Mark heraus und rannte zum Laden zurück. Wenige Minuten später kehrte er mit seinem roten Schlitten heim. Vater, Mutter und Gisela gingen mit ihm in die Garage, wo er ihn hingestellt hatte.
1: Jetzt gehört er mir eigentlich zweimal. Zuerst habe ich ihn gemacht und jetzt musste ich ihn noch kaufen, weil er mir gestohlen worden war.
0: Plötzlich wurde er ganz still und schaute den Vater an. Der lächelte ihm zu.
3: Ja, du warst zwar ein bisschen eilig mit deinem Rückkauf, aber wir wollen die Sache jetzt so stehen lassen. Ich denke, du hast etwas dabei gelernt, was mehr als 8 Mark wert ist.
1: Ja, Vati, jetzt verstehe ich, dass der Herr Jesus mich auch zurückkaufen musste. Er hatte mich zwar geschaffen, aber dann bin ich durch die Sünde in die Hände des Teufels gekommen. Und daraus hat der Herr Jesus mich zurückgekauft. Ich habe meinen Schlitten für 8 Mark zurückbekommen, aber der Heiland hat sich selbst für mich hingeben müssen. Jetzt begreife ich, warum das so sein musste. Und ich will dem Herrn Jesus immer dafür danken. Ich möchte gern, dass die anderen sehen können.

0: Johannes, was soll denn das? Am helllichten Tag die Violine spielen, als hättest du nichts anderes zu tun. Geh an deine Arbeit. Die Frau Bäckermeister wird gleich ihre Perücke abholen wollen und du bist noch lange nicht fertig damit.
1: Ist schon gut, ich komme ja.
2: Nimm's nicht tragisch, Hans. Dein Vater meint's nicht böse.
1: Ach, ich weiß. Aber wenn ich denke, ich soll mein Leben lang Perücken machen? Als dich dein Vater fragte, was willst du werden, hast du geantwortet, Perückenmacher, weil du Lust dazu hattest. Mich hat mein Vater nie gefragt. Mit 10 Jahren hat er mich aus der Schule genommen und an die Perücken gesetzt, nur weil wir arme Leute sind. Was gebe ich darum, wenn ich zur Schule gehen könnte?
2: Was hättest du denn gerne werden wollen?
1: Ach, ich weiß nicht. Vielleicht ein Dichter. Es zieht mich einfach zu den Büchern.
3: Traurig stand Johannes in der Werkstatt seines Vaters, die im Erdgeschoss des roten Backsteinhauses mit dem Treppengiebel lag. In diesem Haus, am Rande der alten berühmten Hanse- und Handelsstadt Danzig, war Johannes am 28. Oktober 1768 als Sohn des Perückenmachers Falk zur Welt gekommen. Zur damaligen Zeit trugen nicht nur die Könige und Grafen, sondern auch die wohlhabenden Bürger eine oft kunstvoll frisierte Perücke. Mit dem Herstellen und Pflegen solcher Perücken verdiente Vater Falk den Unterhalt für seine große Familie. Oft reichte es kaum fürs tägliche Brot. War es da ein Wunder, wenn Vater Falk seinen Ältesten schon früh in die Perückenwerkstatt steckte? Doch eines Tages wurde alles anders. Vater Falk bekam Besuch.
4: Guten Tag, Meister Falk.
0: Ah, der Herr Magister. Womit kann ich dienen?
4: Habt ihr ein Viertelstündchen Zeit für mich, Meister Falk? Ich wollte mit euch über euren Sohn Johannes sprechen.
0: Was ist mit dem? Hat er etwas angestellt?
4: Nein, mitnichten. Hab gestern ein wenig mit ihm geplaudert. Meint ihr nicht auch, Meister Falk, dass euer Sohn seinen Beruf verfehlt hat? So ein heller Kopf, er müsste studieren.
0: Herr Magister, ihr wisst, ich halte nicht viel von weltlicher Gelehrsamkeit. Es genügt, wenn einer seine Bibel kennt. Und außerdem, ein heller Kopf allein tut's nicht. Ein voller Beutel gehört auch dazu, und den habe ich nicht.
4: Aber Meister Falk, es muss ja keine weltliche Gelehrsamkeit sein. Und was das andere betrifft, das vertraut doch Gott an.
3: Ein Wort gab das andere. Schließlich stimmte Vater Falk doch zu. Johannes durfte zum Gymnasium gehen. Die gütigen Stadtväter von Danzig gaben das Schulgeld für ihn. Zwar musste er immer noch Perücken machen, wenn er aus der Schule kam, aber was machte das jetzt? Er arbeitete Tag und Nacht. Und eines Tages war es soweit. Johannes hatte als Bester die Abschlussprüfung des Gymnasiums bestanden. Einige Tage darauf stand er in dem großen Rathaussaal vor den ehrwürdigen Bürgermeistern und Ratsherren, die ihn ernsthaft aus ihren mächtigen weißen Halskrausen ansahen. Er wollte Abschied nehmen. Als er zum ersten Bürgermeister kam, legte ihm dieser segnend die Hand auf den Kopf und sagte väterlich:
5: Johannes, du ziehst jetzt von dannen, um in Halle die Theologie zu studieren. Gott sei mit dir. Aber Danzig bleibt deine Vaterstadt und du bleibst in unserer Schuld. Denke immer daran, dass wir dir geholfen haben.

0: Man schrieb das Jahr 1814. Der grausame Krieg gegen Napoleon war zu Ende. Wie schrecklich sah es im Land aus. Dörfer, Städte und Felder waren zerstört, die Menschen waren arm geworden, viele starben an schrecklichen Krankheiten. Am schlimmsten ging es den Kindern, die Vater und Mutter verloren hatten. Niemand sorgte für sie. So zogen sie oft in ganzen Rudeln, bettelnd und stehlend durch die Gegend.
1: Mein lieber Freund, ich kann es bald nicht mehr ertragen. Erst heute sah ich wieder, wie sich zwei magere Buben um ein Stück Brot schlugen. Es muss Hilfe geschaffen werden. Seit mich Gott von der schrecklichen Seuche wieder gesund gemacht hat, weiß ich genau, dass ich für diese armen Kinder sorgen muss. Ganz abgesehen von dem Versprechen, das ich als junger Mann gab. Du weißt, ich war selbst ein armer Knabe und...
2: Ja, du hast mir erzählt, wie du vor den Danziger Bürgermeistern standest. Aber wie stellst du dir das vor, mein lieber Falk? Wo willst du die Kinder alle unterbringen? Das Land wimmelt ja von heimatlosen Kindern.
1: Ich habe schon einen Plan. Hör mal zu. Die Kleineren sollen bei mir im Hause bleiben. Mein liebes Weib Caroline wird ihnen eine gute Mutter sein. Und die Größeren werde ich zu ehrbaren, gottesfürchtigen Handwerksmeistern in die Lehre schicken. Denn die Kinder müssen arbeiten lernen. Nur mit Essen und Kleidern ist ihnen nicht geholfen. Ich will auch Spinn- und Webstuben für die Mädchen einrichten. Und jeden Sonntag gibt es ein Fest. Dann sollen alle zusammenkommen zur Sonntagsschule.
2: Du hast große Pläne, lieber Falk.
0: Noch lange berieten die beiden Männer. An diesem Abend gründete Johannes Falk sein Waisenhaus. Er hatte kein Geld und sein eigenes Haus war nur klein, aber er wusste genau, Gott, der ein Vater der Waisenkinder ist, will es so haben. Er tat es im Vertrauen auf seinen himmlischen Vater und wurde nie enttäuscht.

0: Und mein Junge?
1: Oh, schickt mich nicht fort, lieber Herr. Lasst mich bei euch bleiben. Habe keinen Vater und keine Mutter mehr. Oh, schickt mich nicht fort.
0: Wie sollte ich dich fortschicken können, du armes Kind? Zwar habe ich keinen Winkel mehr frei in meinem Haus, doch in Jesu Namen komm herein. Mutter, sieh hier. Gott hat unser neues Kind für unseren lieben Eduard geschickt.
2: Sei willkommen, du armes Kind. Du bist ja ganz durchgefroren und Hunger hast du auch. Komm mit mir in die Küche.
3: So nahm die Zahl der Waisenkinder immer mehr zu. Dafür mussten Vater und Mutter Falk 6 ihrer eigenen Kinder begraben.
4: Vater, ich glaube, Gott holt uns alle in den Himmel, damit ihr Platz bekommt für die fremden Kinder.
3: Wie taten dem Vater diese Worte seines Kindes weh. Zu allem Leid kam noch die Sorge um das tägliche Brot für ein ganzes Haus voller Kinder.
0: Da gibt man 800 Taler am Geburtstagsabend der Großherzogin aus für Lichter und Transparente. Und ich weiß oft nicht, wo ich einen Korb Holz hier nehmen soll. Morgen soll ich 50 Taler für Flachs zahlen. Bald ist die Miete fällig und ich weiß bis jetzt nicht, wo ich einen Heller hernehmen soll. Allmächtiger Vater, der du alles vermagst und kannst und alles weißt, hilf mir. Du siehst die Berge von schweren Sorgen. Erbarme dich meiner.
3: Am Nachmittag besuchte ihn ein Freund und schenkte ihm unerwartet 50 Taler. So konnte der Vater, wie er von allen genannt wurde, wenigstens die dringendste Rechnung bezahlen. Der schönste Tag im Jahr war für die Falkschen Waisenkinder, wie für alle Kinder in der Welt, der Weihnachtstag. Schon viele Wochen vorher arbeiteten sie an den Geschenken, die sie einander machen wollten. So kam das Weihnachtsfest 1816 heran. Es sollte ein ganz besonderes Weihnachtsfest werden.
0: Hör mal, Mutter.
2: Ja?
0: Gefällt dir diese Melodie?
2: Oh, schön. Ist die schön.
0: Nicht wahr? Das ist ein italienisches Schifferlied. Zu der Melodie werde ich ein Weihnachtslied dichten. Das gibt eine Überraschung für die Kinder.
3: Am Weihnachtsabend waren im großen Betsaal sämtliche Kinder des Falkschen Waisenhauses versammelt. Unter die strahlenden Lichterbäume hatten sie ihre Geschenke gelegt. Die Tischlerlehrlinge hatten Puppenmöbel gebaut, die Töpfer niedliches Puppengeschirr gefertigt, die Drechsler hatten Schäfchen und Hampelmänner gemacht, die Seifen

0: wieder Lichter für den Tannenbaum, und die Mädchen hatten die schönsten Dinge gestrickt, gestickt und genäht. Das war ein Freuen, wie man es in einem Königsschloss nicht finden kann.
1: Oh, schaut mal, was ich habe. Guck mal, Magdalena, die blaue Jacke.

Was war das? Die Kinder lauschten atemlos dem Lied, das Mutter Falk sang. Das hatten sie noch nie gehört. Das wollten sie auch lernen. Sie sangen es nach und bald erklang es von vielen Kinderlippen.

0: Sage, das ist das schönste Weihnachtslied, das es gibt. Es ist so fröhlich.
1: Ja, Kinder, wir dürfen uns auch freuen. Nicht nur, weil wir heute so schöne Sachen geschenkt bekommen haben.
2: Ich weiß, warum, Vater. Soll ich es sagen?
1: Ja.
2: Weil der Herr Jesus vom Himmel zu uns gekommen ist.
1: Jawohl, Christoph.
3: Er war der Allerreichste und hat sich ganz arm gemacht.
4: Und eine Krippe war sein Bettchen.
5: Da haben wir es doch besser, nicht, Vater?
1: Ja, wir haben es gut. Der Herr Jesus wurde arm um unseretwillen, damit wir durch seine Armut reich würden. Und am Ende hat er am Kreuz sein Leben gegeben für uns Sünder. Denn dazu kam er auf die Erde, damit ihr und ich und alle, die an ihn glauben, nicht verloren werden, sondern das ewige Leben haben. Darum dürfen wir uns so freuen und fröhlich singen,

0: Prinzessin sein, dann lass Jesus in dein Herz hinein und fange an, Gott hoch zu preisen. Dann wirst du ein Kind Gottes heißen.
1: König, so wird unser Gott genannt. Und damit liegt es auf der Hand, dass all die Mädchen, die sein Kind, somit Prinzessinnen noch sind. Doch musst du dann auch danach streben, so wie eine Prinzessin ja zu leben, zumal den Sünden, Schmutz und solcherlei, denn dieses schickt sich nicht dabei.
2: Ja, unser Gott ist Herr der Herren. Ihn soll die ganze Welt verehren. Er schenkt uns wunderbare Gaben und möchte uns als Kinder haben. Ist das nicht wunderbar und fein, ein richtiges Königskind zu sein? Drum danke Gott und freue dich.

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0: Herzen sein, dann lass Jesus in dein Herz hinein und fange an, Gott hoch zu preisen. 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
2: Ja, unser Gott ist Herr der Herren. 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Er schenkt uns wunderbare Gaben und möchte uns als Kinder haben. Ist das nicht wunderbar und fein, ein richtiges Königskind zu sein? Drum danke Gott und freue dich.

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1: Weitermachen, uns nicht aufhalten lassen. Bald kommt die Nacht, wo niemand mehr wirken kann. Wo alle Türen zugehen, wo alle Lichter ausgehen, wo ja, die Nacht kommt. Mein Thema heute ist, was erwartet die Welt? Eine ungewöhnliche Botschaft. Vielleicht hast du Dinge noch nie gehört, was ich heute bringen werde, aber Gott hat mir ein paar Sachen aufgeschlossen und erschlossen und mir ist einiges klar geworden, die Nacht wird kommen. Geschwister, das Leben wird so schnell vorbeigehen und dann, was du getan hast, ist getan, was du nicht getan hast, ist passiert. So, aber ich lade dich ganz herzlich ein zu den nächsten Gottesdiensten. Morgen werde ich über das Evangelium sprechen. Das Evangelium ist ein Segen. Die Botschaft Jesu ist ein Segen. Das Neue Testament ist ein Segen. Und ich bin so froh, dass ich nicht am Sinai stehen geblieben bin, sondern dass ich weitergegangen bin bis nach Golgatha. Lasten verschwinden auf Golgatha. Halleluja. Darüber wollen wir morgen sprechen. Und kommenden Mittwoch wird das Thema sein. Gott steht zu uns. Menschen verlassen uns, müssen uns verlassen. Sie können die letzte Wegstrecke, die letzte Meile nicht mehr mit uns gehen. Aber Gott ist an unserer Seite und bleibt bis zum Schluss, bis zuletzt bei uns. So, was erwartet uns? Große Ereignisse werfen ihre Schatten voraus. Was erwartet die Welt? Darüber wollen wir uns Gedanken machen. Was kommt auf mich? Was kommt auf uns zu? Was erwartet mich wirklich? So, die Welt steckt voll in Krisen. Ich denke nur, da gibt es so viele Krisen. Ja, die können die Politiker gar nicht bewältigen. Ich denke nur die Bevölkerungskrise. In ein paar Jahren haben wir 10 Milliarden Menschen auf dieser Erde. Guck mal, jetzt haben wir schon große Probleme, die Menschheit zu ernähren. Und was wollen wir machen, wenn wir 10 oder 20 Milliarden Menschen haben? Dann das Klima, die Dürrekatastrophen oder die anderen Katastrophen, der Kampf ums Wasser, sind lauter Krisen. Was erwartet die Welt? Der Papst hat neulich gesagt, oder sprach neulich über den Notstand der Kirche, den Notstand des Glaubens. Du hast heutzutage, selbst wenn der Papst das schon bejammert und beklagt, der Glaube ist im Notstand. Die Kirche, der Glaube nimmt ab an Gott. Man engagiert sich für alle möglichen Dinge, aber bloß nicht für den Glauben, für die Wahrheit, für das Wort Gottes.

Dann kommt die Energiekrise. Und ich sage, die Energiekrise wird vielleicht noch viel größer sein. Denn Öl hat man immer wieder. Aber stell mal vor, der Strom fällt aus. Was machen wir ohne Strom? Können wir unser Gottesdienst zumachen? Verstehst du? Wir brauchen ja Licht. Wir sind auf Licht angewiesen. Was passiert, wenn wir plötzlich keinen Strom haben? Die Rolltreppe geht nicht auf. Die Tür geht nicht auf. Die Bank spuckt kein Geld mehr raus. Oh, da gibt es so viele Dinge. Dein Kühlschrank funktioniert nicht mehr, die Toilette funktioniert nicht mehr, da funktioniert so vieles nicht. Wenn der Strom ausfällt, Krisen, und auf diese Krisen müssen wir uns gefasst machen. Und was machen wir dann mit diesen tollen Autos, die auf Strom fahren, wenn es keinen Strom mehr gibt? Da kriegst du nicht mal das Auto mehr auf ohne Strom, verstehst du, wenn das alles nicht mehr funktioniert. Das kann über Nacht passieren, denn die Bibel spricht, in einer Stunde, über Nacht ist das alles passiert. Diese große Krise, und dann weinen die Menschen, mein Computer funktioniert nicht mehr, Smartphone funktioniert nicht mehr, Radio funktioniert nicht mehr, Fernseher funktioniert nicht mehr. Ja, da bist du erstaunt und sagst, ja, was mache ich dann? Verstehst du, was machen wir denn? Nur nebenbei, die Welt steht am Vorabend einer großen Katastrophe. Was erwartet die Welt? Das ist mein Thema. Weltweit spüren die Menschen, es muss sich was verändern, es wird sich was verändern. Die ganze, das Umdenken, was Umwelt anbetrifft. Wir müssen so viel Herausforderungen, und die Frage ist, wie reagieren wir auf diese vielen Veränderungen des Lebens? Menschen suchen nach Hilfe, nach Rat. Sie suchen nach dem starken Mann, der das alles angeht und die Dinge ordnet und regelt. Was erwartet die Welt, ist mein Thema. Die Welt braucht eine neue ordnende Macht. Das braucht die Welt. Sie braucht konkrete Lösungen. Und dann nützt die ganze Gesundbeterei nicht. Verstehst du jetzt? Herr, lass es, Hilfe und so weiter. Nein, es kommt, wie Gott vorgesehen hat. Das Countdown läuft. Die Gerichte werden kommen. Die Welt liegt im Argen. So steht es in der Bibel. Alles ist so verfahren. Alles ist irgendwie in der Sackgasse. Wer holt sie raus? Wer rettet uns? Und wir sind ja in der Adventszeit. Jesus kommt bald wieder auf, denn die Nacht wird kommen. Bald ist es vorbei. Bald ist die Sonne untergegangen. So, und dann wehe der Menschheit. Die Welt liegt in den Geburtswehen einer neuen Zeit. Das ist die Welt. Die alten Werte vergehen. Wenn ich dran denke, die ganzen alten Werte, was bisher noch gut für deine Oma, für deine Mutter noch war und dein Opa noch gut war, das gilt heute nicht mehr. Familie, ja, heute kann jeder machen, was er will, heiraten, wenn er möchte. So, Ehe für alle, das sind ganz neue Vorstellungen, das hat sowas noch nie gegeben. Vieles bricht zusammen. Die ganzen Krücken, auf die man sich so gestützt hat, auf die man sich so verlassen hat, alle Hoffnungen. Früher war noch die Kirche im Dorf. Und zwar heute die Kirche, ja, sagt er so, gerade der Papst jammert, der Glaube ist in einem Notstand. Alles stürzt ab, alles wird abgeschafft. Die Familie gibt's nicht mehr. Die ganzen Einrichtungen, dass wir so haben, was früher war, noch wo wir hinfliehen konnten, das gibt's nicht mehr. Die Sicherheiten sind zerstört. Der Mensch ist entwurzelt. Alles hat bereits begonnen. Denn so wie die Bibel sagt, 1. Korinther 7, Vers 31, das Wesen dieser Welt vergeht. Die Welt vergeht. Die Welt ist der Vergänglichkeit unterworfen. Die Endzeitstürme, die Endzeitkrisen seit dem Zweiten Weltkrieg ist nichts mehr das Gleiche. Alles ist erschüttert. Alles ist durcheinander gewirbelt. Das Ende des Kalten Krieges ist zwar zu Ende, aber dann kam was Neues, Terrorismus. Heute bist du nirgendwo mehr sicher. Nirgendwo mehr. Nicht einmal auf dem Weihnachtsmarkt kannst du getrost deinen Glühwein schlürfen und deine Bratwurst essen. Nirgendwo ist man sicher. Dieses politische Gleichgewicht ist durcheinander geraten. Ich will nur skizzieren. Wir sind am Umbruch, an Veränderung der Zeit. Die Welt braucht neue Hoffnung, neuen Halt, neue Haltung. Das meiste, was wir bisher gehabt haben, ist verloren. Du kannst keinem Menschen mehr trauen. Du kannst der Regierung nicht trauen, kannst der Kirche nicht mehr trauen. Wem kannst du heute noch trauen? Die Menschen strudeln, sind in diesem Wirbel, in diesem Sog. Es geht immer tiefer runter. Das Durcheinander der Zeit zieht jeden Menschen nach unten. Und was zurückbleibt, ist das Geröll. Das Geröll, die ganzen Verschiebungen, die ganzen Veränderungen. Und dann weiß nicht mehr, wo ist der Weg gewesen? Wo ging der Weg bisher? Überleg einmal, schau dein Leben an, schau deine Familie an, schau deine Geschichte an, schau die Menschen in deiner Umgebung an, ob die noch den Weg wissen, wo es lang geht.
Der verlorene Sohn wusste noch den Weg nach Hause, wo mein Vaterhaus ist. Aber weißt du, wo dein Vaterhaus ist? Wo bist du zu Hause? Die meisten Leute sind irgendwo Flüchtlinge unterwegs. Die einen kommen aus Russland, die anderen kommen aus Afrika, die anderen kommen aus, was weiß ich, irgendwo aus irgendeinem anderen Winkel. Wir haben die wenigsten Leute hier in Berlin, die richtige Berliner sind. Die kommen von irgendwo her. Viele wissen nicht mehr, an was sie sich orientieren sollen, keinen Fixpunkt. Ich weiß noch von alten Leuten hier, die haben ausgemacht, wenn der Krieg zu Ende ist, wenn wir aus der Gefangenschaft kommen, wenn wieder alles in Ordnung ist, wir treffen uns dort und dort. Wo willst du dich treffen mit deinen Lieben eines Tages? Wo ist der feste Punkt? Die Kirche ist nicht mehr da, das Haus ist nicht mehr da, die Familie ist nicht mehr da. Viele verstehen die Sprache nicht mehr. Plötzlich bist du in einer ganz anderen Welt, wachst du auf, wo bin ich denn? Viele sind fremd in ihrem eigenen Land. Da denkst du, eine Japanerin, die war hier zur Besichtigung dieser Stadt durch Berlin, dann fragte, sind wir jetzt in Afrika? Nur nebenbei, wo sind wir denn? Weil viele Menschen mit einer anderen Hautfarbe plötzlich unter uns sind, wo sind wir denn? Sind wir in Afrika hier? Vieles ähnelt und gleicht und so weiter, sieht so ähnlich aus, aber es ist nicht mehr dasselbe, was mal früher war, was früher gewesen ist. Alles wird neu gemacht. Plötzlich kommst du in eine Gegend. Ich bin neulich mal nach Heilbronn gefahren, wo ich 10 Jahre Pastor war. Plötzlich habe ich gedacht, das gibt's nicht. Das ist alles anders. Alles so verbaut und neu eingerichtet. Die Geschäfte, die früher waren, gibt's nicht mehr. Die Leute sind nicht mehr da. Viele sind verloren. In einer Welt, eigentlich, wo wir zu Hause sein sollten. Das ist unsere Welt. Nein. Die Heimat verloren, das Vaterhaus verloren, die Sicherheit verloren, die Heilsgewissheit, die Gewissheit verloren. Bin ich gerettet noch? Bin ich noch Kind Gottes? Komme ich noch in den Himmel? Was ist deine letzte Adresse, an die du dich halten könntest und würdest? Der letzte Treffpunkt. Die Welt vergeht. Was ist der Ausgangspunkt? Wo kommst du her? Wo gehst du hin? Weißt du das noch, wo du herkommst? Ja gut, also dort und dort. Aber wo ist deine Familie? Wo ist dein Zuhause? Alles ist verschüttet, vermüllt. Und du wachst eines Tages in der Ewigkeit auf und sagst, bin ich hier zu Hause? Ist das mein neues Zuhause? Wir singen ein schönes Lied. Oh nein, und denn ich kenne den Heiland so gut. Ich werde kein Fremdling dort sein. Wie sieht es mit dem Himmel aus? Wenn schon die Erde verloren ist, wenn das Leben verloren ist, wenn die Welt verloren ist, wie sieht es mit dem Himmel aus? Mit der Ewigkeit? Wirst du dort auch einsam sein, allein, verlassen? Ich kenne keinen Menschen in der Ewigkeit. Und wir müssen eines Tages in die Ewigkeit gehen, meine Lieben. Und dann wachen wir dort auf. Und den Herrn Jesus kennst auch nur so von Reden und Sagen, Beschreibung. Aber kennst du ihn wirklich persönlich, den Heiland, deinen Erlöser? Viele haben das Verbindende, die Brücke, ja, die Beziehung, den Weg verloren. Nur noch reißende Ströme fließen da an uns vorbei. Wie komme ich darüber, über diesen reißenden Strom? Was bringt mich rüber? Wo ist der Fährmann? Die Welt braucht Werte, die verbindlich sind, die einen halten, die bleiben, die konstant sind. Gott liebt die Welt. Wir haben gesungen, Gott ist die Liebe. Aber haben wir das begriffen, dass Gott Liebe ist, dass Gott Wahrheit ist, dass Gott Leben ist, dass Gott Licht ist, dass Gott Friede ist, dass Gott Freude ist? Was erwartet die Welt? Die Welt braucht den Sohn Gottes, die Gabe Gottes. Und deshalb, Weihnachten ist so ein wichtiges Fest. Was wären wir ohne Weihnachten, Brüder und Schwestern? Ohne der Geburt Jesu Christi? Ohne der Gegenwart des Herrn in unserem persönlichen Leben? Augustinus hat einmal gesagt, was nützt es, wenn Jesus 1000-mal in Bethlehem geboren wird und nicht in deinem Herzen? Die Sache ist, ist Jesus in mir geboren, in mir zur Welt gekommen? Ohne Jesus verarmt die Welt. Was braucht die Welt, ist mein Thema heute. Ohne den Heiligen Geist verdummt die Menschheit. Entschuldigung, aber so ist es. Der Heilige Geist weitet unseren Horizont, sprengt unseren Horizont, gibt uns Hoffnung. Wenn du die Gemeinschaftsstandard von Facebook nicht beachtest, fliegst raus,
und dergleichen, wenn du der Welt nicht entsprichst, dieser Norm dieser Welt, fliegst raus. Und wie viele Menschen sind so an den Rand gedrängt worden, weil sie der sozialen Norm nicht entsprechen, weil der gesellschaftlichen Norm nicht entsprechen, weil der geistlichen Norm nicht entsprechen. So Randsiedler, wie viele Randsiedler haben wir? Was erwartet die Welt? Du wirst gelöscht. Keiner denkt an dich, keiner interessiert sich mehr für dich. Was ist der Sinn des Lebens? Das fragen wir am Schluss. Und Jesus versteht uns, Gott ist Liebe, Gott ist die Liebe, Halleluja. Nicht der Liebe und das Liebe, sondern Gott ist die Liebe, Halleluja. Die absolute Liebe. Und Jesus, als er kam, er entsprach nicht den hohen Priestern, den Pharisäern, den Schriftgelehrten, den Geistlichen. Er war auch ein Randsiedler. Was erwartet die Welt? Und deshalb wurde auch gekreuzigt. Weil haben sie sich den Heiland nicht vorgestellt. Die haben sich vorgestellt, den Messias, der die Römer davonjagt. Und man hat ihn aus seinem Volk löschen wollen. Im Talmud wird man den Namen Jesus nicht finden, sondern der Sohn der Hure. Maria hätte da irgendwo mit einem römischen Soldaten geholt. Das steht im Talmud. Das ist der Ketzer. Aber das ist nicht der Messias, von dem wo das jüdische Volk erwartet hat. Dieser Hurensohn. Ich finde es schlimm, was die Juden sich über Jesus denken und was sie von Jesus halten. Ist eine Unverschämtheit. Und den haben sie gekreuzigt. Wir wollen nicht, dass dieser über uns herrsche. Aber Jesus lebt auch ohne dem Talmud weiter und freut sich bester Gesundheit. Halleluja. Man konnte Jesus nicht ausrotten und seinen Namen konnte man nicht auslöschen. Wir haben so ein schönes Lied heute gesungen. Sicher in Jesu, Amen, seliges Wissen, Jesus ist mein. Und das seit 2000 Jahren. Das singen die Christen. Was die Welt braucht, das ist Jesus. Deshalb, was der Werner Heuchelbach so als sein Slogan rausgegeben hat, gerade du brauchst Jesus. Nein, die Welt braucht Jesus, nicht gerade ich, sondern alle, wir alle miteinander brauchen Jesus. Ohne ihn ist das Leben sinnlos. Die Welt, das bist du, das bin ich, das sind wir alle Menschen. Gerade du, gerade wir brauchen Jesus. Gott hat eine Vision von dieser Welt gehabt. Wenn ich 1. Mose Kapitel 3, Vers 15 lese, und der Same, der Nachkomme der Frau, wird der Schlange den Kopf zertreten. Diese uralte Verheißung, Jahrtausende vorher, ich weiß nicht, wie lang diese Verheißung, wie alt diese Verheißung ist, aber Jahrtausende vorher gab Gott diese Verheißung. Und das ist, was die Welt braucht. Auf den hat die ganze Welt gewartet. Generationen für Generationen und überall. Jemand hat ein Buch geschrieben und die Bibel hat recht. Und da wird in diesem Buch immer wieder vom Keller beschrieben, dass alle Kulturen, alle Menschen immer wieder eine Hoffnung hatten. Früher, unsere Vorfahren, ja, da wuchs ein Baum bis in den Himmel und unsere Vorfahren sind immer dort raufgestiegen und wieder runtergestiegen, bis da eine Frau oben den Zweig abgebrochen hat und seitdem können wir nicht mehr in den Himmel. Und so geht's. Alle Geschichten, alle Kulturen, alle Religionen haben eine Ahnung gehabt, da war der Weg bis zum Himmel und irgendjemand hat das abgebrochen, diesen Zweig, diesen Weg zerbrochen. Und jetzt warten wir auf den, der kommen sollte. Was braucht die Welt? Der diese Brücke baut zwischen Gott und Mensch. In allem sehen wir die Absicht Gottes, einen Plan. Auch wenn die Welt noch so baufällig und hinfällig ist, hat Gott einen Plan für die Menschheit. Der Messias, der Heiland, dieser Christus sollte kommen. Auch wenn die Welt noch so verkommen ist und so vergammelt und herabgewirtschaftet und bankrott und heruntergekommen ist, die Welt, Gott liebt die Menschen. Er sandte seinen Sohn, Johannes 3, Vers 16, auf dass alle, die an ihn glauben, nicht verloren gehen, sondern ewiges Leben haben. Gott will dich, mich, uns, unsere ganze Familien retten. Jeder einzelne Gläubige, der an Jesus glaubt, ist ein Träger, eine Vision, eine Idee. Gott will die Welt retten. Die Welt steht vor einer großen Katastrophe, aber Gott hat Menschen ausersehen. In jeder Familie gibt es ein Lamm, das Gott ausersehen hat. Jetzt darf ich ein paar Gedanken machen. Sag nicht, Bruder, du das spinnt und fantasiert und ist so mystisch und was weiß ich, auch alles. Nein, Gott hat mir etwas gezeigt. Gott hat immer wieder einen Josef bereitet, der irgendwie vorausgegangen ist. Und ja, nach 20 Jahren sitzt er auf dem Thron Ägyptens, hat die ganzen Kornhäuser aufgebaut und es ist eine große Hungersnot in Ägypten. Und in dieser Zeit, nach 2 Jahren, kommen die Brüder von Josef, die Familie Jakobs, nach Ägypten Korn einzukaufen.
Aber hier hat Gott in der vorlaufenden Gnade jemand vorausgeschickt, der hier ja alles gut gemanagt hat und die Welt vorbereitet auf die große Katastrophe. Und es war eine große Katastrophe. 7 Jahre, keine Ernte, kein Wachstum, kein Korn, kein Vieh. Die Welt war am Ende, wahrscheinlich war es Naturkatastrophe, dass ein Komet eingeschlagen hat. Irgendwas ist da gewesen. Aber Gott hat hier den Josef vorbereitet. Und Gott hat in unserer Familie, in jeder Familie hat Gott irgendjemanden vorbereitet, vorausgeschickt, der ein Kornhaus baut, der Lagerhaus baut, der vorbereitet die Welt auf die Katastrophe, wenn das kommt, das Brot gibt. Josef wurde als Retter nach Ägypten geschickt und rettete die Welt, damals die ganze Welt, nicht nur Ägypten und nicht nur die Familie Jakobs, sondern die ganze Welt. Denn es war eine große Katastrophe, was die Welt nicht gekannt hat. Und ich möchte jetzt nicht Jesus nehmen als den Retter. Jesus ist der Retter. Aber in jeder Familie gibt es ein Lamm, einen Josef. Einen Josef, der vorausgegangen ist. Lass mich drüber diesen Gedanken nur festhalten. Dieser großen kosmischen Katastrophe, das geht voraus. Und den Strom, die Katastrophe kann er nicht aufhalten. Aber vorbereitet, wenn das kommt, es gibt Getreide. Wir haben in den fetten Jahren was gesammelt. Silos angelegt und so weiter. Weißt du, wenn diese Katastrophe kommt, wenn es keinen Strom mehr gibt, wenn die Rolltreppe nicht mehr geht, der Aufzug nicht mehr geht im 16. Stockwerk, was machst du? Jetzt macht dich schon Schwierigkeiten, ein paar Treppen zu steigen, aber was machst du im 16. Stockwerk? Wenn dein Handy nicht mehr funktioniert, dein Navi nicht mehr geht und vieles andere mehr, die ganze Technik im Eimer ist, was machen wir, wenn es keinen Strom gibt? Deshalb Gott hat sich jemand vorgesorgt für die Endzeit. In einer Stunde wird diese Katastrophe kommen, so steht es in der Bibel, und die ist näher als wir denken. Da muss nur irgendwie verkehrte Sonnenaktivitäten stattfinden, irgendwo auf der Sonne. Die Sonne wird ihren Schein verlieren und dann funktionieren unsere Satelliten nicht mehr. Und plötzlich sind wir in der Steinzeit. Ja, plötzlich sind wir ohne Heizung. Stell dir mal vor, was machen wir ohne Wasserpumpe, wenn die Heizung nicht mehr hochkommt und nichts mehr hochkommt im Winter? Da frieren wir. Du hast nicht mal Bettdecken zu Hause, um dich einzulullen. Denk nur drüber. Und dann diese lieben Autos, da kriegst du das Auto nicht mal aus der Garage mehr raus, weil alles nur automatisch geht. Denk drüber nach. Plötzlich kann das passieren, das wird passieren. Weißt du, wir sind so abhängig vom Strom. Wir sind so abhängig vom Strom. Alle Automaten funktionieren nicht mehr. Und weißt du, was in der Bibel heißt, womit die Menschen sündigen? Wir sündigen ja nicht mit Computern und Automaten und Handys und der ganzen Elektronik. Wir sündigen nicht. Aber wir haben Gott ersetzt. Wir brauchen ja Gott nicht mehr. Und deshalb, Gott wird eines Tages einfach Strom abschalten. Was machst du dann? Terroristen, die können einfach die ganzen Kraftwerke lahmlegen. Die ganze Kläranlagen, Wasserpumpen und vieles andere mehr kann plötzlich so lahmgelegt werden. Und das über Nacht. Was machen wir dann? Und womit die Menschen gesündigt haben, werden sie auch gestraft. Das war immer in der Geschichte so. Und da kommt niemand vorbei. Wenn wir Gott ersetzen, wenn wir nicht mehr Gott brauchen, nicht mehr Gott benötigen. Und ich warne, wieg dich nicht in der falschen Sicherheit. Kauf ein paar Kerzen, bring nach Hause ein bisschen Wasser, dass du zu Hause hast. Nur nebenbei, wenn diese Dinge passieren, dass du nicht einfach dastehst, wie vom Pferd getreten. Die Welt steht vor diesem großen Chaos, dass wir plötzlich wieder im Dschungel sind, wieder in der Wüste uns befinden. Und plötzlich denken, wo sind wir denn? Die Welt braucht Menschen, die Gott kennen, die auf die Stimme des Herrn hören, die rechtzeitig uns warnen. Denn Gott tut nichts, ohne zuerst durch seine Knechte und Botschafter und Diener zu reden. So wie Josef. Josef ging voraus, um seine Familie zu retten. Und du weißt gar nicht, warum du vielleicht vorausgegangen bist, was es auch immer heißt. Was das immer heißt. Menschen sind heimgegangen, sind gestorben. Ich denke nur, meine Frau ist gestorben, aber manchmal habe ich das gute Gefühl, die betet für mich dort drüben im Himmel, beim Heiland. Warum? Weil unsere Lieben nur vorausgegangen sind. Sie sind bei Jesus. Und was machen sie bei Jesus? Schlafen? Ich glaube nicht, dass sie dort schlafen. Oder ruhen von ihrer Arbeit. Nein, sie arbeiten weiter. Hier haben sie gewirkt und die Arbeit wird fortgesetzt drüben. So wie Jesus. Er sagt, er ist zu seinem Vater hochgefahren und steht zu Rechten der Majestät Gottes. Und er betet für uns, er kämpft für uns, der
tritt für uns in den Riss. Denn die sichtbare und die unsichtbare Welt gehört auch über das Grab zusammen, meine Lieben. Und deshalb sei nicht so traurig, wenn manche Leute vorausgegangen sind. Dir, deine Oma, dein Papa, deine Mama, deine Schwester, dein Bruder, die haben Arbeit oben bei Gott. Nicht erschrecken. Ich habe euch gesagt, ich werde euch komische Sachen sagen, die vielleicht so merkwürdig sind. Ja, das habe ich nicht in der Bibel gelesen. Du hast vieles in der Bibel nicht gelesen. Josef wurde vorausgeschickt, um seine Brüder, seine Familie zu retten. Und da sind einige dir vorausgegangen. Uns vorausgegangen. In Ägyptenland, in einer ganz anderen Welt. Den Josef hat man in eine Grube geworfen, da war kein Wasser. Der wurde verkauft an die Ismaeliter. Die Ismaeliter haben weiter den verschachert. Keiner wusste, wo ist unser Josef. Vielleicht wissen wir auch nicht, wo ist unser Josef. Unser Marie oder unser Paul oder unser Ludwig oder wie sie auch immer geheißen haben. Wo sind sie denn? Und plötzlich, da kommt eine Hungersnot. Und wie gut es ist, wenn du weißt, drüben, meine Lieben sind dort am Kristallenmeer. Meine Oma, meine Mutter, mein Vater, mein Großvater und viele Heilige. Wir haben eine Wolke von Zeugen, spricht die Bibel, die uns kennen. Und die Frage ist, kennst du jemanden, der drüben ist? Hast du eine gute Beziehung? Hast du jemanden lieb gehabt? Und die Liebe ist ewig. Die Liebe kann auch der Tod nicht töten. Die Liebe. Glaube hört auf. Hoffnung hört auf. Kannst alles vergessen. Weissagen hört auf. Zeichen und Wunder hören auf. Das ganze materielle Ding hört auf. Gesundheit hört auf. Krankheit hört auf. Alles hört auf. Aber die Liebe bleibt in Ewigkeit. Die Liebe ist das Größte, schreibt der Apostel Paulus an die Korinther. So wie Josef, der ist vorausgegangen. Dieses Bild von Josef möchte ich einfach, dass du nur mal verinnerlichst und nur nachdenkst. Wo sind meine Lieben? Verstehst du, weinst vielleicht und bist traurig und sagst, mein Josef ist weg. Oh, wie dieser Jakob, der hat geweint, der hat Depressionen bekommen, ist traurig geworden. Wo ist mein Josef? Wo ist mein Josef? Ein wildes Tier hat ihn zerrissen. Der Teufel hat ihn gefressen. Aber von wegen. Der ist vorausgegangen. Der ist vorausgegangen, um hier den Israeliten eine Stätte zu bereiten. Dass sie, wenn sie dort, wenn einmal die Stunde der Offenbarung kommt, wo man sich einander zu erkennen gibt, die Brüder Jakobs oder Josefs, die haben ihn nicht erkannt. Der Mann hat keinen Bart gehabt, der war glatt rasiert, hat nach Parfüm gerochen, der hat tolle Kleider angehabt, die haben ihn nicht erkannt. Aber der Josef hat seine Brüder erkannt und gibt sich zuerst mal das erste Mal nicht zu erkennen. Wer seid ihr? Was wollt ihr? Wo kommt ihr her? Wir sind Söhne eines redlichen Mannes. Du denkst, hör mal, was sie da alles plappern und beten. Aber Josef weiß ganz genau, Gott hat mich hier an diesem Platz hingebracht. Und unsere Lieben, die uns vorausgegangen sind, Geschwister, ich sage hier eine große Wahrheit, die Gott mir offenbart hat in den letzten Tagen, wo ich darüber nachgedacht habe. Wo ist meine Frau? Wo ist meine Mutter? Wo ist mein Vater? Wo sind meine Lieben, die mir vorausgegangen sind? Die sind voraus, um mir eine Stätte zu bereiten. Nicht nur der Herr Jesus. Der ist als Erster, als Präsident, als Pharao. Aber dann der Josef, der vorausgegangen ist, ich will dich trösten. Weil das hat mich getröstet und mir Trost gegeben. Menschen von da oben, die beobachten uns. Eine Wolke von Zeugen. Eine Wolke von Zeugen. Weißt du hast hier keine Orientierung mehr, aber die wissen ganz genau, wie es mit dir und mit mir, mit uns weitergehen soll. Vielleicht sind sie an der Front irgendwo gefallen und du denkst an sie, du erinnerst dich an ihnen. Es braucht Menschen, die mit Gott gelebt haben und mit Gott leben und mit Gott verbunden sind. Und unser Lieben. Weißt du, der Tod kann uns nicht trennen. Die Liebe Gottes ist größer als der Tod und stärker als jeder Tod. Es braucht Menschen, die hier mit uns verbunden waren, die uns getragen haben, die wir getragen haben. Und wenn du gesunde Beziehungen zu Menschen gehabt hast, das hält dich in der Ewigkeit. Als meine Mutter vor Jahren starb, weißt du, war traurig. Die hat mich jeden Montag angerufen. Johannes, wie war die Predigt? Waren Leute im Gottesdienst? War alles okay? Wie fühlst du dich? Und dann war sie weg. Da war sie tot. Da hat mich niemand angerufen. Aber irgendwie bin ich getröstet worden. Ich habe gedacht,
Auch wenn meine Mutter mich nicht mehr anruft und nicht mehr anrufen kann, aber sie sieht, wie am Montag mein Tag aussieht, wie es der Sonntag gewesen ist, wie ich mich abgestrampelt habe, wie ich nach einem Bibeltext gesucht habe. Verstehst du? Sie hat mich gesehen und das hat mich getröstet. Meine Mutter, bis sie dann eines Tages im Traum erscheint, oder Johannes, dann bringt meine Oma noch an der Hand und dann sehe ich noch ganzen Anhang, ganzen Schweif, was da anhängt. Und dann sage ich, Mutti, was willst denn du? Du bist jetzt, wir haben nur 3 Zimmer, wo willst du wohnen? Dann sagt sie, ich möchte bei euch wohnen. Die sichtbare und die unsichtbare Welt gehört zusammen. Und du siehst auch die Geschichte mit Josef, damit du es verstehst, um was es mir geht. Menschen, die sich selbst angenommen haben, die sich selbst akzeptiert haben. Und Josef musste in Ägypten 21 Jahre was lernen. Und keiner hat mehr gewusst, wo ist unser Josef? Was macht er? Die Brüder haben ihn vergessen, der Vater hat ihn abgeschrieben, die Mutter hat ihn abgeschrieben. Wo ist unser Josef? Aber dieser Josef wird zubereitet für eine Funktion, um die Generation zu retten, sein Volk zu retten und die Dinge wieder in Ordnung zu bringen, dass sie überleben. Was braucht die Welt? Die Welt braucht Menschen, die vor Gott stehen, als Fürbitter. Und nicht nur hier auf der Erde, dass sie da Gebetsstunden machen, so Fürbittestunden. Weißt du, ich glaube, wir haben eine Wolke von Zeugen, die für uns oben beten. Ich bin nicht katholisch. Ich bin auch nicht irgendwie, dass ich an die Heiligen glaube. Ich weiß, unsere Lieben sind, die sind bei Gott. Die sind bei Gott. Und Josef arbeitet für seine Familie. Er weiß, die Hungersnot wird kommen. Noch 7 Jahre fest sammeln, fleißig sammeln. Und der Tag X wird kommen. Und dann kommen sie. Das erste Jahr, da sind sie nicht gekommen. Aber im zweiten Jahr, die Hungersnot war so groß, so bedrückend, so katastrophal. Da müssen die nach Ägypten gehen und Brot kaufen. Überall in der ganzen Welt kein Brot mehr. Aber in Ägypten. Warum? Weil dort ein Josef war, die Städte vorbereitet hat. Er hat alles auf sich genommen, dieser Josef, und hat, weißt du, der Josef hat etwas gemacht, das, was Jesus auch gemacht hat. Er ist unser großer Fürbitter, der große hohe Priester. Aber neben den hohen Priestern gibt es noch viele andere Priester, die Diener Gottes, Knechte Gottes. Nicht die Propheten. Die Propheten heilen niemanden, aber die Priester heilen die Menschen. Und die sind zur Heilung der Menschen, diese Priesterseelen, die hier ja, in den Riss treten, in die Bresche treten. Und Jesus betet für uns, für dich und mich. Und diese Menschen, die bei Jesus sind, begreife einmal, dein Josef lebt. Und dieser Josef hat alles vergessen, was die Menschen ihm angetan haben, was die Brüder angetan haben. Er hat gar nicht gewusst, was sie alles angestellt haben. Wie sie nach Hause kommen und sagen, Papa, ist das nicht das Kleid, das du genäht hast für unseren lieben Josef? Oh Mann, unser Josef ist tot. Das ist diese Heuchler, diese Banditen. Diese Brudermörder. Versteht? Die jammern, so, tun so schrecklich, so erschrocken, ein wildes Tier. Dabei haben sie nur in Schafblut das Kleid getünkt. Gut, dass sie damals noch keine DNA-Untersuchung machen konnten. So, unser Josef. Und der Vater Josef verfällt in Depression, in Traurigkeit. Er will nicht mehr leben. Meine ganze Hoffnung, mein Lieblingssohn ist tot, für den ich so ein schönes Kleid genäht habe. Aber dieser Josef ist vorausgegangen. Lass uns jetzt mal Jesus zur Seite. Das, was Jesus getan hat, kann kein Mensch für uns tun. Aber das, was, weißt du, wir gehören als Familie Gottes zusammen, als Kinder Gottes gehören wir zusammen, als Volk Gottes gehören wir zusammen. Und jeder von uns hat eine ganz wichtige Funktion. Eines Tages wirst du auch in die Ewigkeit gehen. Und eines Tages wirst du auch, dann wirst du runterschauen. Ach, mein Mann, meine Kinder, meine Enkelkinder, meine Urenkel. Was machen denn die? Unsere Lieben, sie gehen uns voraus. Und sie bereiten jetzt ohne Übertreibung, so wie Jesus für uns eine Stätte bereitet, so bereiten unsere Lieben eine Wohnung für uns. Und lass dann kommen diese Brüder Josefs nach Ägypten und der Vater, bringt mir den Vater, ich will den Vater sehen. Und plötzlich, als Jakob hört, mein Josef lebt, er glaubt es gar nicht mal, kann es gar nicht glauben. Und dann, das beste Stück des Landes gehört hier, das Land Gosen im Nildelta dort. Das beste Land, das beste Stück Land gehört unserer Familie.
Die Welt braucht Väter und Mütter in Christo. Was glaubst du, warum sie das braucht? Weil die Welt verloren geht. Sie braucht Väter und Mütter in Christo, die für ihre Familie sorgen. Deshalb Mutter, Vater, bet für deine Kinder, auch wenn sie nicht kommen und auch wenn sie nicht dabei sind und wenn sie von lieben Gott nichts wissen wollen. Vergiss es. Weißt du, wir müssen lernen, einfach Abstand von diesen Dingen zu bekommen. Und als Jakob diese zwei Söhne sehen, diese Enkelkinder, die sind genau

Angehörige. Und Geschwister, es ist so wichtig, dass wir das, was wir einmal im Himmel tun wollen, hier auf Erden anfangen zu tun. In aller Liebe. Anderen segnen, auch wenn du nichts tun kannst, wenn du ohnmächtig bist und unfähig bist und wenn die Leute auch nichts von dir haben wollen. Aber du kannst von Weitem segnen, von Weitem eine Stätte vorbereiten, wenn die nachher kommen, dass da Platz ist, dass die Scheunen stehen, dass Korn gesammelt wurde, dass schon alles angelegt ist, wenn die kommen, dass alles da ist. Priester haben einen großen Auftrag, Heilungsauftrag, Segnungsauftrag. Sei gesegnet im Namen des allmächtigen Gottes. Wir haben den Auftrag zu segnen. Priester stehen nur im Heiligtum, sie stehen nur vor Gott. Und wenn wir hier auf Erden vor Gott stehen, stehen wir auch in der Ewigkeit vor Gott. Und wenn wir hier nicht vor Gott stehen, wir werden in der Ewigkeit auch nicht vor Gott stehen. So wie meine Mutter. Ich denke nur an meine Mutter. Oder ich denke auch an meine Frau. Jeden Tag haben wir für unsere Familie gebeten. Wir haben das Familienfoto mit unseren Enkeln gehabt und Schwiegersöhnen und Schwiegertöchter gehabt. Und wir haben angeguckt und gesagt, segne die. Mal den Namen wieder aufgelistet. Und es geht nicht verloren. Der Segen geht nicht verloren. Unsere lieben Leben, sie sind uns nur vorausgegangen, auch wenn sie nicht mehr da sind. Und du gehst auch deinen Leben voraus, Bruder, Schwester. Vergiss nicht, du lebst ja nicht viel für dieses Leben. Dein Leben besteht aus Kindheit, aus Jugend, Teenagerzeit, aus Erwachsenenzeit, aus Alter und dann als letzte Stufe Tod. Die Toten leben weiter, die Toten dienen weiter, die Toten wirken weiter. Was wartet auf diese Welt? Die Erde ist ein großer Friedhof, das um diese Welt kreist, um diese Sonne kreist. Aber diese Toten leben weiter. Es braucht Menschen, die Gott geweiht sind. Die Priester sind diese Leviten. Die haben hier auf dieser Welt keinen Erbplatz. Die haben keine bleibende Stadt. Die denn Gott. Es braucht Menschen, die sich für den Willen Gottes einsetzen, die erkennen, was ist der Wille Gottes. Man hat dich in die Grube geworfen. Man will mit dir nichts zu tun haben. Man hat dich enterbt, enteignet, dich verleumdet. Unser Josef ist tot. Was wollen wir? Verstehst du? Man hat dich abgeschrieben. Weißt du, kennst du sowas? Lebt den Willen Gottes aus. Ja. Im Gefängnis vergessen, kein Mensch denkt mehr an diesen armen Jungen. Du hast dein Leben gelebt und es ist vorbei. Aber ich sage dir eines, wenn du mit Gott wandelst, lebst du weiter. Und der Herr war mit Josef. Und weißt du, der Herr ist mit dir, ob du lebst oder stirbst. Die meisten Leute kapieren das nicht. Die denken nur, Gott ist mit mir, wenn ich lebe. Paulus sagt, ob wir leben oder sterben, wir sind des Herrn. Das ist vollkommen wurscht und egal, ob du lebst oder stirbst oder nicht mehr da bist, sondern noch da bist. Der Wille Gottes, der wird getan, passiert von selbst, wird ausgelebt. Und es geschieht, ohne dass du groß da was du tun musst. Dein Wille geschehe. Einfach geschieht. Die Welt braucht Menschen, die hart arbeiten und hart gearbeitet haben, die für die Zukunft arbeiten, die nicht nur für das, was gerade vor ihnen liegt, nur für das irdische, das sichtbare Leben, sondern auch für das Unsichtbare. Und wir sollen anfangen, für das Unsichtbare zu leben. Als wir noch junge Leute waren und die Kinder kamen, da sagt meine Frau, du, ich bete nicht für 4 Kinder, wir haben 8 Kinder. Ich habe gesagt, Heidi, wir haben nicht 8 Kinder, wir haben nur 4 Kinder. Dann sagt sie, ja, aber meine Schwiegersöhne und meine Schwiegertöchter, die gehören auch zu unserer Familie. Und Herr, gib unseren Kindern gute Schwiegersöhne, gute Schwiegertöchter. Was nützt es, wenn dein Kind irgendeinen Sufki heiratet oder irgendeinen Verbrecher heiratet oder Verbrecherin? Gib uns gute Schwiegersöhne, gute Schwiegertöchter. Auch das gehört dazu, dass wir für die Zukunft beten, für die Zukunft arbeiten, in die Zukunft hineinschauen und nicht nur denken jetzt gerade im Augenblick, dass wir einen guten Beruf lernen. Nein, es geht um die Berufung. Die Welt braucht Menschen, die an der Rettung der Welt arbeiten. Auf, denn die Nacht wird kommen. Haben wir gesungen. Geschmettert. Finstere Wolken steigen. Das ist diese Melodie. Die Welt braucht Menschen, die eine Vision haben, die Vision Gottes und an dieser Vision wirken und die Vision verwirklichen, die
sie

0: diese Vision zur Realität werden lassen. Herr, segne. Denn wie heißt es in der Bibel? Zum Kerkermeister, als der Paulus dort gefragt hat, was müsste ich tun, um gerettet zu werden, dann hat der Apostel Paulus gesagt, glaube an den Herrn Jesus Christus. Okay. Und dann macht er einen Zusatz, einen Schlenker. Und da, glaube an den Herrn Jesus Christus, so wirst du und dein ganzes Haus selig. Ein römisches Haus bestand aus etwa 120 Leuten damals. Also ein gutes Haus, wohlhabendes Haus. 120, die Knechte, die Mägde, das Personal, Söhne und Töchter, Stiefsöhne und Stieftöchter, verstehst du? Das sind 120 Leute, du und dein ganzes Haus. Wie heißt es beim Paulus? Gott hat zu mir gesprochen, heute Nacht ist der Herr bei mir gewesen. Und ich wünsche dir, würde auch heute Nacht der liebe Gott begegnen. Heute Nacht war der Herr bei mir. Und was hat er dir gesagt? Und der Herr, und dann Paulus sagt dem Kapitän, dem Schiffsherr, heute Nacht, alle Leute, die mit dir zusammenfahren, die werden überleben. Die habe ich am Leben gelassen. Das Schiff wird untergehen. Die Welt wird untergehen. Die Stadt wird untergehen. Das Dorf wird untergehen. Die Firma wird untergehen. Die Gemeinde wird untergehen. Aber die Menschen, die werden bleiben. Die mit dir zusammenarbeiten, zusammen gelebt haben, zusammen mit euch gegessen und getrunken haben, zusammen gefeiert haben, zusammen sich gefreut haben, zusammen getrauert haben. All diese Menschen habe ich in deine Hand gegeben und die werden gerettet. 276 Seelen. Du, das ist schon ein ganzes Volk. Eine ganze Mannschaft, ganze Armee. Gott. Und weißt du, was denkst du, was da passiert wäre, wenn Paulus nicht auf dem Schiff gewesen wäre? Die wären alle untergegangen. Was wäre passiert, wenn Josef nicht in Ägypten gewesen wäre? Was wäre passiert? Da wäre die ganze Welt verreckt. Hätten wir heute kein Europa mehr und kein Afrika mehr und kein Asien mehr. Überhaupt nichts. Aber Josef hat die Welt gerettet vor der Katastrophe. Und deshalb ist es so wichtig, dass wir...
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Nach einer langen Zeit kam das Wort des Herrn zu Elia im dritten Jahr. Geh hin und zeige dich Ahab, denn ich will regnen lassen auf die Erde. Und Elia ging hin, um sich Ahab zu zeigen. Es war aber eine große Hungersnot in Samaria. Und Ahab rief Obadja, seinen Hofmeister, Obadja aber fürchtete den Herrn sehr. Denn als Isebel die Propheten des Herrn ausrottete, nahm Obadja 100 Propheten und versteckte sie in Höhlen, hier 50 und da 50, und versorgte sie mit Brot und Wasser. Und Ahab sprach zu Obadja, Wohlan, wir wollen durchs Land ziehen zu allen Wasserquellen und Bächen, ob wir Gras finden und die Rosse und Maultiere erhalten könnten, damit nicht alles Vieh umkommt. Und sie teilten sich ins Land, dass sie es durchzogen. Ahab zog allein auf dem einen Weg und Obadja auch allein auf dem anderen Weg. Als nun Obadja auf dem Wege war, siehe, da begegnete ihm Elia. Und als er ihn erkannte, fiel er auf sein Antlitz und sprach, »Bist du es nicht, Elia, mein Herr?« Er sprach, »Ja, geh hin und sage deinem Herrn, siehe, Elia ist da.« Obadja aber sprach, »Was hab ich gesündigt, dass du deinen Knecht in die Hände Ahabs geben willst, dass er mich tötet?« So wahr der Herr dein Gott lebt, es gibt kein Volk noch Königreich, wohin mein Herr nicht gesandt hat, dich zu suchen. Und wenn sie sprachen, er ist nicht hier, nahm er einen Eid von dem Königreich und Volk, dass man dich nicht gefunden hätte. Und nun sprichst du, geh hin, sage deinem Herrn, siehe, Elia ist da. Wenn ich nun hinginge von dir, so könnte dich der Geist des Herrn entführen, und ich wüsste nicht, wohin. Und wenn ich dann käme und sagte es Ahab an, und er fände dich nicht, so tötete er mich. Und doch fürchtet dein Knecht den Herrn von seiner Jugend auf. Ist's meinem Herrn Elia nicht angesagt, was ich getan habe, als Isebel die Propheten des Herrn tötete? Dass ich von den Propheten des Herrn 100 versteckte, hier 50 und da 50 in Höhlen, und versorgte sie mit Brot und Wasser? Und nun sprichst du, geh hin, sage deinem Herrn, Elia ist da. Dann wird er mich töten. Elia sprach, so wahr der Herr Zebaoth lebt, vor dem ich stehe, ich will mich ihm heute zeigen. Da ging Obadja hin Ahab entgegen und sagte es ihm an. Und Ahab ging hin Elia entgegen. Und als Ahab Elia sah, sprach Ahab zu ihm, »Bist du nun da, der Israel ins Unglück stürzt?« Er aber sprach, »Nicht ich stürze Israel ins Unglück, sondern du und deines Vaters Haus dadurch, dass ihr des Herrn Gebote verlassen habt und wandelt den Baalen nach. Wohlan, so sende nun hin und versammle zu mir ganz Israel auf den Berg Karmel, und die 450 Propheten Baals, auch die 400 Propheten der Ascherah, die vom Tisch Isebels essen. So sandte Ahab hin zu ganz Israel und versammelte die Propheten auf den Berg Karmel. Da trat Elia zu allem Volk und sprach, »Wie lange hinket ihr auf beiden Seiten? Ist der Herr Gott, so wandelt ihm nach. Ist's aber Baal, so wandelt ihm nach.« Und das Volk antwortete ihm nichts. Da sprach Elia zum Volk, »Ich bin allein übrig geblieben als Prophet des Herrn, aber die Propheten Baals sind 450 Mann. So gebt uns nun zwei junge Stiere und lasst sie wählen einen Stier und ihn zerstücken und aufs Holz legen, aber kein Feuer daran legen. Dann will ich den anderen Stier nehmen und aufs Holz legen und auch kein Feuer daran legen. Und ruft ihr den Namen eures Gottes an, aber ich will den Namen des Herrn anrufen. Welcher Gott nun mit Feuer antworten wird, der ist wahrhaftig Gott.« Und das ganze Volk antwortete und sprach, »Das ist recht.« Und Elia sprach zu den Propheten Baals, »Wählt ihr einen Stier und richtet zuerst zu,
denn ihr seid viele und ruft den Namen eures Gottes an, aber legt kein Feuer daran. Und sie nahmen den Stier, den man ihnen gab, und richteten zu und riefen den Namen Baals an vom Morgen bis zum Mittag und sprachen, Baal, erhöre uns! Aber es war da keine Stimme noch Antwort. Und sie hinkten um den Altar, den sie gemacht hatten. Als es nun Mittag wurde, verspottete sie Elia und sprach, ruft laut, denn er ist ja ein Gott, er ist in Gedanken oder hat zu schaffen, oder ist über Land oder schläft vielleicht, dass er aufwache. Und sie riefen laut und ritzten sich mit Messern und Spießen nach ihrer Weise, bis ihr Blut herabfloß. Als aber der Mittag vergangen war, waren sie in Verzückung bis um die Zeit, zu der man das Speisopfer darbringt. Aber da war keine Stimme noch Antwort, noch einer, der aufmerkte. Da sprach Elia zu allem Volk, »Kommt her zu mir!« Und als alles Volk zu ihm trat, baute er den Altar des Herrn wieder auf, der zerbrochen war, und nahm 12 Steine nach der Zahl der Stämme der Söhne Jakobs, zu dem das Wort des Herrn ergangen war, du sollst Israel heißen, und baute von den Steinen einen Altar im Namen des Herrn und machte um den Altar her einen Graben, so breit wie für 2 Kornmaß Aussaat, und richtete das Holz zu und zerstückte den Stier und legte ihn aufs Holz. Und Elia sprach, holt 4 Eimer voll Wasser und gießt es auf das Brandopfer und aufs Holz. Und er sprach, tut's noch einmal, und sie taten's noch einmal, und er sprach, tut's zum dritten Mal, und sie taten's zum dritten Mal. Und das Wasser lief um den Altar her, und der Graben wurde auch voll Wasser. Und als es Zeit war, das Speisopfer zu opfern, trat der Prophet Elia herzu und sprach, Herr, Gott Abrahams, Isaaks und Israels, lass heute kund werden, dass du Gott in Israel bist und ich dein Knecht und dass ich das alles nach deinem Wort getan habe. Erhöre mich, Herr, erhöre mich, damit dies Volk erkennt, dass du, Herr, Gott bist und ihr Herz wieder zu dir kehrst. Da fiel das Feuer des Herrn herab und fraß Brandopfer, Holz, Steine und Erde und leckte das Wasser auf im Graben. Als das alles Volk sah, fielen sie auf ihr Angesicht und sprachen, »Der Herr ist Gott, der Herr ist Gott!« Elia aber sprach zu ihnen, »Greift die Propheten Baals, dass keiner von ihnen entrinne!« Und sie ergriffen sie, und Elia führte sie hinab an den Bach Kison und tötete sie da selbst. Und Elia sprach zu Ahab, »Zieh hinauf, iss und trink, denn es rauscht, als wollte es sehr regnen.« Und als Ahab hinaufzog, um zu essen und zu trinken, ging Elia auf den Gipfel des Karmel und bückte sich zur Erde und hielt sein Haupt zwischen seine Knie. Und sprach zu seinem Diener, »Geh hinauf und schaue zum Meer.« Er ging hinauf und schaute und sprach, es ist nichts da. Elia sprach, geh wieder hin, und der Diener ging wieder hin 7-mal. Und beim 7. Mal sprach er, siehe, es steigt eine kleine Wolke auf aus dem Meer wie eines Mannes Hand. Elia sprach, geh hin und sage Ahab, spann an und fahre hinab, damit dich der Regen nicht aufhält. Und ehe man sich's versah, wurde der Himmel schwarz von Wolken und Wind, und es kam ein großer Regen. Ahab aber fuhr hinab nach Jezreel. Und die Hand des Herrn kam über Elia, und er gürtete seine Lenden und lief vor Ahab hin, bis er kam nach Jezreel. Und Ahab sagte Isebel alles, was Elia getan hatte, und wie er alle Propheten Baals mit dem Schwert umgebracht hatte. Da sandte Isebel einen Boten zu Elia und ließ ihm sagen, »Die Götter sollen mir dies und das tun, wenn ich nicht morgen um diese Zeit dir tue, wie du diesen getan hast.« Da fürchtete er sich, machte sich auf und lief um sein Leben und kam nach Beerseba in Juda
und ließ seinen Diener dort. Er aber ging hin in die Wüste eine Tagereise weit und kam und setzte sich unter einen Wacholder und wünschte sich zu sterben und sprach, »Es ist genug, so nimm nun, Herr, meine Seele, ich bin nicht besser als meine Väter.« Und er legte sich hin und schlief unter dem Wacholder, und siehe, ein Engel rührte ihn an und sprach zu ihm, »Steh auf und iss!« Und er sah sich um, und siehe, zu seinen Häupten lag ein geröstetes Brot und ein Krug mit Wasser. Und als er gegessen und getrunken hatte, legte er sich wieder schlafen. Und der Engel des Herrn kam zum zweiten Mal wieder und rührte ihn an und sprach, »Steh auf und iss, denn du hast einen weiten Weg vor dir.« Und er stand auf und aß und trank und ging durch die Kraft der Speise 40 Tage und 40 Nächte bis zum Berg Gottes, dem Horeb. Und er kam dort in eine Höhle und blieb dort über Nacht. Und siehe, das Wort des Herrn kam zu ihm, »Was machst du hier, Elia?« Er sprach, »Ich habe geeifert für den Herrn, den Gott Zebaoth, denn Israel hat deinen Bund verlassen und deine Altäre zerbrochen und deine Propheten mit dem Schwert getötet, und ich bin allein übrig geblieben, und sie trachten danach, dass sie mir mein Leben nehmen.« Der Herr sprach, »Geh heraus und tritt hin auf den Berg vor den Herrn, und siehe, der Herr wird vorübergehen.« Und ein großer, starker Wind, der die Berge zerriss und die Felsen zerbrach, kam vor dem Herrn her, der Herr aber war nicht im Winde. Nach dem Wind aber kam ein Erdbeben, aber der Herr war nicht im Erdbeben. Und nach dem Erdbeben kam ein Feuer, aber der Herr war nicht im Feuer. Und nach dem Feuer kam ein stilles, sanftes Sausen. Als das Elia hörte, verhüllte er sein Antlitz mit seinem Mantel und ging hinaus und trat in den Eingang der Höhle. Und siehe, da kam eine Stimme zu ihm und sprach, »Was hast du hier zu tun, Elia?« Er sprach, »Ich habe für den Herrn, den Gott Zebaoth, geeifert, denn Israel hat deinen Bund verlassen, deine Altäre zerbrochen, deine Propheten mit dem Schwert getötet, und ich bin allein übrig geblieben, und sie trachten danach, dass sie mir das Leben nehmen.« Aber der Herr sprach zu ihm, »Geh wieder deines Weges durch die Wüste nach Damaskus, und geh hinein und salbe Hazael zum König über Aram, und Jehu, den Sohn Nimschis, zum König über Israel, und Elisa, den Sohn Schafats von Abel-Mehola, zum Propheten an deiner Stadt. Und es soll geschehen, wer dem Schwert Hazaels entrinnt, den soll Jehu töten, und wer dem Schwert Jehus entrinnt, den soll Elisa töten. Und ich will übrig lassen 7000 in Israel, alle Knie, die sich nicht gebeugt haben vor Baal, und jeden Mund, der ihn nicht geküsst hat.« Und Elia ging von dort weg und fand Elisa, den Sohn Schafats, als er pflügte mit 12 Jochen vor sich her, und er war selbst bei dem 12. Und Elia ging zu ihm und warf seinen Mantel über ihn. Und er verließ die Rinder und lief Elia nach und sprach, »Lass mich meinen Vater und meine Mutter küssen, dann will ich dir nachfolgen.« Er sprach zu ihm, »Wohlan, kehre um, bedenke, was ich dir getan habe.« Und Elisa wandte sich von ihm weg und nahm ein Joch Rinder und opferte es, und mit den Jochen der Rinder kochte er das Fleisch und gab's den Leuten, dass sie aßen. Und er machte sich auf und folgte Elia nach und diente ihm. Und Ben-Hadad, der König von Aram, versammelte seine ganze Streitmacht, und es waren 32 Könige mit ihm und Ross und Wagen. Und er zog herauf und belagerte Samaria und kämpfte gegen die Stadt. Und sandte Boten zu Ahab, dem König von Israel, in die Stadt und ließ ihm sagen, »So spricht Ben-Hadad, dein Silber und dein Gold ist mein, und deine Frauen und deine besten Söhne sind auch mein.« Der König von Israel antwortete und sprach, »Mein Herr und König, wie du geredet hast,
Ich bin dein und alles, was ich habe. Aber die Boten kamen zurück und sprachen, so spricht Ben-Hadad, ich habe zu dir gesandt und sagen lassen, dein Silber und dein Gold, deine Frauen und deine Söhne sollst du mir geben. Doch will ich morgen um diese Zeit meine Leute zu dir senden, dass sie dein Haus und die Häuser deiner Untertanen durchsuchen, und was ihnen gefällt, sollen sie nehmen und wegtragen. Da rief der König von Israel alle Ältesten des Landes zu sich und sprach, merkt doch und seht, wie böse er's meint. Er hat zu mir gesandt um meine Frauen und Söhne, Silber und Gold, und ich hab ihm nichts verweigert. Da sprachen zu ihm alle Ältesten und alles Volk, du sollst nicht gehorchen und nicht einwilligen. Und Ahab sprach zu den Boten Ben-Hadads, sagt meinem Herrn, dem König, alles, was du zuerst deinem Knecht entboten hast, will ich tun, aber dies kann ich nicht tun. Und die Boten gingen hin und sagten ihm das wieder. Da sandte Ben-Hadad zu ihm und ließ ihm sagen, die Götter sollen mir dies und das tun, wenn der Staub Samarias genug sein sollte, die Hände der Leute zu füllen, die mit mir ziehen. Aber der König von Israel antwortete, sagt ihm, wer den Harnisch anlegt, soll sich nicht rühmen wie der, der ihn abgelegt hat. Als das Ben-Hadad hörte, der gerade mit den Königen in den Zelten trank, sprach er zu seinen Leuten, greift an! Und sie griffen die Stadt an. Und siehe, ein Prophet trat zu Ahab, dem König von Israel, und sprach, so spricht der Herr, siehst du diese große Menge? Wahrlich, ich will sie heute in deine Hand geben, dass du wissen sollst, ich bin der Herr. Ahab sprach, durch wen soll's geschehen? Er sprach, so spricht der Herr, durch die Leute der Landvögte. Ahab sprach, wer soll die Schlacht beginnen? Er sprach, du. Da zählte Ahab die Leute der Landvögte, und es waren 232, und nach ihnen zählte er das ganze Volk Israel, und es waren 7000 Mann. Und sie zogen aus am Mittag, Ben-Hadad aber trank und war trunken im Zeltlager samt den 32 Königen, die ihm zu Hilfe gekommen waren. Und die Leute der Landvögte zogen zuerst aus. Ben-Hadad aber hatte Leute ausgesandt, die brachten ihm Botschaft und sprachen, es ziehen Männer aus Samaria heran. Er sprach, greift sie lebendig, ob sie nun zum Frieden oder zum Kampf ausgezogen sind. Als aber die Leute der Landvögte aus der Stadt herausgezogen waren und das Heer ihnen nach, erschlug jeder den, der vor ihn kam. Und die Aramäer flohen und Israel jagte ihnen nach. Aber Ben-Hadad, der König von Aram, entrann auf einem Ross und gespanne mit ihm. Und der König von Israel zog aus und schlug Ross und Wagen. So schlug er die Aramäer in einer großen Schlacht. Da trat der Prophet zum König von Israel und sprach zu ihm, wohlan, rüste dich und merke auf und sieh zu, was du tust. Denn der König von Aram wird gegen dich heraufziehen, wenn das Jahr um ist. Aber die Großen des Königs von Aram sprachen zu ihm, ihre Götter sind Berggötter, darum haben sie uns überwunden. Aber wenn wir mit ihnen in der Ebene kämpfen könnten, was gilt's? Wir wollten sie überwinden. Tu nun das, setze die Könige alle ab und setze Statthalter an ihre Stelle, und schaffe dir ein Heer, wie das Heer war, das du verloren hast, und ebenso viele Rosse und Wagen wie zuvor, und lass uns gegen sie kämpfen in der Ebene. Was gilt's? Wir werden sie überwinden. Er gehorchte ihrer Stimme und tat das. Als nun das Jahr um war, bot Ben-Hadad die Aramäer auf und zog herauf nach Afek, um gegen Israel zu kämpfen. Und Israel wurde auch aufgeboten, versorgte sich und zog hin ihnen entgegen und lagerte sich ihnen gegenüber wie zwei kleine Herden Ziegen. Von den Aramäern aber war das Land voll. Und es trat der Mann Gottes herzu und sprach zum König von Israel, so spricht der Herr,
weil die Aramäer gesagt haben, der Herr sei ein Gott der Berge und nicht ein Gott der Täler, so habe ich diese große Menge in deine Hand gegeben, damit ihr erkennt, ich bin der Herr. Und sie lagen einander gegenüber 7 Tage. Am 7. Tage zogen sie in den Kampf, und Israel schlug von den Aramäern 100.000 Mann Fußvolk an einem Tag. Und die übrigen flohen nach Afek in die Stadt, und die Mauer fiel auf die übrig gebliebenen 27.000 Mann. Und auch Ben-Hadad floh in die Stadt und verkroch sich von einer Kammer in die andere. Da sprachen seine Großen zu ihm, siehe, wir haben gehört, dass die Könige des Hauses Israel barmherzige Könige sind. So lasst uns Säcke um unsere Lenden tun und Stricke um unsere Köpfe und zum König von Israel hinausgehen, vielleicht lässt er dich am Leben. Und sie gürteten Säcke um ihre Lenden und Stricke um ihre Köpfe und kamen zum König von Israel und sprachen, dein Knecht Ben-Hadad lässt dir sagen, lass mich doch am Leben. Er aber sprach, lebt er noch? Er ist mein Bruder. Und die Männer nahmen es als ein gutes Zeichen und sprachen, ja, Ben-Hadad ist dein Bruder. Er sprach, geht und bringt ihn. Da ging Ben-Hadad zu ihm heraus. Und Ahab ließ ihn auf den Wagen steigen, und Ben-Hadad sprach zu ihm, die Städte, die mein Vater deinem Vater genommen hat, will ich dir zurückgeben, und mache du dir Märkte in Damaskus, wie mein Vater in Samaria getan hat. Und Ahab sprach, ich will dich auf diesen Bund hin ziehen lassen. Da schloss er mit ihm den Bund und ließ ihn ziehen. Da sprach ein Mann von den Prophetenjüngern zu seinem Nächsten auf des Herrn Gebot, schlage mich. Er aber weigerte sich, ihn zu schlagen. Da sprach er zu ihm, weil du der Stimme des Herrn nicht gehorcht hast, siehe, so wird dich ein Löwe schlagen, wenn du von mir gehst. Und als er von ihm ging, fand ihn ein Löwe und schlug ihn. Und der Prophet fand einen anderen Mann und sprach, schlage mich. Und der Mann schlug ihn wund. Da ging der Prophet hin, trat an den Weg, den der König zog, und verhüllte sein Angesicht mit einer Binde. Und als der König vorüberzog, rief er den König an und sprach, dein Knecht war ausgezogen in die Schlacht, und siehe, ein Mann trat zu mir und brachte mir einen und sprach, bewache diesen Mann, wenn man ihn vermissen wird, so soll dein Leben für sein Leben einstehen, oder du sollst einen Zentner Silber zahlen. Und als dein Knecht hier und da zu tun hatte, war der Mann nicht mehr da. Der König von Israel sprach zu ihm, das ist dein Urteil, du hast's selbst gefällt. Da tat er eilends die Binde von seinem Angesicht, und der König von Israel erkannte, dass er einer der Propheten war. Und er sprach zu ihm, so spricht der Herr, weil du den Mann, auf dem mein Bann lag, von dir gelassen hast, so soll dein Leben für sein Leben einstehen und dein Volk für sein Volk. Aber der König von Israel zog heim, voller Unmut und zornig, und kam nach Samaria.

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Jesus sagt zu dir: Komme zu mir, der du dich abmühst und unter deiner Last leidest. Ich werde dir Frieden geben. Nimm meine Herrschaft an und lebe darin. Lerne von mir, denn ich bin sanftmütig und von Herzen demütig. Bei mir findest du das, was deinem Leben Sinn und Ruhe gibt. Komme zu mir.

Wir haben in den letzten paar Sonntagen gesehen, dass in Malachi es geht um den Namen Gottes. Und sein Namen soll in allen Zeitaltern geehrt werden. Und hier sehen wir, dass die Juden, nachdem Gott sie stark bestraft hat, sie weggeführt hat, 70 Jahre nach Babylon, nachdem er sie durch Kurus nach Verheißung zurück in das Land geführt hatte, immer noch haben sie trotzdem seinen Namen entehrt oder verachtet. Und wir haben gesehen, dass Gott in seiner Anklage gegen das Volk anfängt mit den Priestern, weil sie die höchste Verantwortung vor Gott trugen. Nämlich, sie sollten ein Vorbild für das Volk sein. Wir haben letzten Sonntag den Bund Gottes mit Levi betrachtet und was dieser Bund von den Priestern forderte. Die Forderungen des Bundes mit den Priestern sehen wir in Kapitel 2, Vers 5. Und ich würde das gerne als Wiederholung nochmal mit euch gemeinsam durchlesen. In Malachi Kapitel 2, Vers 5 betrachten wir den Bund mit den Priestern. Mein Bund mit ihm war das Leben und der Friede, und ich gab sie ihm. Er war, oder das heißt der Bund war, Furcht, oder forderte Furcht, und er fürchtete mich. Und vor meinem Namen erschauerte er. Zuverlässige Weisung war in seinem Mund, und Unrecht fand sich nicht auf seinen Lippen. In Frieden und Geradheit lebte er mit mir, und viele brachte er zur Umkehr von Schuld. Denn die Lippen des Priesters sollen Erkenntnis bewahren, und Weisung sucht man aus seinem Mund. Denn er ist ein Bote des Herrn der Herrscharen. Und hier sehen wir, dass dieser Bund mit den Priestern gewisse Forderungen hatten. Die Priester sollten wirklich ein Sprachrohr Gottes sein. Sie sollten zwischen Gott und den Menschen dastehen und dem Volk und Gott dienen. Und hier sehen wir in Malachi, dass sie das nicht getan haben. Ab Vers 8 in Kapitel 2 lesen wir, ihr aber, und das ist ein Kontrast zwischen den Priestern zur Zeit Malachi und Levi oder Pinhas, wie wir letzten Sonntag gesehen haben. Es bezieht sich wahrscheinlich auf Pinhas hier und nicht auf Levi direkt. Aber der Punkt hier ist, es ist ein großer Kontrast zwischen den Priestern zur Zeit Malachi und zwischen Pinhas oder zwischen Levi. In Vers 8 lesen wir, ihr aber, ihr seid abgewichen vom Weg, ihr habt viele durch falsche Weisung zu Fall gebracht, anstatt zur Umkehr, habt den Bund Levis gebrochen, spricht der Herr der Herrscharen, so habe denn auch ich euch verächtlich und niedrig gemacht für das ganze Volk, weil ihr meine Wege nicht beachtet und die Person anseht, wenn ihr Weisung gibt. Und so hier sehen wir einen großen Kontrast zwischen wie es sein soll und wie es war. Und letzten Sonntag haben wir gesehen, dass Gott einen Bund mit den Priestern hatte und sie sollten sich an diesen Bund halten. Heute wollen wir zwei andere Bündnisse betrachten. Und hier sehen wir in Malachi, es geht nicht nur um den Namen Gottes, sondern es geht um einige Bündnisse, die Gott mit dem Volk gemacht hatte. Wir wissen, dass Gott einen Bund mit Abraham gemacht hat, in 1. Mose Kapitel 12. Und dann in 2. Mose auf dem Berg Sinai in Kapitel 24 lesen wir von dem Bund, den Gott mit dem Volk zur Zeit Mose gemacht hatte. Und das ist der Bund, der hier in den Versen 10 bis 11 in Kapitel 2 angesprochen wird. Aber dann ab Vers 13, und wir werden gleich diesen Abschnitt lesen, handelt es sich um den Ehebund. Und wir werden hier sehen, dass es mehrere Bunde angesprochen werden in Malachi. Auch in Kapitel 3, es spricht von der Zeit, wo Gott den Messias schicken wird. Und es nennt ihn der Engel des Bundes. Das heißt, der Botschafter des Bundes wird kommen. Und so es handelt sich hier um die Beziehung zwischen Gott und seinem Volk. Wie sie sich zu verhalten haben ihm gegenüber, laut der Regeln des Bundes und der verschiedenen Bündnisse. Und wir werden sehen hier, dass Gott
alle seine Bündnisse ernst nimmt. Und alle seine Bündnisse kommen mit Verpflichtungen und Forderungen und Bedingungen, die wir, woran wir uns halten sollen. Und die Priester haben eindeutig den Bund Levis gebrochen. Sie haben den Namen Gottes nicht geehrt. Sie haben den Namen Gottes nicht gefürchtet. Und wenn man den Namen Gottes fürchtet, das heißt, dass wenn ich persönlich Gott fürchte, dann werden meine Nachbarn das sehen können. Dann ich halte mich zurück von gewissen Sachen. Und die können an meinem Verhalten sehen, dass ich Gott fürchte. Und bei den Priestern, da sie es zugelassen hatten, dass sie lahme und blinde und kranke Tiere auf dem Altar opferten, haben sie ein falsches Bild von Gott dem Volk vermittelt. Sie haben dem Volk vermittelt, dass Gott niedriger ist als ihren Statthalter. Weil kein einziger von denen würde ein Tier seinem Statthalter geben. Und so, sie haben ein ganz falsches Bild von Gott vermittelt. Und wir haben gesehen, dass das auch heute der Fall ist. Die Kirche hat die Latte Gottes so niedrig gemacht, um des Friedens willen, dass Menschen heutzutage ein ganz falsches Bild von Gott haben. Sie tadeln über Gott und reden über ihn. Sie trauen sich was zu, was sie nicht mal unter den Menschen tun würden. Das heißt, ihr Benehmen Gott gegenüber ist viel frecher, als ihr Benehmen anderen Menschen gegenüber ist. Aber heute wollen wir Treubruch in dem Bund Gottes, und hier meinen wir das alte Bund, wir meinen den alten Bund, den Gott mit dem Volk Israel auf dem Berg Sinai gemacht hat. Lass uns Kapitel 2, Vers 10 lesen bis Vers 16, aber heute wegen der Zeit werden wir hauptsächlich nur die Verse 10 bis 12 betrachten. Ich lese vor. Haben wir nicht alle einen Vater? Hat nicht ein Gott uns geschaffen? Warum handeln wir treulos aneinander, um den Bund unserer Väter zu entweihen? Juda hat treulos gehandelt, und ein Greuel ist in Israel und in Jerusalem verübt worden. Denn Juda hat das Heiligtum des Herrn entweiht, das er liebt, und hat die Tochter eines ausländischen Gottes geheiratet. Dem Mann, der das tut, wird der Herr alles ausrotten, was lebt und antwortet, aus den Zelten Jakobs, selbst wenn er dem Herrn der Herrscharen eine Opfergabe darbringt. Und zweitens tut ihr dies, ihr bedeckt mit Tränen den Altar des Herrn, mit Weinen und Stöhnen, weil er sich eure Opfergabe nicht mehr zuwendet und sie nicht mehr mit Wohlgefallen aus eurer Hand annimmt. Ihr sagt, weswegen? Deswegen, weil der Herr Zeuge gewesen ist zwischen dir und der Frau deiner Jugend, an der du treulos gehandelt hast, wo sie doch deine Gefährtin ist und die Frau deines Bundes. Und hat er sie nicht zu einem gemacht, zu einem Fleisch, in dem Geist ist? Und was erstrebt das eine? Nachkommenschaft von Gott. So hütet euch bei eurem Leben und an der Frau deiner Jugend handle nicht treulos. Denn ich hasse Scheidung, spricht der Herr, der Gott Israels, ebenso wie wenn man sein Gewand mit Unrecht bedeckt, spricht der Herr der Herrscharen. So hütet euch bei eurem Leben und handelt nicht treulos. Der erste Punkt heute ist Treubruch in dem Bund Gottes. Die Anklage gegen das Volk ist zweimal formuliert hier in den Versen 10 bis 11. Wir lesen einmal, es wird als Frage formuliert oder dargestellt, warum handeln wir treulos aneinander, um den Bund unserer Väter zu entweihen? Und dann lesen wir, und ich zitiere aus der Martin-Luther-Übersetzung, den Jude entheiligt oder entweiht, was dem Herrn heilig ist und was er lieb hat, und freit eines fremden Gottes Tochter. Was wir hier sehen, ist das, was wir auch in Kapitel 1 gesehen haben. Es gab eine Sünde, ein Verbot in der Schrift, und sie haben dieses Verbot übertreten. Aber die Sache war größer als das. Hier sehen wir den Unterschied zwischen wie Gott
eine Sache betrachtet und wie ein Mensch eine Sache betrachtet. Der Mensch betrachtet das, okay, ich habe eine ausländische Frau geheiratet. Das war meine Sünde. Aber Gott nimmt die Sache weiter und sagte, nee, ihr habt treulos gehandelt. Und das Wort treulos heißt eigentlich verräterisch. Verräterisch gehandelt. Ihr habt Verrat getrieben. Und dann sagt er, nennt es eine Gräueltat. Es ist ein Gräuel. Und dann sagt er, ihr habt das Heiligtum oder das, was mir heilig ist. Und ich denke in diesem Fall, Heiligtum ist eine falsche Übersetzung. Ich denke, es ist das heilige Ding, nämlich den Bund. Weil wir sehen eine Parallele. Hier steht zweimal das Wort entweihen. In Vers 10, um den Bund unserer Väter zu entweihen. Und dann noch einmal steht es, Jude hat das Heiligtum oder das Heiligding des Herrn entweiht, nämlich den Bund, den Gott liebt. Und wie haben sie das getan? Indem sie die Tochter eines ausländischen Gottes geheiratet haben. Aber wie die Martin-Luther-Übersetzung steht, eines fremden Gottes Tochter. Das ist sehr stark ausgedrückt und das ist der Punkt hier. Das war die eigentliche Sünde. Aber in den Augen Gottes war es etwas viel Größeres. Genau wie bei den Priestern in Kapitel 1. Die eigentliche Sünde war es, es steht hier, und bringt Geraubtes herbei und das Lahme und Kranke, so bringt ihr die Opfergabe. Zweimal steht es hier, was sie getan haben. Kapitel 1, Vers 8 wieder. Auch wenn ihr Blindes darbringt, um es als Opfer zu schlachten, ist es für euch nichts Böses? Und wenn ihr Lahmes und Krankes darbringt, ist es für euch nichts Böses? Aber der eigentliche Sünde in den Augen Gottes war, ihr sagt, der Tisch des Herrn, den kann man verachten. Und dann noch einmal in Vers 12, der Tisch des Herrn, der kann unrein gemacht werden. Das ist, was die Priester durch ihre Tat dem Volk vermittelt haben über Gott. Und das heißt dann, die eigentliche Anklage gegen den Priester war es in Kapitel 1, Vers 6. Ein Sohn ehrt den Vater und ein Knecht seinen Herrn. Wenn ich nun Vater bin, wo ist meine Ehre? Und wenn ich Herr bin, wo ist meine Furcht? Spricht der Herr der Herrscher zu euch, ihr Priester, die ihr was? Meinen Namen verachtet. Und so hier sehen wir, dass die Priester viel mehr als getan haben durch diese eine Tat, als sie es dachten. In den Augen Gottes war ihre Tat, nämlich sie haben es einfach zugelassen, dass das Volk blinde und lahme Tiere opfert. In den Augen Gottes war es die Sünde viel größer. Sie haben dem Volk beigebracht, dass der Tisch des Herrn, den kann man verachten. Und den Namen Gottes ist dadurch verachtet worden. Und dann hier ist es das Gleiche in Kapitel 2. Sie haben tatsächlich ihre Söhne, haben fremde Frauen, das heißt Frauen, die andere Götter angebetet haben, geholt für ihre Söhne. Und das war verboten in der Schrift. Und dieses Verbot werden wir gleich betrachten. Aber hier möchte ich sagen, einen Punkt ganz stark betonen. Und das ist, sehr oft sehen wir eine Sünde durch unseren Augen und nicht durch den Augen Gottes. Und durch den Augen Gottes war es viel mehr als nur, dass sie ausländisch oder so eine Mischehe geführt hatten, sondern dadurch haben sie treulos gehandelt und ein Gräuel ist in Israel und in Jerusalem verübt worden. Man muss die Worte betrachten, die Gott selbst benutzt, um diese Tat zu beschreiben. Das Wort Gräuel ist schon ein sehr hartes Wort. Es ist sehr krass ausgedrückt hier. Es steht, dass das Gott ein Gräuel ist, wer sowas tut. Das ist ein verräterischen Handel gegen Gott und gegen den Bund und auch gegen einander. Und jetzt wollen wir weiter diese Sünde betrachten hier und sehen, wo es in der Schrift auch verboten ist. Aber zuerst wollen wir noch einmal feststellen, welcher Bund hier gemeint ist. Ich glaube, dass der alte Bund gemeint ist. Denn wenn wir 2. Mose 24 aufschlagen, sehen wir diese Bundschließung.
2. Mose, Kapitel 24. Davor in Kapitel 20 haben wir die 10 Gebote. Und dann gibt es Vorschrift für den Altar, Verordnungen zum Schutz der Sklaven, Verordnungen zum Schutz von Leib und Leben und so weiter. Es gibt verschiedene Verordnungen. Und dann kommt man nach Kapitel 24. Und da in den Versen 1 bis 8 haben wir die eigentliche Bundschließung am Sinai. Und der Herr sprach zu Mose: Steig zum Herrn herauf, du und Aaron, Nadab und Abihu und 70 von den Ältesten Israels, und betet an von ferne. Aber Mose allein soll zum Herrn herantreten, sie aber dürfen nicht herantreten, und das Volk soll nicht mit ihm heraufsteigen. Darauf kam Mose und erzählte dem Volk alle Worte des Herrn und alle Rechtsbestimmungen. Und das ganze Volk antwortete mit einer Stimme und sagte: Alle Worte, die der Herr geredet hat, wollen wir tun. Da schrieb Mose alle Worte des Herrn auf. Am Morgen aber machte er sich früh auf und errichtete einen Altar unten am Berg und 12 Denksteine nach den 12 Stämmen Israels. Dann sandte er junge Männer aus den Söhnen Israel hin, die brachten Brandopfer dar und schlachteten Jungstiere als Heilsopfer für den Herrn. Und Mose nahm die Hälfte des Blutes und tat es in Schalen, die andere Hälfte des Blutes aber sprengte er an den Altar. Und er nahm das Buch des Bundes und las es vor den Ohren des Volkes, und sie sagten: Alles, was der Herr geredet hat, wollen wir tun und gehorchen. Darauf nahm Mose das Blut, besprengte damit das Volk und sagte: Siehe, das Blut des Bundes, den der Herr auf all diese Worte mit euch geschlossen hat. Der Inhalt des Bundes wollen wir jetzt betrachten. Das heißt, was forderte der alte Bund? Allgemein, ein Bund fordert Treue den Bedingungen des Bundes gegenüber und gegenseitiges Vertrauen zwischen den beiden Parteien des Bundes. In diesem Fall zwischen Gott als Vater und Israel als seine Kinder. Die Hauptbedingungen des alten Bundes sind in mehreren Bibelstellen kurz und bündig zusammengefasst. Und wir wollen 2 solche Bibelstellen jetzt betrachten. Wir wollen Micha aufschlagen. Manchmal dauert es ein bisschen, bis man Micha findet, wenn man sein kleines Buch, und ich muss zugeben, ich vergesse immer wieder die Reihenfolge. Ich blättere, bis ich Micha finde, und ich habe Glück gehabt. Micha, Kapitel 6, wir wollen Vers 8 lesen. Man hat dir mitgeteilt, o Mensch, was gut ist. Und was fordert der Herr von dir? Als Recht zu üben und Güte zu lieben und demütig zu gehen mit deinem Gott. Wenn wir die 10 Gebote betrachten, die ersten 4 haben mit unserer Beziehung zu Gott zu tun. Das heißt, wir sollen keine anderen Götter anbeten, wir sollen seinen Namen nicht verachten und so weiter. Und dann mit dem Abgesetz 5 bis 10 hat es zu tun mit unserer Beziehung zu unseren Nächsten, zu unseren Mitmenschen, wie wir mit denen umgehen sollten. Und in Markus Kapitel 12 wird das ganze Gesetz von Jesus zusammengefasst, und er gibt uns 2 Hauptgesetze. Markus Kapitel 12 wollen wir aufschlagen. Wir wollen ab Vers 28 lesen. Der Grund, warum wir das tun, ist, ich möchte heute eine Grundlage dafür legen, dass viele Bedingungen des alten Bundes sind auch in dem neuen Bund. Und wir sind Mitglieder des neuen Bundes. Und wir werden sehen, dass obwohl nicht alle Bedingungen und Gesetze des alten Bundes für uns heute gilt, die Hauptbedingungen gelten auch immer noch. Die sind übertragen bis in den neuen Bund. Markus Kapitel 12, ab Vers 28. Kein Wunder, Entschuldigung, nee.
Ja, hier bin ich jetzt. Richtig, ich war in Kapitel 13. Und einer der Schriftgelehrten, der gehört hatte, wie sie miteinander stritten, trat hinzu. Und da er wusste, dass er ihnen gut geantwortet hatte, fragte er ihn: Welches Gebot ist das erste von allen? Jesus antwortete ihm: Das erste ist: Höre Israel, der Herr, unser Gott, ist ein Herr. Und du sollst den Herrn, deinen Gott, lieben aus deinem ganzen Herzen und aus deiner ganzen Seele und aus deinem ganzen Verstand und aus deiner ganzen Kraft. Das zweite ist dies: Du sollst deinen Nächsten lieben wie dich selbst. Größer als diese ist kein anderes Gebot. Und der Schriftgelehrte sprach zu ihm: Recht, Lehrer, du hast nach der Wahrheit geredet, denn er ist einer, und es ist kein anderer außer ihm. Und ihn zu lieben aus ganzem Herzen und aus ganzem Verständnis und aus ganzer Seele und aus ganzer Kraft und den Nächsten zu lieben wie dich selbst, ist viel mehr als alle Brandopfer und Schlachtopfer. Und als Jesus sah, dass er verständig geantwortet hatte, sprach er zu ihm: Du bist nicht fern vom Reich Gottes. Und es wagte niemand mehr, ihn zu befragen. Hier können wir sehen die Hauptforderungen des alten Bundes. Sie sollten richtig miteinander umgehen und sie sollen richtig mit Gott umgehen. Das heißt, dass der alte Bund forderte ein gewisses Benehmen zwischen dem Volk und Gott und zwischen einem Mann in dem Volk und seinen Mitmenschen oder Mitbürger in dem Volk Israel. Das heißt, es gab zwei Möglichkeiten für die Leute, das Gesetz Gottes oder treulos gegen den Bund zu handeln. Einmal, indem sie gegen den Namen Gottes gehandelt hatten, und einmal, wenn sie gegeneinander gehandelt hatten. Und da in Malachi sehen wir beides. Zusätzlich zu diesen Hauptbefehlen des alten Bundes, die hier in Micha Kapitel 6, Vers 8 und auch in Markus Kapitel 12 zusammengefasst sind, gab es viele Sondergesetze, die nur für das Volk Israel zu der Zeit gilt. Und jetzt wollen wir 2. Mose aufschlagen und das Verbot, das in Malachi Kapitel 2 angesprochen wird, betrachten. 2. Mose 34. Es gibt mehrere Bibelstellen, wo Gott dem Volk es verbietet, eine Mischehe einzugehen. 2. Mose 34, wir fangen an ab Vers 14. Denn du darfst dich vor keinem anderen Gott anbetend niederwerfen, denn der Herr, dessen Name eifersüchtig ist, ist ein eifersüchtiger Gott. Dass du ja keinen Bund mit den Bewohnern des Landes schließt, denn dann könnte man dich einladen, und du könntest, wenn sie ihren Göttern nachhuren und ihren Göttern opfern, von ihren Schlachtopfern essen. Und du könntest von ihren Töchtern für deine Söhne Frauen nehmen. Und wenn dann ihre Töchter ihren Göttern nachhuren, könnten sie deine Söhne dazu verführen, ihren Göttern nachzuhuren. Gegossene Götter sollst du dir nicht machen und so weiter. Und so hier ist ein klares Verbot. Sie sollen es nicht tun. Auch in 5. Mose, Kapitel 7, Vers 3, lesen wir das Gleiche. 5. Mose, Kapitel 7. Und Moses hat diese Worte geredet direkt oder unmittelbar davor, als Israel unter Josua in das versprochene Land eingehen sollten. Kapitel 7, Abvers 3. Und du sollst dich nicht, Abvers 2, fast zum Schluss. Du sollst keinen Bund mit ihnen schließen, noch ihnen gnädig sein. Und du sollst dich nicht mit ihnen verschwägern. Deine Tochter darfst du nicht seinem Sohn geben. Und seine Tochter darfst du nicht für deinen Sohn nehmen. Und so weiter. Das war ein klares Verbot. Aber wenn wir die Geschichte Israels betrachten, haben sie immer mit diesem Gebot zu kämpfen gehabt.
seit der Zeit Mose haben sie immer wieder Mischehen getrieben. Und das war Gott ein Gräuel. Wir sehen hier, wenn wir zurück nach Maleachi Kapitel 2 gehen, wir sehen, wie ernst Gott diese Sünde nimmt. In Vers 12. Die Strafe für diese Sünde war sehr, sehr groß. Dem Mann, der das tut, wird der Herr alles ausrotten, was lebt und antwortet aus den Zelten Jakobs, selbst wenn er dem Herrn der Herrscher eine Opfergabe darbringt. Das heißt, selbst wenn der Mann normalerweise recht ordentlich ist und alle anderen Gebote von dem Herrn hält und sogar Schlachtopfern bringt und so weiter, selbst wenn er in allen anderen Bereichen seines Lebens dem Herrn gegenüber gehorsam ist, wenn er eine ausländische Frau, eine Frau, die fremde Götter hat, zu sich nimmt, steht, Gott wird ihn ausrotten aus dem Zelten. Das heißt, er hat keinen Erbteil, der geht ewig verloren. Der wird nicht gerettet, ist der Punkt hier. Warum ist die Strafe so hoch? Ich habe ein Zitat gefunden von einem Kommentar über Maleachi von einem Eugene Merrill. Und er hat uns zwei Gründe gegeben. Und ich stimme überein mit diesen Gründen. Und deswegen habe ich mir die Mühe gegeben, sein Zitat von Englisch auf Deutsch zu übersetzen. Und ich möchte die zwei Gründe jetzt vorlesen. Er sagte erstmal, was der Grund nicht ist, und dann sagte er uns, was der Grund war. Der Grund des Verbots gegen Mischehen war nicht ethnische oder rassistische Überlegenheit, sondern weil Gott sich vorgenommen hat, durch die Auserwählung des einen, nämlich Abraham, sein Heilswerk an allen Völkern zu verwirklichen. Die Straße des Segens muss durch Abraham begrenzt sein, eine Begrenzung, das synonymisch mit Israel war. Habt ihr verstanden bis jetzt, was er sagen wollte? Was er meint ist, dass Gott sich dafür entschieden hat, dass in dem Bund mit Abraham, durch Abraham würden alle Nationen gesegnet werden, durch seinen Nachkommen, nämlich Christus. Das werden wir gleich betrachten. Aber das wollte er sagen hier. Die Straße des Segens muss durch Abraham begrenzt sein. Eine Begrenzung, das synonymisch mit Israel war. Das heißt, das Volk Israel muss rein bleiben. Die Angelegenheit ist also theologisch und nicht biologisch. Denn wo Mischehen toleriert waren, gab es ein moralisches und geistliches Überlaufen, eine vorauszusehende Tendenz zu Götzendienst. Und das ist der zweite Grund, was wir auch in 5. Mose gelesen haben. Die Töchter von den fremden Göttern, die würden das Herz der Söhne den Israeliten von Gott abwenden und sie verleiten zum Götzendienst. Und deswegen war es verboten. So, es gab zwei Gründe. Erstens, Gott will den Bund mit Abraham aufrechterhalten, indem er durch den Samen Abrahams, nämlich Jesus, Abraham zum Segen der Nationen macht. Und es gibt zwei Bibelstellen im Neuen Testament, die uns helfen können, diesen Punkt besser zu verstehen. Lass uns Galater Kapitel 3 aufschlagen. Schlaf bitte nicht ein hier, Leute. Es wird Anwendung geben zum Schluss der Predigt. Wir müssen erstmal unsere Hausaufgabe machen, um zu sehen, warum es hier geht. Und dann können wir die Anwendung für uns finden heute. Galater Kapitel 3, Abvers 6. Ebenso wie Abraham Gott glaubte und es ihm zur Gerechtigkeit gerechnet wurde, erkennt daraus, die aus Glauben sind, diese sind Abrahams Söhne. Das heißt Heiden auch, nicht nur Juden. Die Schrift aber, voraussehend, dass Gott die Nationen aus Glauben rechtfertigen werde, verkündigte dem Abraham, und hier steht die gute Botschaft, es ist das Wort Evangelium, hat ihm das Evangelium im Voraus verkündigt, indem er dies gesagt hat: In dir werden gesegnet werden alle Nationen. Und das ist ein Zitat aus 1. Mose Kapitel 12,
aus dem Bund mit Abraham. Wir haben nicht die Zeit dafür, diesen ganzen Abschnitt heute zu lesen, aber ihr kennt diesen Abschnitt. Jetzt wollen wir ab Vers 16 lesen, wo Paulus den Unterschied zwischen Mehrzahl von der Nachkommenschaft und Einzahl von der Nachkommenschaft macht. In Galater Kapitel 3, ab Vers 16 lesen wir, dem Abraham aber wurden die Verheißungen zugesagt. Nur Abraham. Und wem noch? Und seinem Nachkommen. Er spricht nicht und seinen Nachkommen, wie bei vielen, sondern wie bei einem und deinem Nachkommen. Und der ist Christus. Versteht ihr, was er meint? Er meint, dass die Verheißungen sind Abraham versprochen worden und dem eigentlichen Samen, der kommen würde, nämlich nur Jesus. Das heißt, Jesus, der Vater gibt die Verheißungen, Jesus empfängt die Verheißungen und nur in Jesus Christus kannst du ein Miterbe werden. Okay, und das ist der Punkt hier. In Jesus Christus kann man den Segen Abrahams erben. Und so Gott hat sich dafür fest entschieden, dass das Heil aus den Juden kommt. Und das ist die zweite Bibelstelle. Wir brauchen sie nicht aufschlagen. Ihr kennt Johannes Kapitel 4. In dem Gespräch mit der Samariterin hat sie eine Frage. Wo soll man anbeten? Dort oder hier? Und Jesus hat gesagt, ihr betet das an, was ihr nicht kennt. Wir Juden beten an das, was wir kennen. Und er sagte, denn das Heil ist aus den Juden. Gott hat sich dafür entschieden, ein Volk für sich abzusondern und sie sollten für seinen heiligen Namen da sein. Und selbst im Alten Testament gab es Heiden, die zum Glauben kamen durch das Volk Israel. Aber der Punkt ist, das Volk soll rein sein, das soll kein Mischvolk werden, sonst wäre es aus mit dem Heilsplan Gottes. Und das war der erste Grund, warum sie sich nicht mischen dürften und Mischehen treiben. Der zweite Grund war, durch die Mischehen sind sie von Gott überhaupt verleitet worden, sodass sie fremde Götter angebetet haben. Und das war das, was wir auch letzten Sonntag in Malachi gesehen haben, in Kapitel 2. Das ist wahrscheinlich, in Kapitel 2 spricht nicht von Levi, der spricht, wenn wir das Leben von Levi betrachten, genau, sehen wir keinen Bund zwischen ihm und Gott. Es wird nur gesagt, dass er eine besondere Rolle haben wird, aber der mit seinem Bruder Simeon eine große Gewalttat getrieben hatte und deswegen ist er übersprungen, was diese Linie angeht, wodurch Jesus kommen sollte. Aber der Punkt ist, dass wenn wir das Leben von Pinhas betrachten, dann sehen wir in dem Zusammenhang aus der Geschichte mit Bileam und Balak und Pinhas, sehen wir, dass er Eifer für den Namen Gottes hatte und der ist ein Nachkommen von Levi. Und es steht, dass Gott einen Bund des Friedens mit ihm gemacht hat. Warum will ich das betonen? Was war der Rat von Bileam damals? Der wollte nicht nach Hause gehen ohne Geld. Und er hat versucht, viermal das Volk zu verfluchen. Gott hat es nicht zugelassen. Und zum Schluss lesen wir, dass Balak stinksauer auf ihn war und wollte ihn fast umbringen und hat ihn wieder nach Hause geschickt. Aber später lesen wir, glaube ich, in 4. Mose Kapitel 31, glaube ich, steht es geschrieben, dass sie dem Rat Bileams gefolgt sind, indem sie ihre schönen Frauen unter den Israeliten reingeschickt haben, um sie zu verführen, um sich niederzuwerfen vor ihren Göttern und Götzenbildern. Und es ist ihnen gelungen. Und Gott hat, ich weiß nicht mehr, wie viel Tausend, ich glaube, es steht 24.000 Menschen hat er an dem Tag niedergeschlagen. Gott hat es ernst genommen, der war sauer. Es hat funktioniert. Der Rat von Bileam hat funktioniert. Aber der hätte dem Volk Israel nicht verkaufen sollen. Aber der Punkt hier ist, es handelt sich weiter darum, dass die Israeliten immer wieder Mischehen getrieben haben und dadurch haben sie den heiligen Samen verunreinigt. Und Gott liebt diesen Samen, nämlich sein Volk. Und er will, dass sie sich absondern, damit sie auch nicht dadurch verunreinigt und verleitet werden, fremde Götter oder Götzenbilder anzubeten. Aus diesem Grund dürfte das Volk Israel sich nicht mit den Nationen vermischen. Aber durch ihre Untreue hat das Volk Israel immer wieder den heiligen Samen in Gefahr gebracht. Mit der Sünde der Mischehe hat das Volk seit
dem Auszug aus Ägypten sehr stark zu kämpfen gehabt. Und wir wollen ein paar Bibelstellen aus der Zeit der Juden nach der Wegführung, nachdem Gott sie zurück in das Land, das verheißene Land gebracht hatte, nach diesen 70 Jahren der Gefangenschaft. Wir wollen betrachten, wie sehr sie mit dieser Sünde zu kämpfen gehabt haben. Das war ein ganz kleiner Überrest geblieben, nach diesen 70 Jahren der Gefangenschaft. Und jetzt wollen wir Ezra aufschlagen. Und wir müssen verstehen, Ezra und Nehemia haben kurz vor der Zeit von Maleachi gedient. Und in Ezra Kapitel 9 lesen wir, dass er kommt in Jerusalem an, oder kurz davor, und er kommt an, der ist so froh, dass der Heiler angekommen ist mit den Gaben und alles, was er mitgebracht hatte. Und dann, die sagen ihm gleich am Anfang, die Obersten des Volkes und anderen haben ausländische Frauen als Frauen für sich genommen. Und er war so betrübt, er hat Stücke seines Bartes ausgerissen. Er hat sein Bart genommen und Stücke rausgerissen. Und er lag betäubt da einige Stunden. Der war fix und fertig, als er das hörte. Der war so traurig. Und dann, ab Kapitel 9, lesen wir, was er dann gebetet hat. Kapitel 9, Vers 1. Als das nun vollbracht war, traten die Obersten zu mir und sagten, das Volk Israel und die Priester und die Leviten haben sich nicht von den Völkern der Länder wegen deren Gräuel abgesondert, nämlich von den Kanaanitern, den Hethitern, den Perizzitern, den Jebusitern und so weiter. Vers 2. Denn sie haben von deren Töchtern für sich und für ihre Söhne Frauen genommen. Und so hat sich der heilige Same mit den Völkern der Länder vermischt. Und die Hand der Obersten und der Vorsteher ist in diese Untreue als erste ausgestreckt gewesen. Als ich diese Sache hörte, zerriss ich mein Kleid und mein Obergewand und raufte mir Haares meines Kopfes und meines Bartes aus und saß betäubt da. Und zu mir versammelten sich alle, die zitterten vor den Worten des Gottes Israels wegen der Untreue der Weggeführten. Ich aber blieb betäubt sitzen bis zum Abendopfer. Und dann, wenn man das Gebet von Ezra liest hier durch, der wiederholt die ganze Geschichte Israels, wie sie immer wieder untreu waren, aber wie Gott immer wieder treu war. Und so erstellt die Treue Gottes gegenüber von den Untreue des Volkes. Und das ist der Punkt in Maleachi. In Maleachi fängt es an mit, ich habe euch geliebt. Und die sagen, wie hast du uns geliebt? Wir können deine Liebe gar nicht sehen. Und er sagte, dass es euch überhaupt noch gibt, ist der Beweis dafür, dass ich euch liebe. Ich bin meinen Bündnissen gegenüber treu, aber ihr seid meine Bündnissen gegenüber Verräter gewesen. Ihr seid Verräter. Das ist so schlimm gewesen. Und wenn man dieses Kapitel liest, man sieht es immer wieder. Kapitel 9, Vers 7. Von den Tagen unserer Väter an sind wir in großer Schuld gewesen, bis zum heutigen Tag. Und um unsere Sünden willen sind wir unsere Könige, unsere Priester, der Gewalt der Könige der Länder preisgegeben worden, dem Schwert, der Gefangenschaft und der Plünderung und der Beschämung des Angesichts, so wie es heute ist. Und dann Vers 11, denn wir haben deine Gebote verlassen. Vers 13, und nach allem, was wegen unserer bösen Taten und wegen unserer großen Schuld über uns gekommen ist, obwohl du, unser Gott, mehr geschont hast, als unsere Sünden es verdienten, und du uns eine solche Rettung gewährt hast, sollten wir da wieder deine Gebote aufheben und uns mit den Völkern diese Gräuel verschwägern? Musst du da nicht gegen uns zürnen, bis es ganz aus ist, so dass es kein Überrest und keine Rettung mehr bleiben? Das ist der Punkt in Maleachi. 13 Jahre später, nachdem Ezra dieses Gebet durchgeführt hatte und diese Sache in Ordnung gebracht hat. 13 Jahre später kommt Nehemia. Und Nehemia erlebt dasselbe. Kapitel 10, Vers 30.
Die schließen einen Bund und in diesem Bund sollten sie Mischehen vermeiden. Es steht hier, sie schließen neu diesen Bund, die auf Sinai mit Gott beschlossen wurde, dass diesen Bund schließen sie nochmal. Und es steht hier, schließen sich ihren Brüdern, den Mächtigen unter ihnen an und treten in Eid und Schwur, im Gesetz Gottes zu leben, das durch Mose, den Knecht Gottes, gegeben worden ist, und alle Gebote des Herrn, unseres Herrn, und seine Rechtsbestimmungen und seine Ordnung zu bewahren und zu tun. Und sie schwören, wir wollen unsere Töchter, Vers 31, nicht den Völkern des Landes geben und ihre Töchter nicht für unsere Sünde nehmen. Nehemia war eine gewisse Zeit in Jerusalem. Ich denke, war das 12 oder 13 Jahre. Da musste er zurückkehren nach Susa in Babylonien. Und der war höchstens 9 Jahre da. Es konnte nicht mal 9 Jahre sein, weil es war noch in dem Leben von dem König Artaxerxes, dass er gedient hat. Und der hat nur so viele Jahre gedient. Und ab dem einem Jahr ist er zurück nach Jerusalem gekommen und hat gedient da. Dann ist er zurückgegangen und das blieben nur noch 9 Jahre. Und dann hat er dort vor Ort eine Zeit gedient in Susa. Dann kam er zurück nach Jerusalem und das ist, was er fand, als er zurück nach Jerusalem kam. Wenn man Nehemia Kapitel 10 durchliest, da sind die ganzen Versprechungen des Volkes Gott gegenüber, dass sie diesen Bund, am Sabbat sollten sie nicht arbeiten und so weiter. Und Kapitel 13, jeder einzelne von diesen haben sie in diesen weniger als 9 Jahren verbrochen. Alle von denen. Und dann, was Mischehen betrifft, ab Vers 23 lesen wir, 13, Vers 23. Auch sah ich in jenen Tagen die Juden, die aschdotische, ammonitische und moabitische Frauen geheiratet hatten, und die Hälfte ihrer Kinder redete aschdotisch. Keines von ihnen konnte jüdisch reden, sondern nur in der Sprache des einen oder des anderen Volkes. Da ging ich mit ihnen ins Gericht und verfluchte sie und schlug einige Männer von ihnen und raufte ihnen die Haare aus. Ezra hat seine eigenen Haare rausgerauft und Nehemia, der rauft die Haare von den Sündern raus. Und ich beschwor sie bei Gott, wenn ihr eure Töchter ihren Söhnen gebt und wenn ihr von ihren Töchtern für eure Söhne und für euch Frauen nimmt. Hat sich ihretwegen nicht schon Salomo, der König von Israel, versündigt? Und einen König wie ihn hat es unter den vielen Nationen nicht gegeben. Und er war geliebt von seinem Gott. Und so hatte Gott ihn zum König über ganz Israel gesetzt. Doch auch ihn haben die ausländischen Frauen zur Sünde verleitet. Muss man nun auch von euch hören, dass ihr ganz das gleiche große Unrecht begeht, treulos gegen unseren Gott zu handeln, dadurch, dass ihr ausländische Frauen heiratet? Und einer von den Söhnen Jojadas, des Sohnes Eliashibs, des hohen Priesters, war der Schwiegersohn des Horonites Sanballat, den jagte ich von mir weg. Man kann sehen hier, dass sie aus der Geschichte von Salomo nichts gelernt haben. Sie haben die gleiche Sünde getan und das Ergebnis ist dasselbe gewesen. Man sieht hier an der Tatsache, dass der konnte höchstens nur 9 Jahre weg gewesen sein zwischen Kapitel 10 und Kapitel 13 in Nehemia. Höchstens. Und in der Zeit gab es schon Kinder, die alt genug waren zu reden. So das heißt, 3 Jahre höchstens, nachdem er weg gewesen ist, haben sie sich fremde Frauen trotzdem genommen. Höchstens 3 Jahre, nachdem er weggegangen ist, da sie mussten alt genug sein, um diese Sprache zu reden bei seinem Besuch, so dass er diese Sprachen hören konnte. Und so sehen wir, dass sie sofort, nachdem Nehemia weg war, fingen sie an, diese Sünde zu treiben. Das ist unglaublich. Da sieht man, dass sie nicht mal gläubig waren. Es war der Glaube von Nehemia, und durch seinen Auftritt, dass sie gezwungen hatten, Gott gegenüber treu sich zu benehmen. Aber Nehemia weg und fängt die Sünde wieder an. Das ist traurig.
Der zweite Grund dieses Verbots war es, den gläubigen Juden von dem gottlosen Einfluss der Nation zu schützen. Und deswegen war das auch die Mischehen ein Verrat aneinander. Wie ich vorher gesagt habe, das Wort treulos heißt verräterisch. Warum handeln wir verräterisch aneinander, um den Bund unserer Väter zu entweihen? Das Brechen des Gesetzes des Bundes hat große Auswirkungen auf das ganze Volk. Wir brauchen nur an Achan in Josua 7 zu denken, um ein klares Bild zu bekommen, wie die Konsequenz der Sünde zum Schaden des gesamten Volkes auswirkt. Kennt ihr die Geschichte Achans? Er hat was behalten von dem, was Gott für Gott zur Seite gestellt werden sollte, nachdem sie Jericho besiegt hatten. Und seinetwegen kamen sehr viele Menschen ums Leben, weil Gott war nicht mehr mit dem Volk. Und sie gingen in Kampf und sie haben verloren. Und dann haben sie entdeckt, dass er diese Sünde begangen hatte. Und die Strafe war groß. Der ist ausgerottet aus dem Volk Israel. Gott hat ihn und seine ganze Familie getötet an der Stelle. Wir sehen, die Sünde Achans war Treubruch. Nicht nur Gott gegenüber, sondern seinem Volk auch. Und hier wollen wir einen wichtigen Punkt sehen. Die Sünde eines Menschen hat Auswirkungen auf das Leben seiner Mitmenschen. Wir sollen hieran erkennen, dass unsere Sünde beeinflusst nicht nur uns, sondern auch die, die uns kennen. Auch für uns als Christen heutzutage. Wenn wir sündigen, es geht nicht nur um uns. Anderen werden durch uns verleitet und verführt. Wie oft sieht man, ein gläubiger Mann nimmt eine ungläubige Frau als Freundin und die treiben Unzucht und so weiter und er meint, dass er gläubig ist. Wenn er wirklich gerettet ist, was macht er in der Zeit? Er verführt diese Frau. Er verleitet sie. Er vermittelt ihr ein falsches Bild von Gott, dass Gott nicht heilig ist, dass seine Gesetze brauchen wir gar nicht beachten. Der ist so gutmütig, der lässt uns trotzdem rein eines Tages. Und man vermittelt dem Volk ein ganz falsches Bild. In Malachi war das genau so. Es steht da in Malachi, Kapitel 2, dass diese Sünde,

können wir es auch machen und haben es auch getan. Aber wir können hier klar sehen in Maleachi Kapitel 2 ab Vers 10, dass trotz des Versagens der Priester jeder Mensch steht gerade für seine eigene Sünde. Jeder Mensch wird zur Verantwortung gezogen von Gott für seine eigene Sünde. Man kann nicht deuten auf die Kirche und sagen, weil die Kirche versagt, habe ich ein Recht auch zu versagen. Das gilt nicht vor Gott. Wir müssen uns fragen, was ist der Unterschied zwischen dem alten Bund und dem neuen Bund, damit wir die Anwendung für uns auch heute ziehen können. Die Hauptforderungen sind geblieben, wie sie auch in dem alten Bund waren. Die 10 Gebote sind zusammengefasst in Markus Kapitel 12, die Verse 28 bis 34 haben wir vorhin gelesen. In Galater Kapitel 5, Vers 14 sagte Paulus, das gesamte Gesetz ist zusammenfasst in einem Wort, liebe deinen Nächsten wie dich selbst. Und er bestätigt das auch dann für was? Die Gemeinde. Auch in dem Römerbrief, Kapitel 12, die Verse 1 bis Kapitel 16, Vers 27, ist es eindeutig den Christen befohlen, diese 2 Gebote. Der Unterschied ist, im Alten Testament, das Gesetz ist auf steinernen Tafeln geschrieben worden. In dem Neuen Bund ist es auf was geschrieben? Auf unserem Herzen und auf dem Verstand. Gott hat sein Gesetz in uns geschrieben. Er hat uns befähigt, das Wort zu tun und danach zu handeln. Und das ist der Unterschied. Das Gesetz des alten Bundes war ein Schatten des neuen. Hebräer Kapitel 10. Und wenn wir Zeit hätten, könnten wir Hebräer Kapitel 10 komplett durchlesen. Und da sieht man den Unterschied zwischen dem alten Bund und dem neuen Bund. Aber es ist wichtig für uns zu verstehen, dass der neue Bund auch Forderungen hat. Und wir können als Christen, genau wie Israel damals, als sie treulos waren, den alten Bund gegenüber, wir können auch treulos den neuen Bund gegenüber handeln, indem wir einander gegenseitig verleiten durch unsere Sünde. Wenn wir sündigen, verleiten wir auch anderen dadurch. Wir verletzen auch anderen dadurch. Und wir sollen diese Gefahr ernst nehmen. Wenn wir in dem neuen Bund bewusst sündigen, dann handeln wir treulos aneinander, um den Bund unseres Herrn Jesus Christus zu entweihen. Wir tun die gleiche Sünde. Das Problem bei uns ist dasselbe. Sie haben die einzelne Sünde betrachtet und sie wussten, okay, dann kann ich ein Schlachtopfer machen oder sonst was und dann ist die Sache gereinigt, gesaubert. Wir denken, ach, Gott wird mir sowieso vergeben. Ich stehe unter Gnade, nicht unter Gesetz, nicht wahr? Und dann haben wir eine ganz falsche Einstellung Gott gegenüber und wir vermitteln das dem Volk auch. Es gibt auch heute in der Gemeinde einen heiligen Samen. Paulus zitiert in 2. Korinther, Kapitel 6, die Verse 14 bis 18, und die wollen wir unbedingt heute gemeinsam lesen. Der zitiert das Alte Testament. Und er sagte, es gilt auch noch heute für uns. Einige Bedingungen des alten Bundes gelten auch noch für uns heute. Es ist klar, die ganze Schlachtopfer hat Jesus erfüllt. Die werden nicht mehr geopfert. Es steht auch, dass die Beschneidung im Fleisch ist nicht mehr notwendig, da wir die Beschneidung im Herzen durch den Heiligen Geist haben. Aber wir sollen nicht dadurch denken, dass das Alte Testament uns nichts zu sagen hat, weil es wird ständig zitiert von den Aposteln. 2. Korinther, was Mischehen angeht, lesen wir hier auch für die Gemeinde ein Verbot. 2. Korinther, Kapitel 6, Abvers 14. Geht nicht unter fremdartigem Joch mit Ungläubigen. Und hier ist gemeint im Alten Testament dieses Verbot, dass zwei ungleiche Tiere zusammengejocht werden dürften. Das heißt, du konntest ein Ochsen und ein Pferd nicht zusammenjochen. Das war verboten, weil sie unterschiedlich waren. Und was wollte Gott dem Volk damit beibringen? Ungläubige und Gläubigen haben nichts gemeinsam. Sie sollen eine Beziehung nicht eingehen. Geht nicht unter fremdartigem Joch mit Ungläubigen, denn welche Verbindung haben Gerechtigkeit und Gesetzlosigkeit?
oder welche Gemeinschaft liegt

0: mit Finsternis und welche Übereinstimmung Christus mit Belial oder welches Teil ein Gläubiger mit einem Ungläubigen und welchen Zusammenhang der Tempel Gottes mit Götzen bilden. Denn wir sind der Tempel des lebendigen Gottes, wie Gott gesagt hat, ich will unter ihnen wohnen und wandeln und ich werde ihr Gott sein und sie werden mein Volk sein. Darum geht aus ihrer Mitte hinaus und sondert euch ab, spricht der Herr, und rührt Unreines nicht an und ich werde euch annehmen und werde euch Vater sein und ihr werdet mir Söhne und Töchter sein, spricht der Herr, der Allmächtige. Da wir nun diese Verheißungen haben, Geliebte, so wollen wir uns reinigen von jeder Beflechung des Fleisches und des Geistes und die Heiligkeit vollenden in der Furcht Gottes. Hier hat Paulus gesagt, das Gleiche gilt für uns. Wir müssen uns absondern. Aber heutzutage, wir zeigen mehr Loyalität den Ungläubigen als Gott. Wir wollen sie nicht beleidigen. Ich werde nie vergessen, es war nicht so lange her, hatte ich ein Gespräch mit einem Bekannten von mir im Büro geführt und er hat mich gefragt, hey, wieso denn dürfen gläubige Christen Ungläubige nicht heiraten? Und ich habe es versucht, ihm zu erklären. Er sagte, das ist bescheuert. Das war seine Einstellung, das ist bescheuert. Warum? Weil er ungläubig ist. Der fühlt sich beleidigt. Warum? Ich bin nicht gut genug für euch, was ist das? Und der Punkt ist, nein, du bist nicht gut genug. Du gehörst nicht zum heiligen Samen und du verunreinigst die Beziehung durch deinen Unglaube und du verleitest deinen Partner. Und das ist der Punkt, das ist eine ganz klare Anwendung für uns heute, für euch, die noch nicht verheiratet sind.
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0: Wer nicht gläubig ist und wer gläubig ist und wirklich Gott gehört und

Und es wird gepredigt werden, das Evangelium vom Reich in der ganzen Welt zu einem Zeugnis über alle Völker, und dann wird das Ende kommen.

Bevor du bist zur Welt gekommen, wusste Gott es schon, dass es dich einmal geben wird. Und dass du heute lebst, hat Gott, dein Schöpfer, so gewollt, weil er dich wie ein Vater liebt. Mit schöpferischer Weisheit hat dich der Herr gemacht. Er gab von allem dir genug, damit du deinen Körper, den Verstand und deine Kraft allein zu seiner Ehre nutzt. Gott hat das Beste mit dir geplant. Er will zum Himmelsziel dich bringen. Ob deine Wünsche sich erfüllen oder manches bleibt untersagt, sag ja und lass dich führen. Verschwende nicht dein Leben für die Lüste dieser Welt. Dazu hat Gott dich nicht bestimmt. Leb jeden Tag, so wie es Jesus, deinem Herrn, gefällt, und richte deinen Blick aufs Ziel. Vater, der du dieses Kind in diese Welt schicktest, der du am Ziel stehen wirst, um es zu empfangen, wir bitten dich, segne es, dass es auf seinen Wegen deine Kraft und Liebe spürt, denn du hast das Beste mit ihm geplant. Du willst zum Himmelsziel ihn bringen. Ob seine Wünsche sich erfüllen oder manches bleibt untersagt, deine Weisheit.